0: Gesprächen erwartet. Aus Genf Katrin Hondl.
1: Die Ausgangslage für die Gespräche ist angespannt. Am Samstag hatte der Iran die für den weltweiten Schiffsverkehr wichtige Straße von Hormuz wieder für gesperrt erklärt. Als Grund nannten die iranischen Revolutionsgarden die fortdauernden israelischen Militärangriffe im Libanon und dass die USA damit ihre Verpflichtungen aus dem Rahmenabkommen nicht einhielten. Ein Regierungssprecher sagte im iranischen Staatsfernsehen, das gesamte Rahmenabkommen stehe auf dem Spiel.
0: Die Rentenkommission der Bundesregierung hat sich nach ARD-Informationen auf gemeinsame Reformvorschläge geeinigt. Demnach soll das Renteneintrittsalter schrittweise weiter steigen. Die Rente mit 63 soll abgeschafft werden. Um das Rentensystem zu stabilisieren, empfiehlt die Kommission eine kapitalgedeckte staatliche Altersvorsorge, in die Arbeitnehmer und Arbeitgeber zu gleichen Teilen einzahlen. Eine verpflichtende Betriebsrente soll es dagegen nicht geben. Mittel- bis langfristig soll auch für Beamte die gesetzliche Rentenversicherung verpflichtend sein. Im Berliner Regierungsviertel bietet sich heute noch einmal die Gelegenheit, einen Blick hinter die politischen Kulissen zu werfen. Beim Tag der offenen Tür laden das Bundeskanzleramt und die Ministerien zum Besuch ein. Bundeskanzler Merz will die Gäste heute ebenso persönlich begrüßen wie Vizekanzler Klingbeil, Außenminister Wadefuhl und Arbeitsministerin Baas. Bereits gestern waren tausende Menschen der Einladung der Bundesregierung gefolgt. Soweit die Nachrichten. Mehr Informationen aus der Region finden Sie auf rbb24.de. Das Wetter bis zum frühen Morgen. Letzte Gewitter, teils mit Starkregen, Hagel und Sturmböen. Später dann klar bei 20 bis 16 Grad. Tagsüber sonnig, später teils unwetterartige Gewitter bei 29 bis 34 Grad.
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3: Herzlich willkommen. Am Mikrofon begrüßt Sie Marlene Reichert. Mit der ersten Sinfonie von Karl Maria von Weber hören wir jetzt das Symphonieorchester des Bayerischen Rundfunks unter Wolfgang Sawallisch.

Unter Leitung von Wolfgang Sawalle spielte das Symphonieorchester des Bayerischen Rundfunks die erste Sinfonie in C-Dur von Karl Maria von Weber. Mit 4 Jahren stand sie erstmals als Pianistin auf der Bühne, als 8-Jährige wurde ihr erstes Werk veröffentlicht, doch der frühe Ruhm war nur der Anfang der Karriere der Engländerin Ruth Gibbs. Mit nur 15 Jahren begann sie ihr Studium am Royal College of Music in London und sie hatte das Glück, von den besten Lehrern ihrer Zeit zu lernen, von Ralph Vaughan Williams und Gordon Jacob. Bereits 1942, da war sie 21, gelang ihr der Durchbruch bei der Last Night of the Proms. Doch trotz solcher Erfolge blieben Gibbs viele Türen verschlossen. Die Vorurteile gegen Frauen in der Musik waren in der Mitte des 20. Jahrhunderts überwältigend. Ihr wunderbares Hornkonzert, ein Werk voller Tiefe und Eleganz, hat sie für ihren Sohn Lance Baker geschrieben. Und wir hören damit jetzt Martin Owen und das BBC Philharmonic Orchestra unter Roman Gamba.

Marcin Owen und das BBC Philharmonic Orchestra unter Roman Gamba mit dem Hornkonzert der englischen Komponistin Ruth Gibbs. Das ist das ARD-Nachtkonzert, präsentiert von BR Klassik und Kammermusik von Wolfgang Amadeus Mozart. Hören wir als nächstes die Geigerin Anne-Sophie Mutter, spielt zusammen mit dem Pianisten Lambert Orchis die Violinsonate Köchel-Verzeichnis 481.

Das war Wolfgang Amadeus Mozarts Estuosonate Köchelverzeichnis 481 und es musizierten Anne-Sophie Mutter Violine und Lambert Orcus am Klavier. Nach Spanien geht's mit Isaac Albéniz. In den Städten und Häfen Andalusiens spielen die Szenen seines berühmtesten Werks der Iberia. Anrufung, Evocación heißt das erste Stück, ein Präludium im Stil eines Fandangillo und Albéniz mag dazu wohl die Volkssänger seiner Epoche im Ohr gehabt haben. Von Leichnam in Sevilla lautet der Titel des zweiten Stücks, eine musikalische Schilderung der Prozession. Das bunte Gewimmel in Sevillas Quartier Triana beschreibt das dritte Stück und danach geht's mitten hinein ins Treiben eines Mittelmeerhafens. Im Anschluss schließlich landen wir im ältesten maurischen Viertel Granadas in El Albaicín. Das Orchestro de la Suisse Romande spielt unter Ernest Ansermet.

Iberia von Isaac Albéniz mit dem Orchestre de la Suisse Romande unter Ernest Ansermet. Franz Schuberts berühmte Fantasien F-Moll für Klavier zu vier Händen hat Dmitri Kabalewski im Jahr 1961 für Klavier und Orchester arrangiert und wir hören damit als nächstes Michael Korstig am Klavier und die NDR Radiophilharmonie unter Alan Francis.

Mit Dmitri Kabalewskis Fantasie für Klavier und Orchester nach Schuberts Deutschverzeichnis 940 hörten wir Michael Kostik und die NDR Radio Philharmonie unter Alan Francis. Gegen 4 Uhr geht's mit der Pianistin Miriam Conti und einem Schlafliedlein von Lalo Schifrin. Und nach den Nachrichten gibt's Sommermusik aus Frankreich.

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1: Um 4 Uhr mit Gabriela Kühne. Das Renteneintrittsalter soll schrittweise steigen, angepasst an die Lebenserwartung. So zumindest sieht das Konzept aus, das die Rentenkommission kommende Woche der Bundesregierung vorschlagen will. Die entscheidet dann darüber. Die Vorschläge liegen dem ARD-Hauptstadtstudio vor. Aus Berlin, Ann-Kathrin Mellmann.
2: Vorgesehen ist ein stufenweiser langsamer Anstieg. Wer jetzt Anfang 30 ist, würde dann voraussichtlich mit 68 in Rente gehen. Das ist einer von rund 30 Vorschlägen der Rentenkommission. Ein weiterer lautet, die Rente mit 63 abzuschaffen. Um das Rentensystem zu stabilisieren, empfiehlt die Kommission eine kapitalgedeckte staatliche Altersvorsorge. Arbeitnehmer und Arbeitgeber sollen sich jeweils zu gleichen Teilen an der Finanzierung beteiligen.
1: Das israelische Militär schränkt seine Angriffe im Südlibanon offenbar ein. Laut der Armee hat die Regierung sie angewiesen, die Angriffe auf Ziele der Hisbollah-Miliz weitgehend zu stoppen. Ausgenommen davon sei die sogenannte Sicherheitszone, die sich von der israelischen Grenze nach Norden in den Libanon zieht. Der Iran hatte vorher angekündigt, wegen der andauernden israelischen Attacken im Libanon die Straße von Hormuz wieder zu blockieren. Trotzdem soll es heute in der Schweiz weitere Gespräche zwischen dem Iran und den USA für ein Kriegsende geben. Die Linke hat eine neue Doppelspitze. Neben der bisherigen Co-Vorsitzenden Ines Schwertner wählten die Delegierten eines Bundesparteitages in Potsdam den 46-jährigen Luigi Pantisano. Der Bundestagsabgeordnete erzielte allerdings ohne Gegenkandidaten mit nur 53% ein eher schwaches Ergebnis. Er wird Nachfolger von Jan van Aken, der aus gesundheitlichen Gründen nicht noch einmal kandidierte. Die deutsche Nationalmannschaft steht vorzeitig in der K.O.-Runde der Fußball-Weltmeisterschaft. Die DFB-Auswahl gewann mit einem 2:1 gegen die Elfenbeinküste auch ihr zweites Spiel. Aus dem ARD-WM-Team Silke Heine.
3: Es war das erwartet harte Stück Arbeit. Am Ende aber steht ein 2:1-Sieg des DFB-Teams zu Buche, dem Dennis Undaf mal wieder seinen Stempel aufdrückte. Als Joker erzielte er beide Tore für Deutschland. Möglicherweise aber muss das DFB-Team den Sieg teuer bezahlen. Denn Innenverteidiger Nico Schlotterbeck zog sich eine Knieverletzung zu. Wie lange er ausfällt, soll eine Untersuchung ergeben. Die Niederlande haben ebenfalls groß auf das 16. Finale genommen. Nach dem Unentschieden gegen Tunesien gewann die Elftal gegen Schweden souverän 5:1 und übernimmt die Tabelle.
1: Außerdem haben gerade die beiden anderen deutschen Gruppengegner Ecuador und Curaçao 0:0 gespielt. Das waren die Nachrichten. Das Wetter in Deutschland. Tagsüber zeitweise heiter, vermehrt Quellwolken, kräftige Schauer und Gewitter mit Unwettergefahr bei 32 bis 38 Grad. Und die Zeit, es ist gleich 4:03 Uhr.
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5: Mit Musik des Massenet-Schülers Gabriel Dupont eröffnet das Orchestre Philharmonique Royal de Liège unter Patrick Tavin mit dem Poème symphonique Sommertag.

Jour d'été, Sommertag von Gabriel Dupont. Das Orchestre Philharmonique Royale de Liège spielte unter Patrick Davin. Weiter geht's hier im ARD-Nachtkonzert mit Kammermusik des schwedischen Mozarts. So wurde und wird der Miltenberger Josef Martin Kraus auch genannt, der Hofkomponist beim schwedischen König Gustav III. Geworden ist. Er hat ziemlich genau zur gleichen Zeit wie Mozart und ziemlich genau auch so lang wie Mozart gelebt. Kennengelernt haben sich die beiden allerdings nicht. Kraus ist aber auf seiner vierjährigen Studienreise in die wichtigsten Musikmetropolen Europas Christoph Willibald Gluck begegnet und Joseph Haydn. Und die beiden haben ihn als Komponisten sehr geschätzt. Hier kommt nun das Streichquartett G-Moll Opus 1 Nummer 3 von Kraus mit dem Salagon-Quartett.

Das Salagon-Quartett mit dem Streichquartett G-Moll Opus 1 Nummer 3 von Joseph Martin Kraus. Das ist das ARD-Nachtkonzert, präsentiert von BR Klassik. Jetzt mit Klaviermusik von Ludwig van Beethoven. Daniel Barenboim spielt die G-Dur-Sonate Nummer 25.

Daniel Barenboim spielte die Klaviersonate Nummer 25 von Ludwig van Beethoven. Sie ist nicht immer im Opernhaus zu hören, die Ballettmusik aus Giuseppe Verdis Oper Don Carlos. Er hat sie auf Geheiß der Pariser Opera geschrieben, weil dort das Ballett Divertimento im dritten Akt ein absolutes Muss gewesen ist. Heute wird das Ballett oft gestrichen. Bei uns hier im ARD-Nachtkonzert erklingt es in voller Länge mit dem Bournemouth Symphony Orchestra unter José Cerebrera.

Il ballo della Regina, das Ballett der Königin aus Don Carlo von Giuseppe Verdi. Wir hatten damit das Bournemouth Symphony Orchestra unter Leitung von José Cerebrer. Gleich die Nachrichten und danach geht's in die vierte Runde des

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1: Um 5 Uhr mit Gabriela Kühne. Wie kann das Rentensystem in Deutschland reformiert werden? Seit Anfang des Jahres haben Expertinnen und Experten der sogenannten Rentenkommission darüber beraten und Vorschläge erarbeitet. Laut ARD-Hauptstadtstudio ist das Konzept jetzt fertig. Es sieht vor, das Renteneintrittsalter stufenweise anzuheben. Aus der Nachrichtenredaktion Jan Busche.
2: Es soll schrittweise und langsam steigen, angepasst an die Lebenserwartung. Heißt zum Beispiel, wer jetzt Anfang 30 ist, würde wohl mit 68 in Rente gehen. Das Expertengremium empfiehlt laut Medienberichten außerdem, dass künftig ein Teil der Rentenbeiträge am Aktienmarkt angelegt wird. Erstmal soll 1% vom Bruttolohn dort reinfließen. Und laut ARD-Hauptstadtstudio sollen künftig auch Politiker und neue Selbstständige in die gesetzliche Rentenversicherung einzahlen müssen.
1: Das israelische Armee schränkt seine Angriffe im Südlibanon offenbar ein. Laut der Armee hat die Regierung sie angewiesen, die Angriffe auf Ziele der Hisbollah-Miliz weitgehend zu stoppen. Ausgenommen davon sei die sogenannte Sicherheitszone, die sich von der israelischen Grenze nach Norden in den Libanon zieht. Der Iran hatte vorher angekündigt, wegen der andauernden israelischen Attacken im Libanon die Straße von Hormus wieder zu blockieren. Trotzdem soll es heute in der Schweiz weitere Gespräche für ein Kriegsende geben. Die Bundesregierung öffnet heute noch einmal ihre Türen für Interessierte. Bei dem Tag der offenen Tür wird sich auch Kanzler Merz am Nachmittag Fragen von Bürgerinnen und Bürgern stellen. Außerdem wollen mehrere Minister ihre Themen vorstellen. Schon gestern hatten viele Menschen die Möglichkeit genutzt, einen Blick hinter die Kulissen der Bundespolitik zu werfen. Die deutsche Nationalmannschaft steht vorzeitig in der K.O.-Runde der Fußball-Weltmeisterschaft. Die DFB-Auswahl gewann mit einem 2:1 gegen die Elfenbeinküste auch ihr zweites Spiel. Aus dem ARD-WM-Team Silke Heine.
3: Es war das erwartet harte Stück Arbeit. Am Ende aber steht ein 2:1-Sieg des DFB-Teams zu Buche, dem Dennis Undaf mal wieder seinen Stempel aufdrückte. Als Joker erzielte er beide Tore für Deutschland. Möglicherweise aber muss das DFB-Team den Sieg teuer bezahlen. Denn Innenverteidiger Nico Schlotterbeck zog sich eine Knieverletzung zu. Wie lange er ausfällt, soll eine Untersuchung ergeben. Die Niederlande haben ebenfalls groß auf das 16. Finale genommen. Nach dem Unentschieden gegen Tunesien gewann die Elftal gegen Schweden souverän 5:1 und übernimmt die Tabelle.
1: Außerdem haben die beiden anderen deutschen Gruppengegner Ecuador und Curaçao 0:0 gespielt. Das waren die Nachrichten. Das Wetter in Deutschland. Tagsüber zeitweise heiter, vermehrt Quellwolken, kräftige Schauer und Gewitter mit Unwettergefahr bei 32 bis 38 Grad. Im Norden oft trocken bei 20 bis 29 Grad. Es ist 5:03 Uhr.
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5: Am Mikrofon Marlene Reichert und ich wünsche einen schönen guten Morgen.

Matthias Kirschnereit spielte zusammen mit dem Münchner Rundfunkorchester unter Leitung von Ulf Schirmer den ersten Satz aus dem zweiten Klavierkonzert in A-Moll von Friedrich von Flotho. Musik des jüngsten Bachsohnes als nächstes. Wir hören Johann Christian Bachs Ouvertüre zur Oper Themistocle mit The Hanover Band unter Anthony Halstead.

Mit der Ouvertüre zu dem Spektakel von Johann Christian Bach hörten wir The Hanover Band unter Anthony Halstead. Musik der schwedischen Komponistin Elfrida André schließt sich an, die Göteborger Sinfoniker spielen unter Johannes Gustafsson das Finale der ersten Sinfonie in C-Dur.

Die Göteborger Sinfoniker unter Johannes Gustafsson mit dem Finale der ersten Sinfonie in C-Dur von Elfrieda André. 1880 war Emmanuel Chabrier zu Gast in München und da hat er eine Aufführung von Wagners Oper Tristan und Isolde gehört. Die hat ihn besonders beeindruckt und ihn dazu inspiriert, ein Souvenir darüber zu schreiben. Sein musikalisches Souvenir de Munich ist eine Quadrille über Themen aus Wagners Tristan und Isolde. Ein humorvolles Werk und damit hören wir jetzt Alexandre Tarot und Alexander Madjar. Am Klavier.

Alexandre Tarot und Alexander Matschar mit dem Souvenir de Munich über Themen aus Tristan und Isolde von Richard Wagner von Emmanuel Chabrier. Das ist das ID-Nacht-Konzert, präsentiert von BR Klassik, jetzt mit der C-Dur-Sinfonie von Josef Martin Krauss und dem Orchester L'Arte del Mondo unter Werner Erhardt.

L'arte del mondo unter Werner Erhard mit der Sinfonie in C-Dur von Josef Martin Kraus. Bühnenmusik von Michael Glinka als nächstes. Aus seiner Oper Ein Leben für den Zaren hören wir den Krakowiak mit dem Philharmonia Orchestra unter Efrem Kurz.

Das Philharmonia Orchestra unter Efrem Kurz mit dem Krakowiek aus der Oper Ein Leben für den Zaren von Michael Glinka. Mit einer Danza Brasileira begleitet uns der Gitarrist Miloš Karadalic. Gegen 6 Uhr Nachrichten. Mein Name ist Marlene Reichert und ich wünsche Ihnen einen schönen Sonntag.

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1: Um 6 Uhr mit Jonas Ziegler. Die deutsche Fußballnationalmannschaft steht vorzeitig im 16. Finale der Weltmeisterschaft. Die DFB-Auswahl gewann in Toronto gegen die Elfenbeinküste 2:1. Silke Heine.
2: Erstmals seit dem Titelgewinn 2014 steht Deutschland wieder in einer WM-K.O.-Runde. Garant dafür war Dennis Undaff, der nach seiner Einwechslung beide Treffer der DFB-Auswahl erzielte und damit die Partie nach 0:1 Rückstand noch drehte. Der Jubel im Team entsprechend groß. Sorgen bereitet allerdings Nico Schlotterbeck, der mit einer Knieverletzung ausgewechselt werden musste. Eine MRT-Untersuchung soll Aufschluss geben.
1: Die Niederlande besiegten am Abend Schweden 5:1, Ecuador und Curaçao trennten sich torlos. Eine von der Bundesregierung beauftragte Gruppe von 13 Fachleuten hat sich auf ein Konzept für eine Rentenreform geeinigt. Nach ARD-Informationen wird vorgeschlagen, dass das Renteneintrittsalter künftig schrittweise steigt und an die Lebenserwartung gekoppelt wird. Ein weiterer Vorschlag ist, auch Beamte, Selbstständige und Politiker in die Rentenkasse einzahlen zu lassen. Ihre Vorschläge will die Rentenkommission am Dienstag der Bundesregierung übergeben. Das israelische Militär schränkt seine Angriffe im Südlibanon offenbar ein. Die andauernden Kämpfe dort mit der Hisbollah-Miliz gefährden die Gespräche zwischen den USA und dem Iran für ein Kriegsende. Jonas Valentin Weber.
3: Laut der Armee hat die Regierung sie angewiesen, die Angriffe auf Ziele der Hisbollah weitgehend zu stoppen. Ausgenommen davon sei die sogenannte Sicherheitszone, die sich von der israelischen Grenze nach Norden in den Libanon zieht. Vorher hatte die Führung in Teheran angekündigt, wegen der israelischen Angriffe die für den Ölhandel wichtige Straße von Hormus wieder zu sperren. Der Iran sieht in den Attacken einen Verstoß gegen das mit den USA ausgehandelte Rahmenabkommen für ein Kriegsende. Trotzdem soll es heute in der Schweiz weitere Gespräche zwischen den USA und dem Iran geben.
1: Mit einem Bürgerfest vor dem Reichstagsgebäude in Berlin wird heute der diesjährige Veteranentag begangen. Damit sollen die Soldatinnen und Soldaten der Bundeswehr für ihren Einsatz gewürdigt werden. Die Veranstaltung führt zu Straßensperrungen im Regierungsviertel. Im Süden und Osten Brandenburgs ist die Feuerwehr gestern wegen des Unwetters dutzende Male ausgerückt. Allein die Regionalleitstelle Lausitz spricht von rund 60 wetterbedingten Einsätzen. Blitzschläge verursachten Brände, Bäume stürzten um, Straßen wurden überflutet. Verletzt wurde nach bisherigen Erkenntnissen niemand. Soweit die Nachrichten, weitere Meldungen aus Berlin und Brandenburg auf rbb24.de. Das Wetter. Heute ein Wechsel von Sonne und teils dichten Wolken. Örtlich kräftige Schauer und Gewitter, maximal 31 bis 32 Grad. Zurzeit in Berlin-Kreuzberg 20 und in Lübben im Spreewald 16 Grad. Es weht mäßiger Wind aus Nordwest bis Nord. Morgen viel Sonne und im Tagesverlauf nur wenige lockere Wolken bei 26 bis 31 Grad. Die Zeit 6.03 Uhr.
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4: Herzlich willkommen zu 2 Stunden mit klassischer Musik. Ich bin Michael Leverkus. Carl Philipp Emanuel Bach war zu seiner Zeit berühmter als sein Vater Johann Sebastian. Mit seinem empfindsamen Stil wurde er zu einem wichtigen Wegbereiter der Wiener Klassik. Wir hören seine Sonate für Violine, Violoncello und Klavier B-Dur, Wortquellenverzeichnis 89 Nummer 1. Es spielt das Linus Piano Trio.

Das Linus Piano Trio mit der Sonate B-Dur, Wortquellenverzeichnis 89 Nummer 1 von Karl Philipp Emanuel Bach. Darius Milhaud gehörte zur französischen Komponistengruppe Les Six und ließ sich immer wieder von außereuropäischen Klängen inspirieren. Seine Suite Scaramouche wurde ursprünglich für zwei Klaviere geschrieben, hier eine Fassung für Klarinette und Orchester. Solist ist Daniel Ottensamer, Stefan Konz leitet die Münchner Sinfoniker.

Daniel Ottensamer, Klarinette und die Münchner Sinfoniker, geleitet von Stefan Konz mit Darius Milhaud's Scaramouche. 1894 schuf Claude Debussy mit seinem Prélude à l'après-midi d'un faune ein Werk, das die Musikgeschichte verändern sollte. Inspiriert von einem Gedicht entstand eine Klangsprache, die den Impressionismus in der Musik entscheidend prägte. Hier die Berliner Philharmoniker unter Kirill Petrenko.

Das waren die Berliner Philharmoniker unter Kirill Petrenko mit Claude Debussys Prélude à l'après-midi d'un fond. Der Norweger Johan Halvorsen ist vor allem durch einzelne Orchesterwerke bekannt. Seine Suite Der König entstand als Schauspielmusik und verbindet nordische Klangfarben mit spätromantischem Glanz. Terje Mikkelsen leitet das Lettische Nationale Sinfonieorchester.

Das lettische nationale Sinfonieorchester unter Terje Mikkelsen mit der Suite Der König von Johann Halvorsen. Zum Abschluss der ersten Stunde der Klassik am Morgen auf Radio 3 geht es ins barocke Venedig. Antonio Vivaldi hinterließ zahlreiche Konzerte für die Blockflöte. Das Konzert G-Dur, Triumphverzeichnis 435, gehört zu den besonders bekannten. Solist ist Giovanni Antonini mit dem Ensemble Il Giardino Armonico.

Das war Giovanni Antonini und Il Giardino Armonico mit dem Blockflötenkonzert G-Dur, Riumverzeichnis 435 von Antonio Vivaldi. Nach den Nachrichten in der zweiten Stunde der Klassik am Morgen hier auf Radio 3 vom RBB bringen wir dann Musik von einem ganz besonderen Wunderkind aus Wien des 20. Jahrhunderts. Also vielleicht bis gleich.

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1: Um 7 Uhr mit Jonas Ziegler. Die deutsche Nationalmannschaft hat auch ihr zweites Spiel bei der Fußball-Weltmeisterschaft der Männer gewonnen. Sie bezwang die Elfenbeinküste am Abend mit 2:1. Aus Toronto Silke Heine.
2: Unmittelbar nach Abpfiff der Partie stürmt Bundestrainer Julian Nagelsmann auf Dennis Undav zu und nimmt ihn in den Arm. Wieder hatte sich der Stuttgarter als Edeljoker erwiesen und nach 0:1 Rückstand beide Tore der deutschen Mannschaft erzielt. Undav ist mit jetzt 3 WM-Treffern und 2 Vorlagen auch aktuell der Topscorer des Turniers.
1: Am Donnerstag spielt die deutsche Mannschaft ihr letztes Gruppenspiel gegen Ecuador. Die Niederlande besiegten zudem Schweden mit 5:1, Ecuador und Curaçao trennten sich 0:0. In Berlin haben in der Nacht tausende Menschen den WM-Sieg der deutschen Nationalmannschaft gefeiert. Laut Polizei bildete sich auf dem Kurfürstendamm ein Autokorso mit 450 Fahrzeugen. Auf dem Potsdamer Platz und der Bernauer Straße waren so viele Menschen, dass der Verkehr zum Erliegen kam. Eine von der Bundesregierung beauftragte Gruppe von 13 Fachleuten hat sich auf ein Konzept für eine Rentenreform geeinigt. Nach ARD-Informationen wird vorgeschlagen, dass das Renteneintrittsalter künftig schrittweise steigt und an die Lebenserwartung gekoppelt wird. Ein weiterer Vorschlag ist, auch Beamte, Selbstständige und Politiker in die Rentenkasse einzahlen zu lassen. Ihre Vorschläge will die Rentenkommission am Dienstag der Bundesregierung übergeben. Vertreter der USA und des Iran wollen ab heute in der Schweiz über eine dauerhafte Friedenslösung sprechen. Die iranische Delegation traf am Abend ein, US-Vizepräsident Vance vor wenigen Minuten. Erschwert werden die Verhandlungen durch die Gefechte zwischen Israel und der Hisbollah im Libanon. Der Iran schloss daraufhin erneut die Straße von Hormus. Später hieß es aus Israel, die Angriffe auf den Libanon würden weitgehend eingestellt. Heftige Gewitter und Sturm haben gestern vor allem im Süden und Osten Brandenburgs dutzende Feuerwehreinsätze ausgelöst. Allein die Regionalleitstelle Lausitz meldet mindestens 60 wetterbedingte Einsätze. Ingo Janssen, RBB 24.
3: In Großkrausnick brannte vermutlich nach einem Blitzeinschlag eine Scheune. In Karlau geriet nach einem Blitzschlag ein Getreidefeld in Brand. In Cottbus musste das Stadtfest wegen des Unwetters zeitweise unterbrochen werden. In der Nähe von Hoppegarten musste die Bundesstraße 1 zwischen dem Abzweig Münchehofe und dem Berliner Stadtrand gesperrt werden, weil dort die Fahrbahn überschwemmt wurde.
1: Soweit die Nachrichten. Weitere Meldungen aus Berlin und Brandenburg auf rbb24.de. Das Wetter. Heute ein Wechsel von Sonne und teils dichten Wolken, örtlich kräftige Schauer und Gewitter, maximal 29 bis 34 Grad. Zurzeit in Berlin-Schöneberg 20 und in Frankfurt-Oder 18 Grad. Morgen viel Sonne und im Tagesverlauf nur wenige lockere Wolken bei 26 bis 31 Grad. Die Zeit, es ist 7.03 Uhr.
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4: Herzlich willkommen zur zweiten Stunde mit klassischer Musik. Ich bin Michael Leverkus. Erich Wolfgang Korngold galt schon als Kind als musikalisches Wunder. Gustav Mahler und Richard Strauss förderten den jungen Wiener, der später sowohl als Opernkomponist als auch als Pionier der Filmmusik in Hollywood berühmt wurde. Seine frühe Schauspiel-Ouvertüre Opus 4 hat er als 15-Jähriger geschrieben und damals stand er auch bei den Berliner Philharmonikern auf dem Programm. Hier hören Sie das BBC Philharmonic Orchestra unter der Leitung von Matthias Barmatt.

Das BBC Philharmonic Orchestra unter Matthias Barmert mit der Schauspielouvertüre Opus 4 von Erich Wolfgang Korngold. Fanny Hensel gehörte zu den bedeutendsten Komponistinnen der Romantik. Lange stand sie im Schatten ihres Bruders Felix Mendelssohn Bartholdy, doch ihre Werke werden heute zunehmend wiederentdeckt. Hier ihr Allegro Grazioso in B-Dur für Klavier, am Flügel Sontraut Speidel.

Sontraut Speidel spielte das Allegro Grazioso in B-Dur von Fanny Hensel. Franz Bender war einer der großen Geiger des 18. Jahrhunderts. Der aus Böhmen stammende Musiker wirkte viele Jahre am Hof Friedrichs des Großen in Berlin und er prägte mit seinem ausdrucksvollen Stil die Entwicklung des Violinkonzerts. Sein Konzert A-Dur hören wir mit Zefira Walowa und dem Ensemble Il Pomodoro.

Das war die Geigerin Zefira Walowa und das Ensemble Il Pomodoro mit dem Violinkonzert A-Dur von Franz Bender. Ferenc Forkos zählt zu den vielseitigsten ungarischen Komponisten des 20. Jahrhunderts. Seine alten ungarischen Tänze aus dem 17. Jahrhundert, so der Titel, entstanden 1958 auf Grundlage historischer Melodien und verbinden Volksmusiktraditionen mit einer modernen Tonsprache. In dieser Bearbeitung erklingen sie auf der Harfe, gespielt von Sarah Christ.

Sarah Christ spielte die alten ungarischen Tänze aus dem 17. Jahrhundert von Ferenc Forkos. Zum Abschluss der Klassik am Morgen führt uns die Musik in die amerikanischen Appalachen. Der Geiger und Komponist Mark O'Connor verbindet in seinen Werken klassische Tradition mit Folk- und Country-Einflüssen. Sein Appalachia Waltz gehört zu einem seiner bekanntesten Stücke, hier in einer Fassung für Streichorchester. Das Metamorphosen Chamber Orchestra unter Scott Yu.

Das war das Metamorphosen Chamber Orchestra unter Scott Yu mit dem Appalachia Waltz von Mark O'Connor. Damit geht die Klassik am Morgen zu Ende. Gleich geht es weiter mit einem Programm für Kinder. Ich bin Michael Leverkus. Danke fürs Zuhören. Ich wünsche Ihnen noch einen schönen Sonntag.

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2: Mit Stefan Holzapfel, herzlich willkommen und guten Morgen. Zuerst hören wir Musik von Johann Friedemann Bach, hier gespielt von 4 Blockflöten.

0: Johann Friedemann Bach hat diese Musik eigentlich für zwei Querflöten aufgeschrieben, aber hier wurde es umgeschrieben für vier Blockflöten. Johann Friedemann Bach ist ein Sohn des weltberühmten Johann Sebastian Bach.
1: Er konnte besonders gut alle Tasteninstrumente spielen und hat wilde Konzerte und Sinfonien komponiert. Allerdings hat er es mit der Wahrheit nicht immer ganz ernst genommen und mehrfach Musikstücke seines Vaters aufgeführt und dabei als seine eigenen ausgegeben.
0: Und wie haben das die anderen musikalischen Bach-Söhne gemacht? Er hatte nämlich vier Söhne, die auch Musiker geworden sind, und das könnt ihr heute bei uns erfahren. Außerdem treffen wir Sophia und ihre Blockflötenlehrerin. Sie zeichnen schöne Sachen in ihre Hausaufgabenhefte.
2: Ein Osterhase, der zwei Eier in der Hand hält und ein Küken, das mittanzt, und ein Küken den Eierbecher.
3: Ja, und wenn das Heft so schön aussieht, dann hat man gleich viel mehr Lust reinzuschauen, finde ich.
0: Heute ist der längste Tag des Jahres, Midsommer. Das wird im hohen Norden groß gefeiert. Und wir hören eine Midsommermusik.
4: Das hat sich halt angehört, als würde so eine Fantasie-Elfe, also mit so einer Blätterhose oder sowas, so rumfliegen und so ein Kunststück machen. Und da war auch ganz halt so ein Gebimmel dabei.

Elfen und tanzende Menschen, aber auch tanzende Hexen. Der längsten, am längsten Tag des Jahres und in der kürzesten Nacht. Außerdem gibt es ein Rätsel am Ende der Sendung mit Gewinnchancen wie immer und Konzerttipps für euch. Und jetzt tanzen die Elfen. Ein Stück hier gespielt von einer Blockflöte, begleitet von einer Gitarre.

Tanzende Elfen, Musik von Edvard Grieg, eigentlich ein Klavierstück, aber hier gespielt von Blockflöte und Gitarre. Wer so spielen will, der muss natürlich üben und da hilft ein Hausaufgabenheft. Conny die Rese hat Sophia und ihre Lehrerin getroffen und hat erfahren, dass Sophia auch gerade ein Lieblingsstück von Edvard Grieg hat. Und sie hat erfahren, dass ein Hausaufgabenheft nicht nur nützlich, sondern auch schön sein kann.

0: Das ist Sophia, Sophia Luisa. Und sie spielt schon richtig lange Blockflöte. Hier spielt sie ihr aktuelles Lieblingsstück, eins von Edvard Grieg. Dass Sophia so gut spielt, liegt auch an ihrer Lehrerin, Julia Herzog, die sie hier am Klavier begleitet. Auf dem Notenpult liegt aber nicht nur Sophias Notenheft, sondern auch ihr Hausaufgabenheft.
1: Wenn man hier in Sophias Heft schaut, dann sieht man viele, viele Noten. Und da warst du so fleißig, nicht wahr? Ich habe nur die ersten beiden Takte dir vorgezeichnet letzte Woche. Und du hast das ganze Lied komplett aufgeschrieben. Das war eine Hausaufgabe, genau.
0: In die großen Notenlinien, die ihre Flötenlehrerin hineingezeichnet hat, hat Sophia selbst Noten geschrieben und spielt ihr dieses Lied nun vor. Sophia hat ein richtig großes Musikschul-Hausaufgabenheft.
1: Das ist ein A4-Heft Blanco. Bei mir sollen das jede Schülerin und jeder Schüler haben. Und weißt du, Sophia, warum es wichtig ist, dass die Seiten keine Linien haben? Weil wir hier so unterschiedliches reinzeichnen, nicht wahr? Die Hausaufgaben sehen jedes Mal anders aus. Hier haben wir Notenlinien. Wir schreiben natürlich viel, wir haben aber auch immer mal ein schönes Bild mit dabei. Und wenn man schon vorgedruckte Linien hätte, dann würden die sich nicht gut vertragen mit unseren Notenlinien. Dann kann man die nicht mehr so gut erkennen, ne? Hm.
0: Manchmal schreibt Sophia sogar selbst etwas hinein.
2: Ja.
3: Da steht vor Spiegel üben. Okay, warum muss man denn vor dem Spiegel üben?
2: Also ich, wenn ich diesen Flöte so in den Mund nehme, ist die manchmal so ein bisschen schräg. Und die sollte halt so gerade sein.
0: Sophia und ihre Lehrerin blättern ein wenig. Das Hausaufgabenheft ist ein richtig buntes Album. Alles andere als langweilig.
2: Nö.
1: Und das sieht bei uns immer ziemlich bunt aus.
0: Denn Julia hat Lust am Gestalten und Stickern. Das sind ganz viele. Zum Beispiel
2: Ein Osterhase, der zwei Eier in der Hand hält und ein Küken, das mittanzt und ein Küken den Eierbecher.
0: Aber Julia zeichnet auch selbst.
1: Ich mal total gerne. Das ist eben auch meine Spezialität, dass ich, seit ich denken kann, Papier liebe und malen und schreiben. Ja, und wenn das Heft so schön aussieht, dann hat man gleich viel mehr Lust reinzuschauen, finde ich.
0: Und Julia wechselt auch immer wieder die Stiftfarbe.
1: Bunt ist auch ganz wichtig. Dann kann man noch mal besser erkennen, was sind die wichtigen Aufgaben, ne? Als wenn alles in einem Stift geschrieben ist.
0: Ein buntes Heft zeigt Wirkung, denn Sophia hat es viel in den Händen.
2: Naja, eigentlich brauche ich jeden Tag, um nachzugucken.
1: Das freut mich natürlich direkt zu hören. Da gibt es auch andere Kinder, die müssen erst lernen, reinzuschauen.
0: Sophia hat inzwischen ihr zweites großes Heft angefangen. Ihr erstes, das begann mit einer großen Zeichnung, erinnert sich ihre Lehrerin. Es ging um die linke Hand, die bei der Blockflöte oben spielt. Und damals musste das Sophia ja erst lernen.
1: Haben wir die abgezeichnet, dass du sofort erkennst, welche Hand oben ist.
0: Heute aber bekommt Sophia ganz andere Aufgaben. Julia schreibt Titel von Liedern auf und klar, zeichnet was dazu. Einen kleinen Vogel und einen süßen Hund.
1: Der sieht so aus, als ob er lacht.
0: Nachdem sich Sophia verabschiedet hat, holt auch Julia ein Heft hervor. Nicht nur ihre Schülerinnen und Schüler haben eins, sie auch.
1: Ich habe auch eins und das ist natürlich sehr wichtig für mich, dass ich hier den Überblick behalte. Ich unterrichte zwar nur an zwei Nachmittagen, sind aber doch immerhin schon 16 Schüler und Schülerinnen. Und da ist es auch wichtig, dass ich mir immer aufschreibe, was wir gemacht haben im Unterricht, dass ich dann auch gut den nächsten Unterricht vorbereiten kann oder die Woche drauf dann direkt weiß, ach ja, bei dem und dem war das und das wichtig.
0: Julia behält hier den Überblick und schaut ganz regelmäßig vor dem Unterricht hinein.
1: Idealfall schon ein paar Tage vorher, wenn ich den Unterricht zu Hause in Ruhe vorbereite, dass ich schaue, was bietet sich jetzt an als nächster Schritt.
0: Hier sind Termine markiert, manchmal ist ein Kind auf Klassenfahrt und damit entschuldigt. Manchmal schaut sie, wo kann sie mit wem eine Unterrichtsstunde nachholen. Eine kleine Zeichnung markiert, hier hat jemand Geburtstag. Das darf sie nicht vergessen, dann gibt es nämlich eine Kleinigkeit. Und ich stelle fest,
3: ein bunter Sticker klebt ja auch drin. Also.
1: Ja, ich mache es mir nämlich auch manchmal schön. Ich liebe Sticker und hilft mir auch, den Überblick zu behalten dann.
0: Ein gutes Konzept. Und belohnt wird sie dafür mit wunderbarer Musik ihrer Schüler und Schülerinnen.

0: Schön.
1: Sophia spielt hier nämlich die Morgenstimmung von Edvard Grieg. Und diese berühmte Melodie, die heute für einen Sonnenaufgang über Norwegen gehalten wird, weil Edvard Grieg ja ein norwegischer Komponist ist, der hat aber eigentlich damit einen Sonnenaufgang über Afrika schreiben wollen. Diese Melodie hören wir jetzt, auch gespielt von einer Blockflöte, begleitet von einem Orchester.

0: die Morgenstimmung von Edvard Grieg, zumindest ein Ausschnitt daraus. Heute ist der 21. Juni, Midsommer. Das heißt, die Nacht ist besonders kurz. Es ist die kürzeste Nacht des Jahres und somit ist es am längsten hell. Am Äquator ist das nicht so. Da ist immer Tag und Nacht gleich lang. Aber je weiter man nach Norden kommt, beziehungsweise nach Süden, also je weiter man in den Rand der Erdkugel kommt, desto größer sind die Unterschiede zwischen Sommer und Winter. Ganz hoch im Norden ist es hier jetzt die ganze Zeit hell. Es wird überhaupt nicht mehr Nacht. Und selbst im Südschweden, also in der Hauptstadt von Schweden, in Stockholm, wird es heute Nacht gar nicht richtig dunkel. Es wird mir so dämmerig, aber so richtig dunkel wird es nicht. Und da wird gefeiert, weil das ist eine ganz besondere Nacht. Ortrun Schütz weiß mehr darüber und hat auch Musik dazu gefunden.
1: Die kürzeste Nacht des Jahres, die wird besonders gerne in den nordischen Ländern gefeiert, vor allem auch in Schweden. Das Fest rund um diese Nacht und die Johannisnacht kurz darauf heißt Midsommar. Da haben die Menschen geflochtene Blumenkränze in den Haaren und tanzen um den mit Blumen, Zweigen und Bändern geschmückten Maibaum. Die verschiedenen Traditionen und Bräuche aus alter Zeit rund um den Midsommar hat der schwedische Komponist Hugo Alfvén mit schwedischen Volksmelodien in seiner schwedischen Rhapsodie vertont.
2: Es hat einen irgendwie dazu gebracht, dass man die ganze Zeit nur tanzt. Man konnte irgendwie nicht aufhören zu tanzen, finde ich. Und es hat mich sehr doll an ein anderes Fröhliches erinnert.
3: Das klingt so, als würde so ein Mensch um so einen Baum tanzen und so, als hätte der Geburtstag gehabt.
1: Die Midsommernacht ist für die Schweden aber auch eine Zeit voller Magie und Geheimnisse. Pflanzen werden heilende Kräfte zugeschrieben. Es gibt große Sonnenwendfeuer. Die Menschen früher glaubten, dass Kranke gesund werden, wenn sie barfuß durch die Tautropfen im Gras laufen, sobald die Midsommernacht in die Morgendämmerung übergeht. Und dass in dieser Nacht Elfen tanzen und sich Trolle hinter Bäumen verstecken.
3: Hat sich halt so angehört, als würde so eine Fantasie-Elfe, also mit so einer Blätterhose oder sowas, so rumfliegen und so ein Kunststück machen. Und da war auch ganz halt so ein Gebimmel dabei.
4: Für mich hat es irgendwie so angehört, ob das so Feen wären, die immer sich so Sachen holen für den Winter, damit sie sich vorbereiten mit so Früchten und Decken.
5: Ich habe mir so vorgestellt, wie so eine Hexe auf dem Besen fliegt und so Blumen aus einem Korb runterschmeißt.
1: Auch hier in Deutschland gibt es Traditionen rund um die Sommersonnenwende und die Johannisnacht. Im Hohen Fläming werden in dieser besonderen Zeit des Jahres Kräuterkurse und Spaziergänge veranstaltet, damit das Wissen über Heilpflanzen verbreitet werden kann. Auch in der Stadt Brandenburg an der Havel oder in Eberswalde wird Midsommar gefeiert. Unter anderem mit riesigen Sonnenwindfeuern und stimmungsvollen Freiluftkonzerten. Wie ist das für euch? Ein Fest an einem großen Feuer? Habt ihr sowas schon mal erlebt?
5: Ja, ich hatte schon ein bisschen Angst. Wir durften halt auch die ganze Zeit was reinwerfen. Und es hat halt auch Spaß gemacht, da rumzurennen.
4: Ja, es war ein bisschen gruselig, weil es riesig war. Aber es war halt auch schön warm. Und wir konnten halt auf der riesigen Wiese immer spielen mit den Hunden.
3: Es ist halt cool, wenn man zusammen an einem Feuer sitzt, weil dann kann man sich auch austauschen quasi, was in den letzten Jahren oder sowas passiert ist.
1: Diese ruhigeren, nachdenklichen Momente der Midsommerwacht von Hugo Alfvéns schwedischer Rhapsodie haben der Posaunist Nils Landgren und der Pianist Esbjörn Svensson für ihre Instrumente bearbeitet.
3: Es ist halt so ein richtig großer Unterschied zwischen den beiden Sachen, weil das mit dem Klavier und der Posaune, das hat sich echt richtig traurig angehört. Das andere viel fröhlicher.
4: Es war irgendwie trauriger und es hat sich halt so angehört, die Welt so zerstört wäre und die müssen das wieder alles aufbauen.
5: Für mich hat es auch daran erinnert, so eine traurige Musik zum Beispiel, wenn jetzt die Sommersonnenwende zu Ende ist.
6: Nicht traurig, sondern besonders gruselig klingt die Musik vom russischen Komponist Modest Mussorgsky, die er zur besonders kurzen Johannisnacht komponiert hat. Darin beschreibt er den Tanz der Hexen auf dem kahlen Berg in dieser Nacht. Das ist so eine Art slawischer Blocksberg und ein berühmter Versammlungsort der Hexen, wie man zu alten Zeiten geglaubt hat.

0: Diese Musik erzeugt sofort Bilder im Kopf von der riesigen Hexenversammlung. Hier zum Beispiel, wenn die Geigen richtig hoch und dreckig quietschen spielen.
1: Das hat mich so daran erinnert, wie Hexen und andere gruselige Wesen auf so einem großen Hügel sind und richtig fies lachen.
2: Für mich hat es sich so angehört, als wäre es ein Wirbelsturm. Und irgendwann hat sich das auch so angehört, als würden dann die Hexen so richtig hoch lachen, wo die hohen Piepse kamen.
3: Für mich hat es sich so angehört, ob sich da halt so alle Hexen treffen. Und dann machen sie einen Tornado, weil sie sowas ganz Böses machen wollen. Dann lachen sie so richtig fies darum herum und sind da so auf den Hexenbesen und fliegen da drumherum.
2: Und dann hat es sich so angehört, als würde irgendwann Dracula noch dazu kommen.
4: Dracula kommt, glaube ich, nicht dazu, aber der Teufel. Der Teufel ist ja nicht, je nach Geschichte, der Vater der Hexen oder ihr bester Freund ist ja der Chef der Bösen quasi. Und die Hexen, die hier tanzen, die sind auch böse und wild. Und das ist im echten Leben, gibt es ja nicht in echt, aber würde man denn nicht so gerne begegnen wollen. Ne? Aber in der Musik ist toll, weil die Musik klingt eben wirklich wild, total verrückt. Und der Komponist hat sich auch wirklich wilde Klänge einfallen lassen für diesen nächtlichen Hexentanz.

Ja, und auch der schönste bzw. der schrecklichste Hexentanz und die unheimlichste Teufelsanbetung, die endet dann mit dem Ende der Nacht, wenn die Glocke schlägt. Das war wilde Hexenmusik von Modest Mussorgsky, die allerdings der amerikanische Dirigent Leopold Stokowski noch wilder gemacht hat. Er hat also die Klänge noch hexenmäßiger gemacht, denn Leopold Stokowski wollte immer besonders dick auftragen mit dem ganzen Orchester. War es schön unheimlich? War es schön wild? Ja, dann verlassen wir jetzt hier diese Hexen und gehen zu den ganz netten, braven und ganz fröhlich feiernden Schweden. Aber wenn man genau hinhört, dann sind die auch nicht immer nur friedlich. Sind halt Menschen. Ne? Zum Beispiel wird relativ viel Alkohol getrunken und das führt auch dazu, dass jemand dieses Lied, das er hier eigentlich singen will, ziemlich falsch singt. Hier das falsche Lied vom Fagott. Vom English Horn. Und wenn so falsch einer singt, dann lachen die anderen ihn aus. Und wenn man ausgelacht wird, dann hat man das ja nicht so gerne und so kommt dann Ärger auf. Und da manche auch schon ziemlich betrunken sind, ist es am Anfang ein fröhlich magisches Tanzfest, das dann am Ende in einer Prügelei endet.

Und dann beruhigt sich wieder alles. Die Prügelei ist vorbei. Das gehört einfach dazu. Das passiert wahrscheinlich jedes Jahr. Es wurde ja auch schon wieder munter weiter gesungen und getanzt. Aber jetzt wird es ruhig. Zwei junge Menschen verschwinden von der Gruppe und sind verliebt. Das ist dann der ruhige Teil, den wir jetzt nicht hören. Denn jetzt gibt's die Tipps.

Ein wilder Sturm auf dem Meer. Zugleich ein wilder Sturm im Orchester. Ahoi, ahoi heißt es heute beim Radio 3 Kinderkonzert um 12 Uhr im Haus des Rundfunks in Berlin-Charlottenburg. Da gibt es Piratenmusik und Musik über verfluchte Meeresmänner. Die nur durch die Liebe erlöst werden können. Wilde Piratenlieder gibt es außerdem. Um 10.30 Uhr ist außerdem das Haus schon offen. Da könnt ihr Instrumente bestaunen aus der Nähe. Ihr könnt Rätsel lösen. Ich werde auch beim Klassik für Kinder Rätselstand sein.

0: Heute ist der letzte Tag des Dudelsack-Festivals in Schleife. Schleife ist eine Stadt ganz im Süden von Brandenburg. Heute um 11 Uhr gibt es da den großen Festumzug mit allen Teilnehmern, mit vielen Dudelsäcken nehme ich mal an. Und ab 12 Uhr gibt es dann auf dem Festplatz Musik, Tanz, Gesang, Kinderüberraschung, Markttreiben bis 17 Uhr. Heute letzter Tag des internationalen Dudelsack-Festivals in Schleife.
1: Pokus, Pokus, Krötenei, weiße Wolke, rasch herbei, zieh herauf, reiße auf, plitsch die Platsch, kladderadatsch, Blubberus, Butterus, die Erde wird nass.
2: Und was soll das jetzt werden?
1: Hex, Hex!
2: Du wolltest Regen machen.
1: Oh, ich weiß.
2: Oh, weh. Beim ersten Mal lässt du es weiße Mäuse regnen, beim zweiten Mal Frösche. Igitt! Und jetzt?
1: Oh, ich weiß. Aber das ist in meinem Hexenbuch auch wirklich schlecht erklärt.
0: Na, Geschichte erkannt. Ja, wir sind wieder bei Hexen, bei der kleinen Hexe, um genau zu sein. Das ist ja eine berühmte Kindergeschichte. Und die gibt es auf der Odertalbühne Schwedt als Theaterstück. Und zwar für die ganze Familie am Sonntag, den 12. Juli. Das ist der erste Feriensonntag. Ist noch ein bisschen hin, aber es lohnt sich ja, die Karten schon mal vorher zu besorgen.

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Da gibt es natürlich noch mehr. Zum Beispiel mache ich Ferienworkshops für Kinder in der letzten Ferienwoche. Theaterworkshops, die machen immer sehr viel Spaß.

Das ist Musik von Antonio Vivaldi für 4 Geigen und kleines Orchester und Cembalo. Diese Musik fand der Komponist Johann Sebastian Bach sehr interessant und hat sie ein bisschen aufgemotzt. Ein bisschen mehr Töne dazu gepackt, sodass es richtig rauscht und braust. Statt 4 Geigen hat er nämlich 4 Cembali genommen. Also 4 Tasteninstrumente sehen aus wie kleine Klaviere. Der Klang ist allerdings ganz anders. Ihr werdet es hören. Und da ist jetzt richtig viel los.

Manche sagen ja, so ein Cembalo klingt wie eine Nähmaschine und das waren jetzt hier gleich 4 Nähmaschinen. Und warum so viele? Ja, wahrscheinlich hat Bach das so aufgeschrieben, damit er zusammen mit seinen Söhnen musizieren kann. Denn er hatte viele Söhne und als richtiger Musikpapa hat er sich sehr darum gekümmert, dass die auch Instrumente lernen. Und es hat was bewirkt. Denn 4 von ihnen sind selber auch Profimusiker geworden, wie der Vater. Bernhard Schrammeck erzählt euch nun etwas über diese Bach-Söhne.

Johann Sebastian Bach war vor 300 Jahren ein ganz berühmter Komponist und leitete in Leipzig die Thomana, einen Chor mit 54 Knabensängern. Man kann sich vorstellen, dass Bach mit diesen vielen Jungs genug Arbeit hatte. Aber auch in seiner Familie ging es sehr lebendig zu, denn Bach war der Vater von 20 Kindern. Leider sind viele davon schon als Kleinkinder gestorben, weil damals die medizinische Versorgung schlecht war. So haben nur 10 dieser 20 Kinder das Erwachsenenalter erreicht. Musikalisch waren sie aber alle. Und mehrere seiner Söhne sind als Musiker richtig bekannt geworden.

Der älteste Sohn hieß Wilhelm Friedemann. Er konnte besonders gut alle Tasteninstrumente spielen und hat wilde Konzerte und Sinfonien komponiert. Allerdings hat er es mit der Wahrheit nicht immer ganz ernst genommen und mehrfach Musikstücke seines Vaters aufgeführt und dabei als seine eigenen ausgegeben.

So etwas hätte der zweitälteste Sohn, Karl Philipp Emanuel, nie getan. Er war lange Zeit Hofmusiker des preußischen Königs in Berlin und schon deswegen immer zuverlässig und fleißig. Bekannt wurde er vor allem durch seine Klaviermusik, die so sehr gefühlvoll und empfindsam klang, ganz anders als die Werke seines Vaters.

Am weitesten vom Vater entfernt hat sich aber der jüngste Sohn, Johann Christian. Er ist zunächst nach Italien gegangen und hat sich später in der englischen Hauptstadt London niedergelassen. Dort war er bald stadtbekannt als Komponist, Pianist und Veranstalter einer sehr beliebten Konzertreihe. Und als einziger der Bach-Söhne hat Johann Christian sogar Opern komponiert.

0: Aber was ist eigentlich mit den Töchtern von Bach? Die vier Mädchen, Katharina, Elisabeth, Johanna und Regina, waren natürlich auch musikalisch und haben, wie ihre Brüder, Unterricht von ihrem Vater erhalten. Aber sie durften weder im Thomanerchor mitsingen noch Musikerinnen werden, da dieser Beruf damals, bis auf wenige Ausnahmen, Männern vorbehalten war. Singen und Instrumente spielen durften sie nur bei Hauskonzerten in der Wohnung der Familie Bach. Die Kinder von Johann Sebastian Bach sind also musikalisch ganz unterschiedliche und auch neuartige Wege gegangen. Ihren Vater, der sie alle zuerst unterrichtet hat, haben sie aber dennoch sicher nie vergessen.
1: Aber irgendwann haben sie gesagt, Papa, du bist altmodisch, ich mache die neue, frische Musik. So wie Karl Philipp Emanuel Bach, der wurde der erfolgreichste Bach-Sohn. Jetzt hören wir ein Stück, gespielt auf einem Cembalo, das er als Elfjähriger komponiert hat, ein kleiner Marsch.

Na, da merkt man schon, wer als Elfjähriger sowas komponiert, da kann was draus werden. Jetzt hören wir ein Ministück des Erwachsenen Carl Philipp Emanuel Bach. Und das ist nicht gespielt auf einem Cembalo. Da werden die Saiten im Inneren des Instruments ja angerissen, angezupft, sondern von einem Tangentenklavier, sowas gibt es heute gar nicht mehr, da werden die Saiten schon angeschlagen, wie beim Klavier, allerdings nicht durch Hämmerchen, sondern durch Tangenten, also mehr so durch dünne Teilchen, und es klingt auch ganz anders.

30 Jahre lang hat er beim König in Berlin und Potsdam Cembalo gespielt, der Karl Philipp Emanuel Bach. Ein bisschen langweilig war es ihm, der König mochte seine Musik auch nicht so sehr. Später ist er dann aber in Hamburg ein richtiger Star geworden und hat sehr viele Noten verkauft. Aber so weit gekommen wie Johann Christian Bach ist er nicht, denn der ist ja nach England gegangen, hat Opern geschrieben, hat einen Konzertsaal bauen lassen, der hat leider sehr viel Geld gekostet, dann konnte er ihn später dann leider nicht mehr bezahlen. Johann Christian Bach hat auch den jungen Mozart getroffen, als er mit seiner Familie in London war. Da war Mozart 8 Jahre alt und die beiden sind Freunde geworden. Hier hören wir eine wilde Musik von ihm.

0: Das war ein Orchesterstück von Johann Christian Bach und vielleicht habt ihr es gehört, die Nebaschene war wieder mit dabei. Das Cembalo, das ist das Instrument der Barockzeit und das wird auch beim Rätsel eine Rolle spielen.
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0: Beim heutigen Radio 3 Piraten Wilde Seemänner Konzert gibt es ja auch das Lied von der Seeräuber Jenny und ihr solltet das in verschiedenen Sprachen erkennen. Zwei Sprachen solltet ihr erkennen,

0: Gracias, das heißt danke auf Spanisch. Und Musik Nummer 2.
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0: Sprache Nummer 2 war Italienisch. Sprache Nummer 3.
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0: Da war auch das Wort Monsieur drin. Monsieur, das heißt meine Herren, meine Herren. Das ist Französisch. Und Sprache Nummer 4.

0: Das war wahrscheinlich das Einfachste, weil das hat man ja heute schon früh in der Schule. Das war Englisch. Und Karten fürs Radio 3 Kinderkonzert heute um 12 Uhr im Haus des Rundfunks haben Flora und Cosima, Liv, Magdalena, Theresa, Sophia und Jakob gewonnen. Und wenn ihr auch kommen wollt, es gibt noch Karten zu kaufen.
1: Herzlichen Glückwunsch den Gewinnern und für alle anderen viel Glück beim neuen Rätsel.
0: Es gibt ein Buch zu gewinnen aus dem Penguin Junior Verlag und zwar Internat Undercover aus Versehen Agent von Sven Gerhardt und Vera Schmidt. Federico landet plötzlich in einer ganz besonderen Schule. Warum, weiß er selbst nicht. Jedenfalls ist die in Mailand. Jetzt muss er nicht mehr Mathe büffeln, sondern klettern, schleichen, steht auf dem Stundenplan. Klingt doch gut. Er kann zwar seine Eltern nicht besuchen, aber er ist auf einer Agentenschule gelandet und da geht schon der erste Einsatz los. Ein richtig großes Ding. Zum Glück lernt Fede Lucia kennen, die immer die besten Ideen hat. Das ist der erste Band einer neuen Agentenreihe. Für Jungs und Mädchen ab 9 Jahren soll das sein. Dieses Buch könnt ihr gewinnen, aber lösen müsst ihr das Rätsel natürlich erstmal. Und zwar sollt ihr 3 Tasteninstrumente

0: Was war das Klavier? Was war das Cembalo? Und was war das Klavichord? Hier, Instrument Nummer 1. Instrument Nummer 2. Und Instrument Nummer 3. Was war Klavier, was war Cembalo und was war Klavichord?
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0: Vielleicht sehen wir uns beim Kinderkonzert am Rittelstand. Ansonsten einen schönen Sonntag. Tschüssi.

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2: Um 9 Uhr mit Jonas Ziegler. Die deutsche Nationalmannschaft steht bei der Fußball-WM vorzeitig als Gruppensieger fest. Die DFB-Elf gewann gegen die Elfenbeinküste 2:1. Mann des Abends war Dennis Undav. Der eingewechselte Stuttgarter hat beide Tore für Deutschland geschossen.

0: geschossen. Michael Küster.
1: Möglicherweise ist der Sieg aber teuer bezahlt worden, denn Abwehrspieler Nico Schlotterbeck musste mit Verdacht auf eine Knieverletzung ausgewechselt werden. Dennoch wird Deutschland Gruppe E als Erster beenden. Grund dafür war das 0:0 in der Nacht zwischen Ecuador und Curaçao. Schon am Abend haben die Niederlande ein klares 5:1 gegen Schweden gefeiert.
0: Am Morgen gewann Japan gegen Tunesien mit 4:0. Damit scheidet Tunesien nach der Vorrunde aus. Die Rentenkommission der Bundesregierung hat sich nach ARD-Informationen auf gemeinsame Reformvorschläge geeinigt. Demnach soll das Renteneintrittsalter schrittweise steigen, angepasst an die Lebenserwartung. Aus dem Hauptstadtstudio Anne-Kathrin Mellmann.
2: Um das Rentensystem zu stabilisieren, empfiehlt die Kommission eine kapitalgedeckte staatliche Altersvorsorge. Arbeitnehmer und Arbeitgeber sollen sich jeweils zu gleichen Teilen an der Finanzierung beteiligen. Eine verpflichtende Betriebsrente will die Kommission nicht empfehlen. Mittel- bis langfristig soll auch für Beamte die gesetzliche Rentenversicherung verpflichtend sein.
0: Die Linke beendet heute ihren Bundesparteitag in Potsdam. Am Nachmittag wollen die neuen Parteivorsitzenden Schwertner und Pantisano zu den Delegierten sprechen. Zudem sollen weitere Anträge beraten und beschlossen werden, unter anderem zu einem Gehaltsdeckel für linken Abgeordnete. Diese sollen künftig verpflichtend einen Teil ihrer Diäten spenden. Vertreter der USA und des Iran wollen ab heute in der Schweiz über eine dauerhafte Friedenslösung sprechen. Die iranische Delegation traf am Abend ein, US-Vizepräsident Vance heute Morgen. Erschwert werden die Verhandlungen durch die Gefechte zwischen Israel und der Hisbollah im Libanon. Später hieß es dann aus Israel, die Angriffe auf den Libanon würden weitgehend eingestellt. Mit hunderten Live-Auftritten und Veranstaltungen wird heute auch in Berlin und Brandenburg die Fête de la Musique gefeiert. Berlins Partnerbezirk ist in diesem Jahr Reinickendorf. Vizekurator Dahm sagt im RBB 24 Inforadio, die Idee sei, die Fett auch in die Außenbezirke zu bringen. Auch in Brandenburg beteiligen sich zahlreiche Städte und Dörfer. Von Alt-Landsberg bis Zehdenick gibt es viele Konzerte und Veranstaltungen. Soweit die Nachrichten. 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Das Wetter. Heute ein Wechsel von Sonne und teils dichten Wolken, örtlich kräftige Schauer und Gewitter, maximal 29 bis 34 Grad. Zurzeit in Berlin-Steglitz 25 und in Wittstock-Dosse 23 Grad. Morgen viel Sonne und im Tagesverlauf nur wenige lockere Wolken bei 26 bis 31 Grad. Es ist 9:03 Uhr.
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9: Reges Gedränge im Foyer der Berliner Philharmonie. Mehr als 100 Jugendliche haben ihre Eltern, Geschwister und Angehörige mitgebracht. Sie tragen seidene Abendkleider, Anzüge mit und ohne Krawatten, adrette Westen, glänzende Blusen. Aufgeregte Gespräche, ein letztes Schminken und Zurechtdrücken der Krawatten. Langsam und stetig füllen sich die Plätze im Kammermusiksaal. Die Lichter werden gedimmt, die Moderatorin beginnt die Zeremonie.
10: Sehr geehrte Damen und Herren, liebe Eltern, Großeltern und Verwandte, ich darf Sie im Namen des Humanistischen Verbandes Berlin-Brandenburg herzlich willkommen heißen in der Philharmonie Berlin zur Jugendfeier 2026.
9: Es ist eine von vielen Jugendfeiern des Humanistischen Verbands Berlin-Brandenburg, die im Frühjahr in beiden Bundesländern stattfinden. Nach und nach werden die Jugendlichen im Schnitt 14 Jahre alt auf die Bühne gebeten und bekommen eine Urkunde überreicht. Der symbolische Schritt nach vorn als Ritual zur Aufnahme in die Welt der Erwachsenen. Zwischendurch eine Tanzperformance, viel Musik und kurze Moderationen über Freiheit, Verantwortung, neue Rechte und Pflichten. Eine der Jugendlichen, die in die Philharmonie gekommen sind, ist Lena May Völger, Schülerin in Berlin-Pankow.
11: Also es kam über die Klasse von einer Mutter von meiner Freundin. Und sie hat so alles mit der Jugendweihe so geplant, weil eigentlich hatten wir gar nicht vor, dass ich Jugendweihe mache. Aber weil die Mutter das so organisiert hat und so alles, dachten wir so, ja, wir machen mit. Und so ist das dazu gekommen.
9: Obwohl Lena eine Jugendfeier macht, spricht sie von Jugendweihe. So geht es vielen, vor allem Eltern und Großeltern, die das weltliche Ritual noch aus DDR-Zeiten kennen. Die Jugendfeiern vom Humanistischen Verband sind eine willkommene Alternative zur Konfirmation oder Firmung. Denn ein Großteil der Bevölkerung in Berlin und Brandenburg ist konfessionslos. Im Humanistischen Verband Berlin-Brandenburg ist Alina Schmitz-Jung für die Koordination der Jugendfeiern zuständig. Während in den Amtskirchen die Konfirmations- und Firmungszeremonien den Glauben im Jugendalter stärken sollen und als Initiationsritus gelten, sieht der Verband die Jugendfeier als Alternativritual.
12: Diese Jugendfeiern gibt es, weil das ein weltliches und modernes Erwachsenwerden ist. Das ist nicht nur ein Ritual, der den Moment heute in der Festveranstaltung zeigt, sondern eben auch mit dem Vorbereitungsprogramm eine Brücke schlägt von jung sein, vom Kind sein ins Erwachsenenalter. Das ist das Feiern, das eben eine neue Lebensphase anfängt, aber das ist auch das in diese Lebensphase reintreten mit eben den Angeboten, die wir bieten, dass man sich mit sich selber, mit seiner Umwelt, mit dem, wie man sein Leben gestalten möchte, auseinandersetzen kann. Das ist ein weltlicher Zugang, das Leben zu verstehen, auf der Wertebasis, die wir vertreten, mit Selbstbestimmung, Freiheit, Vernunft. Und das ist die Wertebasis, die wir auch einfach leben wollen.
9: Eine Alternative zum Transzendenten. Und dennoch betrachtet Alina Schmitz-Jung die humanistische Jugendfeier nicht als eine bewusste Distanzierung von religiösen Ritualen.
12: Und das hat einen ganz eigenen Wert, nicht in Abgrenzung zu etwas, sondern in dem Bejahenden zu dem, wofür wir stehen. Und das, die Basis sind die Menschenrechte, eine gleichberechtigte Gesellschaft und eben unserem Zugang, wie wir das Leben damit gestalten wollen.
9: Das Leben gestalten. Mit Sinn. Auf Grundlage einer festen Wertebasis, die ohne Gottesglauben auskommt. Der potenzielle Bedarf für ein solches Angebot ist groß. Die Anzahl der Mitglieder der beiden großen Konfessionen in Deutschland, evangelisch wie katholisch, sinkt seit Jahren rapide. Jährlich verlieren die Kirchen Hunderttausende Gläubige. Waren 1990 nur 22% der Bevölkerung konfessionsfrei, markierte das Jahr 2024 nach Erhebungen der Forschungsgruppe Weltanschauungen in Deutschland einen historischen Wendepunkt. 47% der Befragten gehörten keiner Glaubensgemeinschaft an. Während die Bundesländer auf dem Gebiet der ehemaligen DDR schon seit langem eine kirchenferne Mehrheit in der Bevölkerung haben, setzt sich der Trend im ganzen Bundesgebiet fort. Dennoch, Konfessionsfreiheit bedeutet nicht, dass der Gottesglaube zurückgeht.
7: Nicht alle Menschen, die sich von der Kirche abwenden, wären Humanisten. Also das würde ich auch direkt unterschreiben. Wir haben auch viele Menschen, die sind religiös weiterhin oder sind gläubig weiterhin. Die passen schwierig zum humanistischen Verband, aber sie werden sich orientieren. Orientieren vielleicht nicht mehr an ihrer vorherigen Organisation, aber vielleicht an Werten, die ihnen nahestehen.
9: David Driese ist im Vorstand vom Humanistischen Verband Berlin-Brandenburg. Die Dachorganisation, der Humanistische Verband Deutschlands, HVD, ist bundesweit die größte Vereinigung seiner Art und unterhält 10 Landesverbände. Gegründet wurde er 1993 und setzt sich nach eigener Aussage für die Interessen konfessionsfreier Menschen ein. Die Basis: der weltliche Humanismus. Der HVD finanziert sich über Mitgliedsbeiträge, Spenden und zum Teil durch öffentliche Zuschüsse. Bundesweit gibt es 25.000 Mitglieder, allein 15.000 in Berlin und Brandenburg. Er betreibt hunderte Kindergärten, organisiert humanistische Hochzeitsfeiern, aber auch Bestattungen.
7: das Kernmerkmal von Humanismus ist, dass es nur das eine Leben gibt. Und wenn man davon ausgeht als Kernbotschaft und diese Gewissheit hat, stellt sich sofort die nächste Frage, die da lautet, was ist denn dann, wenn es nur dieses eine Leben gibt, gutes Leben? Also wie kann ich mein Leben gut gestalten? Und Humanismus bietet an der Stelle Leitplanken.
9: Leitplanken wie Selbstbestimmung, Freiheit und Verantwortung, Solidarität, Vernunft und Toleranz, heißt es beim Humanistischen Verband. Werte, die auch der politische Liberalismus als seine Kernmerkmale nennen könnte. Ein Blick in die Geschichte des Humanismus. Der lateinische Begriff Humanitas bezieht sich auf das menschliche Verhalten, Menschlichkeit. In der Renaissance des 14. und 15. Jahrhunderts meinten die Gelehrten und Philosophen mit Humanismus vor allem eine Rückbesinnung auf die Denker der griechischen und römischen Antike. Der Mensch solle umfassend gebildet sein und eine unabhängige Persönlichkeit entwickeln. Den Begriff Humanismus verwendete 1808 erstmals der Philosoph Friedrich Immanuel Niethammer, als er die Bildungsideale der Antike verteidigte. Bildung sei nicht nur zweckdienlich und praktisch, sondern entfalte den Menschen ästhetisch, moralisch und geistig, schrieb er, der auch evangelischer Theologe war, und damit eine Frage aufwirft. Ist die Weltanschauung des Humanistischen Verbands mehr vom Christentum und seinen Vertretern beeinflusst, als seine ostentative Kirchenferne es nahelegen mag?
7: Wir können alle miteinander, glaube ich, festhalten, dass wir in einer christlich geprägten Gesellschaft leben. Auch unsere Existenz als Humanisten leitet sich aber daraus ab. Ist vollkommen klar, weil die Aufklärung hat ja genau da angesetzt an der Stelle. Das heißt also, es ging darum, aufgeklärte absolute Herrscher hervorzubringen, das heißt durch Widerstand auch aufzuzeigen, dass es so nicht weitergeht. Und das ist natürlich eine Gegenbewegung gewesen. Jetzt aber abzustreiten sozusagen, dass das alles christlich wäre, was um uns rum ist, das wäre falsch. Aber nicht alles, nur weil es christlich ist, ist ja etwas Falsches.
13: Was ich wahrnehme, würde ich von Anschlussfähigkeit jetzt nicht sprechen. Das ist eben eine andere Erzählung, es ist eine Alternativerzählung, da konkurrieren wir sozusagen auch.
9: Was sind die Wurzeln eines auf Menschenwürde, Demokratie und individueller Freiheit fußenden Wertesystems? Für den Theologen Martin Fritz, wissenschaftlicher Referent bei der Evangelischen Zentralstelle für Weltanschauungsfragen, ist klar, das Christentum mit seinen inneren Debatten und Strömungen ist von der revolutionären Wucht der Aufklärung und dem, was wir heute den Westen nennen, kaum zu trennen. Der Kampf für Menschenrechte, war er wirklich ein Konflikt zwischen mutigen Philosophen und repressiven Kirchenvertretern?
13: Auch an dieser Erzählung ist was dran, denn die Kirchen haben sich sehr lange gegen die Anerkennung von Menschenrechten ausgesprochen, Menschenwürde-Gedanken. Trotzdem ist der Gedanke, hat sozusagen zwei Quellen, nämlich einerseits historische Philosophie und einerseits natürlich die christliche Theologie. Und das lässt sich im Grunde in der europäischen Geistesgeschichte überhaupt nicht mehr auseinanderdröseln. Auch aufgrund eines gewissen Minderheitsstatus, den eben Humanisten gegenüber den immer noch relativ dominanten Kirchen haben, gibt es den Hang aus dieser Minderheitsposition heraus, die Dinge ein bisschen sozusagen offensiver und eindeutiger darzustellen, als sie vielleicht historisch waren.
9: Eine weitere Traditionslinie in der Geschichte der humanistischen Bewegung sieht David Driese vom HVD Berlin-Brandenburg im Verein der Freidenker zur Ausführung der Feuerbestattung, 1905 von Berliner Sozialdemokraten ins Leben gerufen. Beerdigungen standen damals noch unter großem Einfluss der Kirchen. Die Einäscherung von Leichen und die anschließende Urnenbestattung, für die christliche Doktrin lange ein Sakrileg.
7: Damals war es Pflicht von Staatsseite und von den Kirchen aus, dass man einen Sarg kaufen muss und sich im Sarg beerdigen lässt. Und damals haben die Freidenker eben versucht, sich zu organisieren über die Feuerbestattung, um das kostengünstig abzubilden und auch im Vorfeld sozusagen durch kleine Mitgliedsbeiträge dann die Beerdigung schon zu organisieren, damit die wirtschaftliche Lage der Familie nicht durch den Tod eines Familienmitglieds ganz in Ruin gezogen wird. So, das war eine Massenorganisation, 600.000 Mitglieder in der Weimarer Republik. Also mit einem Fokus auf Berlin-Brandenburg war das damals gewesen. Und dann wurden sie zerschlagen als eine der ersten Organisationen. Freidenken und Nationalsozialismus hat damals wie heute nicht so gut zusammengefasst.
9: Das Spannungsfeld zwischen der modernen, säkularen und nicht an Gottesglauben gebundenen Weltanschauung und christlichen Wurzeln lässt sich auch an der Jugendfeier bzw. Jugendweihe erkennen. Der Begriff der Jugendweihe geht auf einen evangelischen Theologen zurück, Eduard Balzer, Vegetarieraktivist in der Lebensreformbewegung und erster Präsident des Bundes freireligiöser Gemeinden Deutschlands, der in der Mitte des 19. Jahrhunderts wirkte. Die Freireligiösen setzten sich schon damals für die Trennung von Staat und Kirche ein. Balzer wandte sich schließlich vom Christentum ab und propagierte eine pantheistische Naturreligion. Später wurde die Jugendweihe vor allem in einem anderen Zusammenhang bekannt.
14: Der Tag der Jugendweihe, gut vorbereitet durch Elternhaus und Schule und nicht zuletzt durch die Erlebnisse in den Jugendstunden. Bevor sie sich so festlich versammelten, hatten sie mit Arbeitskollektiven gesprochen, mit Genossenschaftsbauern, ihre Heimat besser kennengelernt, die Hauptstadt besucht. So können sie das Gewicht ihrer Worte genauer ermessen, wenn sie das Gelöbnis sprechen.
9: Auch die DDR berief sich in ihrer Verfassung auf den Humanismus. Die Trennung von Staat und Kirche wurde gemäß der sozialistischen Ideologie hart durchgesetzt. An freie Religionsausübung war nicht zu denken. Die Bedeutung von Initiationsritualen erkannte aber auch die SED und verpflichtete Jugendliche zur Teilnahme an der Jugendweihe als öffentlich inszeniertes Bekenntnis zu Staat und Partei. Auch aufgrund dieser Vereinnahmung durch das autoritäre DDR-Regime spricht der HVD von Jugendfeier, während andere Vereine wie Jugendweihe Deutschland den Begriff weiter nutzen. Ob als Jugendweihe oder Jugendfeier benannt, die Tradition wirkt bis heute nach. Tausende Jugendliche allein in Berlin und Brandenburg nehmen jedes Jahr an dem Ritual teil. Bei den Jugendfeiern, wie etwa in der Berliner Philharmonie, sind Jugendliche aus dem einstigen Ost-Berlin überdurchschnittlich stark vertreten, konstatiert die Jugendfeier-Koordinatorin Alina Schmitz-Jung.
12: Es gibt sicher Traditionslinien, die zeigen historisch bedingt, dass aus ehemaligen ostsozialisierten Bezirken in Berlin beispielsweise mehr Jugendliche die Jugendfeier besuchen. Und gerade aus dieser Familientradition heraus gibt es eine große Verbundenheit, das über Generationen mitzugeben.
9: In der Geschichte der humanistischen Bewegung in Deutschland gibt es viele Brüche. Während der HVD, der Humanistische Verband Deutschlands, mit seinen Landesverbänden die größte und am weitesten verbreitete Organisation darstellt, gibt es Dutzende weitere Vereine und Gruppen, die sich auf den Humanismus und die freidenkerische Tradition beziehen. Teils sind sie Mitglied im HVD, teils grenzen sie sich von ihm ab, wie die Humanistische Vereinigung. Der vormalige Bayerische Landesverband des HVD verließ die Dachorganisation 2019.
4: Ich denke, dass uns vor allem unterscheidet, dass wir ein entspannteres Verhältnis zur Religion haben, wenn ich das so sagen darf.
9: Michael Bauer ist Vorstand der Humanistischen Vereinigung. Wie der HVD betreibt die Humanistische Vereinigung unter anderem Kindertagesstätten, organisiert Jugendfeiern und sieht sich als Bildungsträger.
4: Uns geht es um den Dialog, um das Miteinander, um das gemeinsame Bauen an der guten Gesellschaft und an der individuellen Freiheit, für sich selber ein gutes Leben führen zu können. Und wenn jemand individuell und in Freiheit und Selbstbestimmung sagt, ich möchte ein Leben führen, in dem Religion, welche auch immer eine Rolle, eine große Rolle, eine kleine Rolle, welche auch immer spielt, dann muss das möglich sein. Dafür setzen wir uns genauso ein, wie dafür, dass man das ohne Religion kann.
9: Bauer betrachtet die Netzwerke, in denen sich der HVD bewegt, kritisch.
4: Wir behaupten für uns natürlich, dass wir mit diesem Humanismus super klarkommen und den für eine tolle Idee halten. Aber wir würden jetzt nicht so weit gehen zu sagen, alle müssen den annehmen und die Religion muss weg. Das ist die Selbstaussage des HVD an vielen Stellen, dass ihre Kooperationspartner auch einen sehr radikalen Atheismus vertreten, wie zum Beispiel die Giordano-Bruno-Stiftung.
15: Mein Hauptproblem ist, dass diese Institutionen, die Leute über Jahrhunderte belogen und unterdrückt haben, sich heute hinstellen als die Erfinder der Demokratie und der Menschenrechte. Sie hängen am Tropfe des Staates und verbreiten eine vollkommen illiberale und rückständige Weltsicht. Und ich glaube, das können wir alles nicht gebrauchen.
9: Der Autor Philipp Möller ist einer der bekanntesten atheistischen Aktivisten in Deutschland. Hier äußert er sich in einer Fernsehsendung des SWR. Er sitzt im Beirat der Giordano-Bruno-Stiftung, die sich dem evolutionären Humanismus zugehörig sieht. Eine Strömung, die den Menschen als Teil der biologischen Evolution sieht und für eine naturalistische, auf Wissenschaft basierende Gesellschaftstheorie eintritt. Philipp Möller ist zugleich Vorsitzender des Zentralrats der Konfessionsfreien, ein weiterer humanistischer Verein, der eine konsequente Trennung von Staat und Religion fordert und die Einstellung von Staatsleistungen an die Kirchen. Dennoch arbeiten der HVD und die Giordano-Bruno-Stiftung auch zusammen. Etwa 2021 bei der Gründung des humanistischen Bertha-von-Suttner-Studierendenwerks. David Riese vom HVD Berlin-Brandenburg sieht allerdings Grenzen der Kooperation.
7: Es gibt aber doch schon eine stärkere Abgrenzung natürlich auch zu Kräften, die sehr kirchenkämpferisch auftreten. Und das ist an der Stelle tatsächlich auch die Giordano-Bruno-Stiftung. Und ja, es gab in der Vergangenheit Überschneidungen, aber die haben genau dazu geführt, dass wir eben nicht mehr so gut zusammenarbeiten können, weil wir natürlich auch in Teilen unterschiedliche Interessen haben.
9: Unterschiedliche Interessen gibt es beispielsweise beim weltanschaulichen Unterricht an öffentlichen Schulen. Laizistische Positionen wie die der Giordano-Bruno-Stiftung und des Zentralrats der Konfessionsfreien fordern die Abschaffung des konfessionell geprägten Religionsunterrichts, wie er von evangelischer, katholischer oder islamischer Seite angeboten wird. Die Religionsgemeinschaften berufen sich jedoch auf Artikel 7 Absatz 3 des Grundgesetzes.
16: Der Religionsunterricht ist in den öffentlichen Schulen, mit Ausnahme der bekenntnisfreien Schulen, ordentliches Lehrfach. Unbeschadet des staatlichen Aufsichtsrechts wird der Religionsunterricht in Übereinstimmung mit den Grundsätzen der Religionsgemeinschaften erteilt. Kein Lehrer darf gegen seinen Willen verpflichtet werden, Religionsunterricht zu erteilen.
9: Gleichzeitig stellt das Grundgesetz weltanschauliche Gemeinschaften den Religionen gleich und erlaubt ihnen ebenso, ihre Weltsicht an Schulen zu unterrichten. Früher vor allem ein Privileg für die katholische und evangelische Kirche, heute offen für viele. So bietet der HVD in Berlin und Brandenburg das freiwillige Unterrichtsfach Humanistische Lebenskunde an. Der Verband bildet Pädagogiklehrkräfte dafür seit 2023 auch an seiner eigenen Akademie aus, der privaten Humanistischen Hochschule Berlin, wo sich Studierende neben sozialer Arbeit und angewandter Ethik für humanistische Lebenskunde einschreiben können. Der evangelische Theologe Martin Fritz von der Evangelischen Zentralstelle für Weltanschauungsfragen ist skeptisch, wie objektiv der Unterricht ist.
13: Da würde ich jetzt von den Leuten, die ich vor Augen habe, da in so einem Lebenskundeunterricht über Religion gesprochen wird, nichts besonders Neutrales erwarten, sagen wir mal so. Ja, auch da auf diesem Feld konkurrieren sozusagen diese Weltanschauungen miteinander. Aber ja, das ist eben in unserer pluralistischen Gesellschaft so.
5: Wir thematisieren auch Religionen im Unterricht und zwar immer ganz respektvoll. Denn ich habe auch Kinder, die aus religiösen Elternhäusern kommen bei mir im humanistischen Lebenskundeunterricht. Und wir haben nicht die Aufgabe, die davon abzubringen, von dem Weg, den sie vielleicht aus dem Elternhaus kennen.
9: Mathis Hummel-Amelung ist Lehrer für humanistische Lebenskunde.
5: Meine Aufgabe ist es dann eher, zu zeigen, hey, es ist völlig okay, wenn du einer Religion angehörst und daran auch glaubst. Aber schau mal, hier gibt es eine Alternative. Hier gibt es auch Kinder, die vielleicht gar keine Religion haben. Und das dann hinzubekommen, dass alle gemeinsam friedlich zusammen agieren können, ob religiös oder nicht religiös, das ist doch total wertvoll.
9: Ein Dienstag im Mai. Die erste Stunde an der Grundschule am Königsgraben in Berlin-Steglitz.
17: Wer könnte diese Aufgabe besser machen als ihr?
9: Mathis Hummel-Amelung empfängt die Klasse 3D in einem Raum des modularen Holzneubaus, der auf dem Hof der Schule errichtet wurde.
17: So, ihr Lieben, lasst mich mal schauen. Wer ist eine Gruppe? Hier habe ich eine Gruppe, da ist eine Gruppe, eine Dreiergruppe, noch eine Dreiergruppe.
9: Um ganz schwere Themen rund um Religion, Konflikte zwischen Islam und Christentum oder um humanistische Philosophie geht es in dieser Stunde nicht. Vielmehr um die Frage, was mache ich, wenn ich mich überfordert fühle im Leben? Mathis Hummel-Amelung liest dazu aus dem Kinderbuch Nuno, der kleine König. Es geht um einen jungen Löwen, der nach dem Tod seines Vaters plötzlich Verantwortung für alle Tiere im Königreich übernehmen muss und sich von der Aufgabe überwältigt fühlt. In Gruppen diskutieren die Kinder über die Frage und stellen ihre Ergebnisse der Klasse vor. Für viele von ihnen ist der Lebenskundeunterricht eine willkommene Abwechslung zu Mathe oder Deutsch.
18: Also wir machen manchmal das echt am Platz und gucken dann und schreiben auch, aber das ist okay, aber nicht zu viel. Wir machen auch sehr, wir bewegen uns sehr viel dabei und haben Spaß. Wir streiten uns erstmal, halt wir bereden erstmal alles und dann am Ende haben wir eine gute Idee und das haben wir halt gelernt, gute Ideen zu haben. Es macht halt Spaß, weil Herr Amelung mit uns immer verschiedene Sachen macht und nicht zum Beispiel immer Blätter, Blätter, Blätter.
5: Das finde ich auch wichtig an humanistischer Lebenskunde, dass die Kinder da einfach merken, dass man gemeinsam stärker ist als immer nur alleine. Und Teamarbeit zu können, ist einfach eine super wichtige Sache. Nicht nur in der Schule, sondern ja auch für später. Denn alle Kinder, die da sitzen, die sind ja so Entscheidungsträger. Die entscheiden sich jetzt und die entscheiden aber auch in der Zukunft Sachen. Und darum ist Lebenskunde oder humanistische Lebenskunde so ein wichtiges Fach, weil die einfach da lernen, dass es wertvoll ist, das Potenzial von vielen auszuschöpfen und nicht Einzelkämpfer sein zu müssen.
4: Das Phänomen der Nicht-Religiosität oder der religiösen Beliebigkeit oder einfach der Distanz, der Fremdheit dem Religiösen gegenüber ist ja etwas, was in den europäischen Gesellschaften zumindest mehrheitsfähig ist sozusagen. Wir sehen das ja überall in unterschiedlicher Dimension, dass die Menschen, die keine religiösen Bezüge in ihrem Leben haben und haben wollen, die Mehrheiten bilden oder auf dem Weg dazu sind, die Mehrheiten zu bilden. In Deutschland ist das ja auch der Fall.
9: Michael Bauer von der Humanistischen Vereinigung glaubt, der Humanismus als Werteangebot wird angesichts der gesellschaftlichen Entwicklungen und den fallenden Mitgliederzahlen der Kirchen an Bedeutung gewinnen. Sowohl sein Verband als auch der HVD haben ihre Arbeit professionalisiert. Beide haben mittlerweile die Rechtsform Körperschaft des öffentlichen Rechts und könnten so mehr auf Augenhöhe mit den Religionsgemeinschaften reden. Ob Kitas, Lebensrituale wie Hochzeit, Jugendfeier und Bestattung oder Seelsorge, vieles, für das selbst kaum gläubige Menschen klassischerweise zu den Kirchen gehen, können humanistische Vereine mittlerweile selbst leisten.
7: Also die Überzeugung, die teilen wir miteinander, dass wir insbesondere in Stadtgesellschaften, aber auch in ländlichen Regionen, wo immer weniger Menschen mitunter sind, wo wir Angebote schaffen, wo sich Menschen begegnen können. Und immer wenn sich Menschen begegnen, passiert etwas. Und dann hilft das auch, auf der Suche nach der Frage, nach der großen Frage voranzukommen, warum sind wir hier überhaupt alle miteinander? Und warum tun wir das miteinander?
9: Atheistisch, freidenkerisch, humanistisch, spirituell, aber ohne Gottesglauben, kulturell christlich, nur ohne Kirche. Für David Riese vom Humanistischen Verband Deutschlands haben viele Identitäten in der Bewegung der Humanisten Platz. Vom reinen religionskritischen Gestus haben sich ihre Vertreterinnen und Vertreter entfernt. Angesichts der Dutzenden Millionen Konfessionsfreien in Deutschland kann der Humanistische Verband mit seinen 25.000 Mitgliedern keinen Anspruch erheben, diese heterogene Gruppe in Gänze zu repräsentieren, eine Kritik, der Driese zustimmt. Stattdessen strebt der Verband an, seine Arbeit weiter auszubauen und bekannter zu machen. Zum Beispiel mit der Normalisierung von Bestattungsfeiern, in denen von Gott und Weiterleben nach dem Tod keine Rede ist. Seelsorge für nichtgläubige Strafgefangene, Hospizpatienten und Bundeswehrangehörige. Die humanistische Begleitung durch alle Lebensphasen soll genauso selbstverständlich werden wie die Arbeit von Religionsgemeinschaften und ihrer Wohlfahrtsverbände.
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3: 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Ach, Herr, mich armen Sünder, so heißt die Choralkantate Bachwerkeverzeichnis 135, die Johann Sebastian Bach für den dritten Sonntag nach Trinitatis komponiert hat, den die Kirchen heute feiern. Wir hören die Kantate jetzt in einer Aufnahme mit dem Schweizer Barockmusikensemble Gli Angeli Genève, also die Engel von Genf. Die Solistenbesetzung rein männlich: Alex Potter Countertenor, Thomas Hobbs Tenor und Stefan MacLeod Bass. Stefan MacLeod leitet auch das Ensemble Gli Angeli Genève.

Herr, mich armen Sünder, die Choralkantate Werkverzeichnis 135 von Johann Sebastian Bach, komponiert für den dritten Sonntag nach Trinitatis. Gehört haben wir hier eine Aufnahme mit dem Schweizer Barockmusikensemble Li Angeli Genève unter Leitung von Stefan MacLeod. Als Solisten waren dabei Alex Potter, Countertenor, Thomas Hobbs, Tenor und Stefan MacLeod, Bass, der Leiter und Gründer von Li Angeli Genève. Franz Josef Stoiber hören wir jetzt an der Sauerorgel der Stiftskirche Neuzelle mit der Toccata C-Dur Bach-Werke-Verzeichnis 564 von Johann Sebastian Bach. Wir haben die Aufnahme gemacht am 19. Juli 2003 im Rahmen der Brandenburgischen Sommerkonzerte.

0: Toccata, Adagio und Fuge C-Dur, Werkverzeichnis 564 von Johann Sebastian Bach. Franz Josef Stoiber, der Regensburger Domorganist, hat gespielt an der Sauerorgel der Stiftskirche Neuzelle im Landkreis Oder-Spree. Eine RBB-Aufnahme vom 19. Juli 2003 im Rahmen der brandenburgischen Sommerkonzerte. Musik auf Radio 3 wieder im Sonntagskonzert ab 11.03 Uhr. Heute gibt's Aufnahmen mit dem Dirigenten George Sell, der ein Vierteljahrhundert lang das Cleveland Orchestra geleitet hat, Beethovens 7. Dvořáks Cellokonzert und Sibelius' 2. Sinfonie werden wir hören. Und dann gibt's ein Potpourri mehrerer Waldbühnenkonzerte der Berliner Philharmoniker.
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Aus der Pfarrkirche St. Philippus und St. Jakobus in Schleiden übertragen wir einen katholischen Gottesdienst. 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Er führt auch in den Gottesdienst.

an diesem Sonntagmorgen aus der Schloss- und Pfarrkirche St. Philippus und Jakobus in Schleiden. Ich lade Sie ein, den heutigen Gottesdienst mit uns mitzufeiern, egal wo Sie auch sind. Schleiden liegt im Südwesten von Nordrhein-Westfalen, im Herzen des Nationalparks Eifel und lädt zur Erholung ein. So gehört die Schlosskirche Schleiden zu den bedeutendsten spätgotischen Hallenkirchen der Region und ist besonders berühmt wegen ihrer Orgel aus dem Jahr 1770. Für Fans der Orgelmusik ein Muss, denn sie wurde erbaut von dem bedeutenden spätbarocken Orgelbauer Christian Ludwig König. Die Schlosskirche geht zurück auf eine Burgkapelle, die bereits 1230 geweiht und um 1340 durch eine gotische Kirche ersetzt worden ist. Davon ist noch der lichtdurchflutete Chorraum erhalten. Einen letzten Umbau erfuhr die Kirche im ersten Viertel des 16. Jahrhunderts. Damals wurde der bis heute gebliebene dreischiffige Saalbau errichtet. Aus dieser Zeit stammen noch einige sehenswerte Bilder und Skulpturen. Im heutigen Gottesdienst singt die Gemeinde aus dem Gotteslob die Nummern 429, 161, 171, 178, 455, 198, 202 und 382. Ich wünsche uns allen eine gute Zeit.

Im Namen des Vaters und des Sohnes und des Heiligen Geistes. Der Herr sei mit euch. Liebe Schwestern und Brüder, herzlich grüße ich Sie alle zur Feier der Heiligen Messe am heutigen 12. Sonntag im Jahreskreis. Sie, die Sie hier in der Schlosskirche in Schleiden anwesend sind und Sie alle, die über Radio oder Internet mit uns verbunden sind. Ich lade ein, gemeinsam zu beten und zu singen, um Gott zu loben und zu preisen. Dabei ist es eigentlich Jesus, der einlädt, Platz zu nehmen an seinem Tisch. Folgen wir seiner Einladung, auch wenn wir uns vielleicht sprachlos und unvorbereitet fühlen oder wir Angst davor haben, irgendwas falsch zu machen. Kommen wir deshalb zu diesem Jesus, der unsere Schwächen kennt und immer wieder den einzelnen Menschen zusagt: Fürchte dich nicht. Ihn grüßen wir in unserer Mitte und bitten um sein Erbarmen.

Lasset uns beten. Heiliger Gott, gib, dass wir deinen Namen alle Zeit fürchten und lieben, denn du entziehst keinem deine väterliche Hand, der fest in deiner Liebe verwurzelt ist. Darum bitten wir durch Jesus Christus, deinen Sohn, unseren Herrn und Gott, der in der Einheit des Heiligen Geistes

Lesung aus dem Buch Jeremia. Jeremia sprach: Ich hörte die Verleumdung der vielen. Grauen ringsum, zeigt ihn an. Wir wollen ihn anzeigen. Meine nächsten Bekannten warten alle darauf, dass ich stürze. Vielleicht lässt er sich betören, dass wir ihn überwältigen und an ihm Rache nehmen können. Doch der Herr steht mir bei wie ein gewaltiger Held. Darum straucheln meine Verfolger und können nicht überwältigen. Sie werden schmählich zu Schanden, da sie nichts erreichen, in ewiger, unvergesslicher Schmach. Aber der Herr der Heerscharen prüft den Gerechten. Er sieht Nieren und Herz. Ich werde deine Vergeltung an ihnen sehen, denn dir habe ich meinen Rechtsstreit anvertraut. Singt dem Herrn, rühmt den Herrn, denn er rettet das Leben des Armen aus der Hand der Übeltäter. Wort des lebendigen Gottes.

0: Lesung aus dem Brief des Apostels Paulus an die Gemeinde in Rom. Schwestern und Brüder, durch einen einzigen Menschen kam die Sünde in die Welt und durch die Sünde der Tod. Und auf diese Weise gelangte der Tod zu allen Menschen, weil alle sündigten. Sünde war nämlich schon vor dem Gesetz in der Welt. Aber Sünde wird nicht angerechnet, wo es kein Gesetz gibt. Dennoch herrschte der Tod von Adam bis Mose auch über die, welche nicht durch Übertreten eines Gebots gesündigt hatten, wie Adam, der ein Urbild des Kommenden ist. Doch anders als mit der Übertretung verhält es sich mit der Gnade. Sind durch die Übertretung des einen die vielen dem Tod anheimgefallen, so ist erst recht die Gnade Gottes und die Gabe, die durch die Gnadentat des einen Menschen, Jesus Christus, bewirkt worden ist, den vielen reichlich zuteil geworden. Wort des lebendigen Gottes.
1: Danke.

0: In jener Zeit sprach Jesus zu seinen Aposteln: Fürchtet euch nicht vor den Menschen, denn nichts ist verhüllt, was nicht enthüllt wird, und nichts ist verborgen, was nicht bekannt wird. Was ich euch im Dunkel sage, davon redet im Licht. Und was man euch ins Ohr flüstert, das verkündet auf den Dächern. Fürchtet euch nicht vor denen, die den Leib töten, die Seele aber nicht töten können, sondern fürchtet euch eher vor dem, der Seele und Leib in der Hölle verderben kann. Verkauft man nicht zwei Spatzen für einen Pfennig? Und doch fällt keiner von ihnen zur Erde ohne den Willen eures Vaters. Bei euch aber sind sogar die Haare auf dem Kopf alle gezählt. Fürchtet euch also nicht. Ihr seid mehr wert als viele Spatzen. Jeder, der sich vor den Menschen zu mir bekennt, zu dem werde auch ich mich bekennen, vor meinem Vater im Himmel. Wer mich aber vor den Menschen verleugnet, den werde auch ich vor meinem Vater im Himmel verleugnen.
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Liebe Schwestern und Brüder hier in der Kirche, liebe Zuhörerinnen und Zuhörer, wo immer Sie uns jetzt zugeschaltet sind. Furcht ist kein schönes Gefühl, aber sie ist zutiefst menschlich. Furcht bezieht sich meistens auf eine konkrete Bedrohung. So fürchten sich Menschen davor, schwer zu erkranken oder einen Unfall zu erleiden, ausgeraubt oder betrogen zu werden. Schlimmer wird es, wenn aus der Furcht Angst wird. Eben weil Angst ein viel diffuseres Gefühl ist als Furcht. Angst haben Menschen vor Dingen, die sie nicht genau bestimmen können, weil sie nicht wissen, was da auf sie zukommt. Die Angst vor dem Tod, vor Vertreibung, vor dem Klimawandel, vor Kontrollverlust, vor dem Altern, ganz allgemein die Angst vor der Zukunft. Wenn ich heute in die Welt hinausblicke, dann merke ich schnell, vielen Menschen sind von Ängsten getrieben. Ängste sind ja auch vielschichtig und subtil. Die Angst vor Ablehnung, die Angst, nicht irgendwelchen Ansprüchen zu genügen, von anderen belächelt, missverstanden oder ausgegrenzt zu werden. Die Angst, schließlich missachtet zu werden, weil man einen klaren Wertekompass hat und Haltung zeigt. Genau diese tiefliegende Schichten von Furcht und Angst greifen die heutigen biblischen Texte auf. Sie verschweigen sie nicht, sie verharmlosen sie nicht, aber sie setzen ihnen etwas entgegen. In der ersten Lesung wird die Situation des Propheten Jeremia beschrieben. Zwar taucht hier weder das Wort Furcht noch das Wort Angst auf, aber das entsprechende Gefühl wird hier beschrieben. Jeremia leidet extrem unter seiner Situation. Er sagt: Ich hörte die Verleumdungen der vielen, Grauen ringsum. Zeigt ihn an, wir wollen ihn anzeigen. Jeremia fürchtet sich vor dem sozialen Tod, vor dem Verlust von Vertrauen, vor Verrat durch engste Bekannte, die nur darauf warten, dass er stürzt, vor Verfolgung, davor, dass man Rache an ihm nimmt. Und mehr noch, Jeremia hat Angst, weil er offenbar unbequeme Wahrheiten ausspricht, die man nur erahnen kann. Wahrheiten, die seine Verfolger nicht ertragen können und deshalb gegen ihn vorgehen. Aber Jeremia bleibt nicht Gefangener seiner Angst. Sie lähmt ihn nicht, sondern er macht eine Kehrtwende. Er blickt weg von seinen Verfolgern hin zu Gott und ist überzeugt: Doch der Herr steht mir bei, wie ein gewaltiger Held. Man könnte auch sagen, Jeremia besiegt seine Angst. Und er tut es nicht aus eigener Kraft, sondern indem er seine Perspektive verschiebt. Er weiß, Menschen können ihm zwar schaden, aber sie haben nicht das letzte Wort über sein Leben. In der zweiten Lesung ist es Paulus, der noch eine tiefere existenzielle Angst aufgreift, ohne die Worte Angst und Furcht auch nur zu verwenden. Es ist die Angst vor dem Tod und der Sünde. Es ist die Angst vor der Trennung von Gott. Und dabei greift er zurück auf die uralte Geschichte vom Sündenfall durch Adam. Er spricht davon, dass durch den Ungehorsam eines Menschen die Sünde und damit der Tod in die Welt kam. Und durch diesen einen Menschen quasi alle Menschen infiziert sind. Alle sündigen und alle sterben. Dahinter steckt vielleicht eine Urangst des Menschen, die noch weiter reicht. Ist am Ende vielleicht doch alles vergeblich? Verpufft unser Leben schließlich im Nichts? Wie Jeremia bleibt aber auch Paulus nicht bei diesen dramatischen und existenziellen Fragen stehen. Er stellt der zerstörerischen Dynamik der Sünde die überfließende Gnade Gottes
gegenüber. Für ihn steht fest, durch Jesus Christus ist das Leben mächtiger als der Tod. Die Angst vor der totalen Sinnlosigkeit ist damit durchbrochen. Die Gnade ist immer größer als das Verderben. Und schließlich greift auch Jesus im heutigen Evangelium das Thema Furcht und Angst auf. Es ist die Situation, in der er seine Jünger aussendet, sie also einer offenen, fremden, ungewissen Zukunft aussetzt. Mitten in seiner Aussendungsrede ruft er seinen Jüngern zu, und das insgesamt dreimal: Fürchtet euch nicht. Jesus weiß wahrscheinlich, dass seine Jünger Angst haben. Er sagt es ganz nüchtern und beschönigt auch nichts. Ja, es wird Menschen geben, die euch anfeinden. Aber dann zieht er auch eine Grenze und sagt: Fürchtet euch nicht vor denen, die den Leib töten, die Seele aber nicht töten können. Und Jesus setzt damit Prioritäten. Es geht ihm um den ganzen Menschen, nicht bloß um den Leib. Ich verstehe das für uns heute so. Wovor haben wir mehr Angst? Den Leib oder die Seele zu verlieren? Will heißen, haben wir mehr Angst vor dem, was die Menschen meinen, denken und sagen? Oder vor dem Verlust unserer Integrität, wenn wir nicht zur eigenen Überzeugung, zum eigenen Gewissen stehen? Denn das würde ja bedeuten, die eigene Seele zu verlieren und unsere Verbindung zu Gott aufzugeben. Gott aber gibt die Verbindung zu uns Menschen nie auf. Auf dieses Versprechen hat er sich am Kreuz festnageln lassen. Es kostet Kraft und Mut, zur eigenen Haltung zu stehen, gegen alle Ängste und Befürchtungen verachtet zu werden. Und genau da hinein schenkt uns Jesus eines der schönsten Bilder der gesamten Bibel, um uns die Angst zu nehmen. Das Bild von den Spatzen. Ein Spatz ist eigentlich nichts wert. Zwei bekam man damals zur Zeit Jesu bereits für einen Pfennig. Und doch, so sagt Jesus, fällt keiner von ihnen zur Erde ohne den Willen des Vaters. Und dann der entscheidende Satz: Bei euch aber sind sogar die Haare auf dem Kopf alle gezählt. Fürchtet euch also nicht. Ihr seid mehr wert als viele Spatzen. Liebe Schwestern und Brüder, die Bibel verlangt von uns, nicht ohne Angst zu leben. Angst schützt ja manchmal auch vor unbedachtem Handeln. Aber Furcht und Angst sollen uns nicht lähmen oder versklaven und uns nicht handlungsunfähig machen. Nein, wenn ich morgen wieder von der Angst gepackt werde, sei es vor einer Entscheidung, vor einem Konflikt, vor der Zukunft oder vor dem, was andere über mich denken, dann will ich mich an das Wort Jesu erinnern: Mehr wert zu sein als ein Spatz. Denn wir Menschen sind Gott nicht egal. Er hat uns im Blick, bis ins kleinste Detail, bis zu den Haaren auf unserem Kopf. Wer sich so unendlich gekannt und erkannt, ja noch mehr, wer sich so geliebt und geborgen weiß, der bekommt den Mut, im Alltag Haltung zu zeigen und Farbe zu bekennen. Der muss sich nicht mehr verbiegen, um anderen zu gefallen. Der kann, so wie Jeremia, darauf vertrauen, dass Gott an seiner Seite steht. Der kann, wie Paulus, darauf vertrauen, dass die Gnade größer ist als das Scheitern. Wie wäre es also, in diese Woche zuversichtlich zu gehen, mit dem Zuspruch Jesu im Herzen: Fürchtet euch nicht. In Gottes Augen seid ihr kostbar. Amen.

0: Gott, du kennst unsere Sorgen, unsere Zweifel und unsere Ängste. Du hast uns zugesagt, fürchtet euch nicht. Mit diesem Vertrauen im Herzen kommen wir zu dir und bringen dir unsere Bitten für die Kirche und die Welt.
1: Gott, viele von uns spüren eine Scheu, offen über ihren Glauben zu sprechen. Wir bitten dich für deine Kirche und für jeden Einzelnen von uns. Schenke uns den Mut und die richtigen Worte, um von dir und deinen Taten zu erzählen. Lass unsere Gemeinden zu Orten werden, an denen wir ehrlich über unsere Zweifel und unsere Sehnsucht sprechen können. Gott, unser Vater. Wir blicken auf unsere Welt, die von so vielen Konflikten, Kriegen und Krisen erschüttert wird. Wir bitten dich für alle Menschen, die heute in Angst um ihr Leben, ihre Familie und ihre Zukunft existieren müssen. Sei du ihnen nahe wie ein schützender Held und schenke den Verantwortlichen in der Politik den unbedingten Willen zum Frieden und zur Verständigung. Gott, unser Vater. In unserer Gesellschaft erleben wir oft Härte, Vorurteile und Spaltung. Sei es in der Politik, am Arbeitsplatz oder in den Familien. Wir bitten dich für alle, die sich für den Dialog und das Miteinander einsetzen. Hilf ihnen, immer wieder zuzuhören, Brücken zu bauen und der Angst vor dem Fremden mit Offenheit zu begegnen. Gott, unser Vater. Angesichts der spürbaren Klimakrise und der Zerstörung der Natur machen sich viele Menschen, besonders die junge Generation, große Sorgen um die Zukunft unseres Planeten. Wir bitten dich, rüttle alle Menschen wach, damit sie Verantwortung für deine Schöpfung übernehmen und schenke ihnen die Zuversicht, dass Veränderung zum Guten möglich ist. Gott, unser Vater. Du hast selbst die Haare auf unserem Kopf gezählt und kennst jeden von uns beim Namen. Wir bitten dich für alle, die sich einsam, missverstanden oder von der Gesellschaft isoliert fühlen. Sei den Kranken, den Trauernden und den Sterbenden nahe und schicke ihnen Menschen, die ihnen Trost spenden und sie spüren lassen, dass sie nicht allein sind. Gott, unser Vater.
0: Gott, du rufst uns, deine Boten in der Welt zu sein. Nimm uns die Angst vor dem Versagen und lass uns darauf vertrauen, dass dein Heiliger Geist mit uns geht. Darum bitten wir durch Christus, unseren Herrn.
1: Amen.

Lasst uns beten. Barmherziger Gott, nimm das Opfer des Lobes und der Versöhnung an. Löse uns durch diese Feier aus aller Verstrickung, damit wir in freier Hingabe ganz dir angehören. Darum bitten wir durch Christus, unseren Herrn.

Christus. Denn durch seine Geburt hat er den Menschen erneuert, durch sein Leiden unsere Sünden getilgt, in seiner Auferstehung den Weg zum Leben erschlossen

Ja, du bist heilig, großer Gott. Und alle deine Werke verkünden dein Lob. Denn durch deinen Sohn, unseren Herrn Jesus Christus, und in der Kraft des Heiligen Geistes erfüllst du die ganze Schöpfung mit Leben und Gnade. Bis ans Ende der Zeiten versammelst du dir ein Volk, damit deinem Namen das reine Opfer dargebracht werde, vom Aufgang der Sonne bis zu ihrem Untergang. Darum kommen wir vor dein Angesicht und feiern in Gemeinschaft mit der ganzen Kirche den ersten Tag der Woche als den Tag, an dem Christus von den Toten erstanden ist. Durch ihn, den du zu deiner Rechten erhöht hast, bitten wir dich, allmächtiger Gott. Heilige unsere Gaben durch deinen Geist, damit sie uns werden, Leib und Blut deines Sohnes, unseres Herrn Jesus Christus, der uns aufgetragen hat, dieses Geheimnis zu feiern. Denn in der Nacht, da er verraten wurde, nahm er das Brot und sagte Dank, brach es, reichte es seinen Jüngern und sprach: Nehmet und esset alle davon. Das ist mein Leib, der für euch hingegeben wird. Ebenso nahm er nach dem Mahl den Kelch, dankte wiederum, reichte ihn seinen Jüngern und sprach: Nehmet und trinket alle daraus. Das ist der Kelch des neuen und ewigen Bundes, mein Blut, das für euch und für alle vergossen wird, zur Vergebung der Sünde. Tut dies zu meinem Gedächtnis.

0: Darum, gütiger Vater, feiern wir das Gedächtnis deines Sohnes. Wir verkünden sein heilbringendes Leiden, seine glorreiche Auferstehung und Himmelfahrt und erwarten seine Wiederkunft. So bringen wir dir mit Lob und Dank dieses heilige und lebendige Opfer dar. Schau gütig auf die Gabe deiner Kirche, denn sie stellt dir das Lamm vor Augen, das geopfert wurde und uns nach deinem Willen mit dir versöhnt hat. Stärke uns durch den Leib und das Blut deines Sohnes und erfülle uns mit seinem Heiligen Geist, damit wir ein Leib und ein Geist werden in Christus. Er mache uns auf immer zu einer Gabe, die dir wohlgefällt, damit wir das verheißene Erbe erlangen, mit deinen Auserwählten, mit der seligen Jungfrau und Gottesmutter Maria, ihrem Bräutigam, dem heiligen Josef, mit deinen Aposteln und Märtyrern und mit allen Heiligen, auf deren Fürsprache wir vertrauen. Barmherziger Gott, wir bitten dich, dieses Opfer unserer Versöhnung bringe der ganzen Welt Frieden und Heil. Beschütze deine Kirche auf ihrem Weg durch die Zeit und stärke sie im Glauben und in der Liebe. Deinen Diener, unseren Papst Leo, unseren Bischof Helmut und die Gemeinschaft der Bischöfe, unsere Priester und Diakone, alle, die zum Dienst in der Kirche bestellt sind und das ganze Volk deiner Erlösten. Erhöre, gütiger Vater, die Gebete der hier versammelten Gemeinde und führe zu dir auch alle deine Söhne und Töchter, die noch fern sind von dir. Erbarme dich unserer verstorbenen Schwestern und Brüder und aller, die in deiner Gnade aus dieser Welt geschieden sind. Nimm sie auf in deine Herrlichkeit und mit ihnen lass auch uns, wie du verheißen hast, zu Tische sitzen in deinem Reich. Darum bitten wir dich durch unseren Herrn Jesus Christus, denn durch ihn schenkst du der Welt alle guten Gaben.
1: Durch ihn und mit ihm und in ihm ist dir Gott.

0: Herr hat zu seinen Aposteln gesagt, Frieden hinterlasse ich euch, meinen Frieden gebe ich euch. Deshalb bitten wir, Herr Jesus Christus, schau nicht auf unsere Sünden, sondern auf den Glauben deiner Kirche und schenke ihr nach deinem Willen Einheit und Frieden. Der Friede des Herrn sei allezeit mit euch.
1: Und mit deinem Geist.
0: Gebt einander ein Zeichen des Friedens und der Versöhnung.

Seht das Lamm Gottes, das hinwegnimmt die Sünde der Welt. Alle Augen warten auf dich, o Herr, und du gibst ihnen Speise zur rechten Zeit.

0: Lasst uns beten. Gütiger Gott, du hast uns durch den Leib und das Blut Christi gestärkt. Gib, dass wir niemals verlieren, was wir in jeder Feier der Eucharistie empfangen. Darum bitten wir, durch Jesus Christus, deinen Sohn, unseren Herrn und Gott, der in der Einheit des Heiligen Geistes mit dir lebt und herrscht, heute und in Ewigkeit.
1: Amen.
0: Liebe Schwestern und Brüder, hier in der Schlosskirche und an den Endgeräten, ich wünsche Ihnen allen einen schönen, einen angenehmen, einen gesegneten Sonntag und morgen einen guten Start in die neue Woche. Wenn Sie wollen, kommen Sie uns gerne in der schönen Eifel besuchen. Wir freuen uns. Und bis wir uns wiedersehen, bitten wir Gott um seinen Segen. Der Herr sei mit euch.
1: Und mit deinem Geist.
0: Es segne euch, der allmächtige Gott, der Vater und der Sohn und der Heilige Geist.
1: Amen.
0: Geht hin in Frieden.

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Aus der Pfarrkirche St. Philippus und St. Jakobus in Schleiden übertrugen wir einen katholischen Gottesdienst. Die Predigt hielt Pfarrer Thomas Schlüter. Den Text der Predigt können Sie auch im Internet nachlesen unter kircheimwdr.de. In einem Wort kircheimwdr.de. In wenigen Minuten haben Sie Gelegenheit, mit Pfarrer Schlüter oder einer Vertretung der Gemeinde am Telefon zu sprechen. Die Nummer lautet 02445 3218. Ich wiederhole 02445 3218. Wir verabschieden uns nun von den Hörerinnen und Hörern der angeschlossenen Programme Radio 3 vom RBB und SR Kultur.

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1: Um 11 Uhr mit Jonas Ziegler. Die vorab bekannt gewordenen Vorschläge der Rentenkommission sind umstritten. Kritik kommt unter anderem vom Deutschen Institut für Wirtschaftsforschung, Dagmar Nuhn.
2: DIW-Präsident Fratzscher gehen die Vorschläge nicht weit genug. Er hat der Rheinischen Post gesagt, so werde sich an den größten Problemen erstmal nichts Grundlegendes ändern, etwa an der hohen Altersarmut und der starken Belastung von Jüngeren. Die Linke spricht von massiven Rentenkürzungen, vor allem für Menschen mit wenig Einkommen. Die Rentenkommission der Bundesregierung will ihre Ideen übermorgen vorstellen. Nach ARD-Informationen gehört dazu, das Renteneintrittsalter an die Lebenserwartung zu koppeln und stufenweise anzuheben.
1: In der Schweiz sollen heute die Friedensgespräche zwischen den USA und dem Iran beginnen. Die iranische Delegation traf dafür bereits am Abend in der Nähe von Luzern ein. US-Vizepräsident Vance heute Morgen. Die Gespräche werden allerdings von neuen Angriffen der israelischen Armee auf die libanesische Hisbollah-Miliz überschattet. Die Staatsagentur NNA berichtet am frühen Morgen von 7 Toten im Libanon nach israelischen Luftangriffen. In Potsdam endet heute der Bundesparteitag der Linken. Dabei steht das Streitthema Gehaltsdeckel auf der Tagesordnung. Linken-Abgeordnete sollen künftig verpflichtend einen erheblichen Teil ihrer Diäten spenden. Aus Potsdam Paul Vorreiter.
3: Bundestags- und EU-Abgeordnete der Linken sollen ihre monatlichen Bezüge aus der Abgeordnetendiät auf ein durchschnittliches Arbeitnehmerbrutto deckeln. Was darüber liegt, soll Menschen in Sozialdiensten

0: Notlagen zugutekommen. Die Linke will damit signalisieren, dass sie sich als Partei für die arbeitende Bevölkerung versteht. In Teilen der Bundestagsfraktion kommt der Vorschlag aber schlecht an.
1: In Deutschland gibt es immer mehr sogenannte Hitzetage, also Tage, an denen über 30 Grad gemessen werden. Zahlen des Deutschen Wetterdienstes zeigen, dass Jahre mit mehr als 10 Hitzetagen bis vor rund 10 Jahren noch deutliche Ausreißer waren. Nun kommen sie immer häufiger vor. So gab es 2018 gut 20 Hitzetage, 2019 und 2022 waren es jeweils 17. Vom Potsdam-Institut für Klimafolgenforschung heißt es, mit der Erderwärmung werde das Überschreiten bisheriger Hitzerekorde wahrscheinlicher. Im Berliner Regierungsviertel kann heute nochmal hinter die politischen Kulissen geblickt werden. Beim Tag der offenen Tür will am Nachmittag Kanzler Merz Fragen von Besuchern beantworten. Auch etliche Ministerinnen und Minister stellen ihre Arbeit vor. Soweit die Nachrichten. Weitere Meldungen aus Berlin und Brandenburg auf rbb24.de. Das Wetter. Heute ein Wechsel von Sonne und teils dichten Wolken, örtlich kräftige Schauer und Gewitter. Maximal 34 Grad. Zurzeit in Berlin-Steglitz 29 und in Guteborn 31 Grad. Morgen am Montag viel Sonne und im Tagesverlauf nur wenige lockere Wolken bei 26 bis 31 Grad. Es ist 11.03 Uhr.
2: 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Er gehört in die Liga Karajan und Bernstein, aber war doch völlig anders. Der Dirigent George Sell. Nicht so leidenschaftlich wie Bernstein, nicht so pathetisch wie Karajan. Er war ein musikalischer Perfektionist, ein Pedant. Wir fangen da an zu proben, wo andere aufhören, hat er mal gesagt. Und das Cleveland Orchestra hat er damit zur Weltspitze geführt. Herzlich willkommen zum Sonntagskonzert mit Aufnahmen unter der Leitung von George Sell, sagt Paul Sonderegger. Ludwig van Beethoven zu Beginn, seine Sinfonie Nummer 7, A-Dur, in einer Aufnahme von 1959. Das Cleveland Orchestra unter der Leitung von George Sell.

Die Sinfonie Nummer 7, A-Dur von Ludwig van Beethoven. George Sell hat das Cleveland Orchestra geleitet. Im vorletzten Jahrhundert, 1897, in Budapest geboren, in Wien und Leipzig studiert, mit 17 dann zum ersten Mal die Berliner Philharmoniker dirigiert. Dann war George Sell Kapellmeister an der hiesigen Staatsoper und beim Rundfunksinfonieorchester Berlin. Beide Eltern wurden von den Nazis ermordet. Er ging rechtzeitig in die USA und übernahm dort das Cleveland Orchestra. Bis zu seinem Lebensende 1970. Hier jetzt eine ganz frühe Aufnahme aus Prag. Eine Rarität aus unserem Archiv. 1937 hat George Sell die Tschechische Philharmonie dirigiert. Und der legendäre Pablo Casals ist der Solist im Cellokonzert H-Moll von Antonín Dvořák.

Ein echtes Tondokument, 1937 im Deutschen Haus in Prag aufgenommen, das Cellokonzert H-Moll, Opus 104 von Antonín Dvořák mit Pablo Casals und der Tschechischen Philharmonie unter der Leitung von George Sell. George Sell ging bei Kriegsausbruch nach Amerika und direkt nach dem Krieg hat er die amerikanische Staatsbürgerschaft angenommen und die Leitung des Cleveland Orchestra übernommen. Für ein Vierteljahrhundert. Und in dieser Zeit das Orchester auf das Niveau der europäischen Orchester gebracht. Pierre Boulez, Lorin Mazel, Christoph von Dohnányi und heute Franz Welser-Möst waren und sind seine Nachfolger. Wir hören George Sell und sein Orchester, das Cleveland Orchestra, mit der Sinfonie Nummer 2 D-Dur von Jean Sibelius.

0: 3. Vor 56 Jahren ist er gestorben, 1970. Und in seinem letzten Lebensjahr hat er mit seinem Orchester, dem Cleveland Orchestra, eine Japan-Tournee unternommen. Und dort in Tokio ist die eben gehörte Aufnahme entstanden. Es war die Sinfonie Nummer 2, D-Dur, Opus 43 von Jean Sibelius. Nach den Nachrichten geht unser Sonntagskonzert weiter mit einem Potpourri mehrerer Waldbühnenkonzerte der Berliner Philharmoniker. Mit Bernsteins West Side Story, Mussorgskis Bildern einer Ausstellung, Rachmaninows zweitem Klavierkonzert und Nino Rotas Ballettmusik zu La Strada. Ausschnitte aus den Waldbühnenkonzerten vergangener Jahre mit Gustavo Dudamel, Kirill Petrenko und Ricardo Chailly am Pult. Das alles gleich nach den Nachrichten hier auf Radio 3.
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3: Um 13 Uhr mit Philipp Börger. Die gestern bekannt gewordenen Vorschläge der Rentenkommission sorgen für Kritik. Sie sehen unter anderem vor, das Renteneintrittsalter an die Lebenserwartung zu koppeln. Von den Linken heißt es, es drohten massive Rentenkürzungen, vor allem für Menschen mit kleinen Einkommen. Das Deutsche Institut für Wirtschaftsforschung bemängelt, an den größten Problemen, der hohen Altersarmut und der starken Belastung von Jüngeren, würde sich nichts ändern. In Potsdam endet heute der Bundesparteitag der Linken. Am Nachmittag wollen die beiden neuen Parteivorsitzenden Schwertner und Pantisano zu den Delegierten sprechen. Der wiederum zeigt sich nach dem knappen Wahlergebnis auch selbstkritisch. Aus Potsdam, Paul Vorreiter.
4: 53% seien nicht das Ergebnis, das er sich gewünscht habe, sagte Luigi Pantisano. Er wisse, dass er in den nächsten Monaten in die Rolle des neuen Co-Chefs hineinwachsen müsse. Der neue Co-Chef versprach, Sozialproteste gegen den Kurs der Bundesregierung auszubauen, dafür Verbündete zu suchen und stärker auf Arbeiterinnen und Arbeiter zuzugehen. Die Vorschläge der Rentenkommission kritisierte der 46-Jährige scharf. Er bezeichnete sie als Kürzungsprogramm, das so wörtlich Kanzler Merz' feuchten Träumen gerecht werde.
3: Ein Gewitter mit Sturmböen und Platzregen ist am späten Vormittag von West nach Ost über Berlin gezogen. Mehrere S-Bahn-Linien wurden aus Sicherheitsgründen für eine Weile angehalten. Am Neulendorfplatz in Schöneberg stürzte ein Baum auf die Hochgleise der U-Bahn-Linie 2. Die ist seitdem zwischen Zoo und Potsdamer Platz unterbrochen. Auch einige Freibäder schlossen aus Sicherheitsgründen vorübergehend. Die Berliner Feuerwehr wurde in kurzer Zeit so oft alarmiert, dass sie den Ausnahmezustand Wetter ausrief. Potsdam verschiebt den Start der Verpackungssteuer auf Einweggeschirr. Eigentlich sollte die zusätzliche Abgabe auf To-Go-Verpackungen zum 1. Juli eingeführt werden. Nun soll sie laut Stadtverwaltung erst im Oktober kommen. Zur Begründung heißt es, nach Kritik aus der Wirtschaft gäbe es weiteren Abstimmungsbedarf. Vor allem die Gastronomiebranche hatte vor einem Bürokratiemonster gewarnt. Den Plänen zufolge sollen unter anderem auf Einwegbecher 50 Cent extra bezahlt werden. Bayern München und Alba Berlin kämpfen im entscheidenden Playoff-Finale heute Nachmittag um die deutsche Basketballmeisterschaft. Im letzten Spiel der Serie will Gastgeber Bayern den Titel in München verteidigen und zum dritten Mal nacheinander die Meisterschaft feiern. Soweit die Nachrichten. Weitere Meldungen aus Berlin und Brandenburg auf rbb24.de. Das Wetter. Der Deutsche Unwetterdienst warnt für den Rest des Tages vor weiteren Unwettern mit Starkregen oder Hagel und Sturmböen. Zurzeit Berlin-Marzahn 23 Grad, Frankfurt-Oder 31. Morgen Montag viel Sonne, im Tagesverlauf nur wenige lockere Wolken und 26 bis 31 Grad. Am Dienstag ebenfalls.

0: Nachts verbreitet sonnig, nur locker bewölkt und trocken und ähnliche Werte. Plus minus 30 Grad. 13.03 Uhr.
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2: In einigen Tagen ist es wieder soweit. 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Wir von Radio 3 werden live dabei sein. Sie verpassen also nichts, wenn Sie keine Karten für die ausverkaufte Waldbühne haben. Zur Einstimmung sozusagen servieren wir jetzt schon einige Höhepunkte vergangener Waldbühnenkonzerte hier im Sonntagskonzert. Paul Sonderegger freut sich, dass Sie dabei sind. Und wir beginnen mit dem Konzert vom letzten Jahr, als Gustavo Dudamel am Pult der Berliner Philharmoniker stand. Hier sind die symphonischen Tänze aus der West Side Story von Leonard Bernstein.

Waldbühnen-Feeling auf Radio 3. Eine knappe Woche vor dem Abschlusskonzert der Saison 2025/26 der Berliner Philharmoniker. Wir haben hier einen Ausschnitt gehört aus dem letztjährigen Konzert, die symphonischen Tänze aus der West Side Story von Leonard Bernstein mit Gustavo Dudamel am Pult. Und jetzt springen wir zurück ins Jahr 2022. Auch damals waren wir vom RBB live dabei, selbstverständlich, wie auch am kommenden Sonnabend wieder. Vor 4 Jahren hat Kirill Petrenko seine Philharmoniker dirigiert und es gab die Bilder einer Ausstellung von Modest Mussorgsky. 10 Bilder mit Promenade von Mussorgsky für Klavier komponiert, von Maurice Ravel für Orchester bearbeitet.

Die Bilder, eine Ausstellung von Modest Mussorgsky, von Maurice Ravel für Orchester bearbeitet und von den Berliner Philharmonikern umjubelt vom Publikum, gespielt beim Waldbühnenkonzert 2022 unter der Leitung von Kirill Petrenko. Und mit dabei war auch der Pianist Kirill Gerstein. Er war Solist im zweiten Klavierkonzert C-Moll von Sergei Rachmaninow. Hier ist unsere Aufnahme vom Waldbühnenkonzert vor 4 Jahren.

Das war das Klavierkonzert Nummer 2, C-Moll von Sergei Rachmaninow. Kirill Gerstein war der Solist, bejubelt von 20.000 begeisterten Zuhörerinnen und Zuhörern. Die Berliner Philharmoniker unter Leitung von Kirill Petrenko haben gespielt im traditionellen Waldbühnenkonzert der Philharmoniker am 25. Juni 2022. Dieses Jahr wird es am 27. Juni stattfinden, also am kommenden Sonnabend. Wir werden wieder live dabei sein ab 20 Uhr auf Radio 3 mit einem italienischen Programm. Leoncavallo, Verdi, Respighi, Cilea und Giordano. Das klingt nach Oper. Ja, richtig. Jonas Kaufmann wird singen und Kirill Petrenko wird dirigieren. Und jetzt haben wir auch noch einen Italiener auf dem Programm. Nino Rota hat eine Ballettsuite geschrieben zum Film La Strada von Federico Fellini. Die Berliner Philharmoniker haben sie bei ihrem Waldbühnenkonzert 2011 gespielt, unter Leitung von Riccardo Chailly.

Die Ballettsuite zum Film La Strada von Federico Fellini, komponiert von Nino Rota, gespielt von den Berliner Philharmonikern beim Waldbühnenkonzert 2011 unter Leitung von Riccardo Chailly. Am Sonnabend, dem 27. Juni, sind wir wieder dabei in der Waldbühne ab 20 Uhr hier auf Radio 3 mit Jonas Kaufmann und den Berliner Philharmonikern unter Kirill Petrenko. Und das war unser Sonntagskonzert auf Radio 3. Paul Sonderegger sagt Danke fürs Zuhören. Gleich nach den Nachrichten unsere Hörbiografie über Robert Schumann. Und bis dahin noch Musik von Nadia Boulanger. Es spielen Astrid Cyranossian Cello und Daniel Barenboim Klavier.

0: ausgerufen. In Hönow in der Gemeinde Hoppegarten schlug ein Blitz in ein Wohnhaus ein. Es entstand hoher Sachschaden. Alexandra Karolczyk, RBB 24.
1: Die Feuerwehren in Berlin und Brandenburg mussten zu zahlreichen witterungsbedingten Einsätzen ausrücken. Berichte über Verletzte gibt es bisher noch nicht. Zwischendurch waren einige S-Bahn-Linien durch den Platzregen beeinträchtigt und die U-Bahn-Linie 2 in Berlin musste teilweise unterbrochen werden, weil ein Ast auf die Gleise gefallen ist. Auch einige Freibäder wurden wegen der Sturmböen und der Gefahr durch Blitze vorübergehend geschlossen.
0: Der neue Co-Vorsitzende der Partei Die Linke, Pantisano, hat sich auf dem Bundesparteitag in Potsdam selbstkritisch geäußert. 53% sei nicht das Ergebnis, das er sich gewünscht habe, sagte Pantisano in seiner Abschlussrede. Er wolle sich nun durch seine Arbeit das Vertrauen der Partei erarbeiten. Pantisano kritisierte außerdem die Vorschläge der Rentenkommission, die unter anderem eine Verlängerung der Lebensarbeitszeit vorsehen. Er kündigte an, Widerstand gegen die Regierungspläne im Sozialbereich zu organisieren. Zum Abschluss beschloss der Parteitag, die Abgeordnetendiäten auf 5.300 Euro monatlich zu begrenzen. In der Schweiz haben die Friedensgespräche zwischen den USA und dem Iran begonnen. Die iranische Delegation traf dafür bereits am Abend in der Nähe von Luzern ein, US-Vizepräsident Vance heute Morgen. Die Gespräche werden allerdings von neuen Angriffen der israelischen Armee auf die libanesische Hisbollah-Miliz überschattet. Die Staatsagentur NNA berichtete am frühen Morgen von 7 Toten im Libanon nach israelischen Luftangriffen. Mit hunderten Live-Auftritten und Veranstaltungen wird heute in Berlin und Brandenburg die Fête de la Musique gefeiert. Ein Schwerpunkt ist in diesem Jahr der Bezirk Reinickendorf in Berlin. Vizekurator Damm sagte im RBB 24 Inforadio, die Idee sei, die Fête auch in die Außenbezirke zu bringen. Auch in Brandenburg beteiligen sich zahlreiche Städte und Dörfer. Von Alt-Landsberg bis Zehdenick gibt es den ganzen Tag über hunderte Konzerte und Veranstaltungen. Bayern München und Alba Berlin kämpfen im entscheidenden Playoff-Finale heute um die deutsche Basketballmeisterschaft. Im letzten Spiel der Serie will Alba Berlin in München verhindern, dass Gastgeber Bayern zum dritten Mal in Folge den Titel holt. Das Spiel beginnt um 16.30 Uhr. Soweit die Nachrichten. Weitere Meldungen aus Berlin und Brandenburg auf rbb24.de. Das Wetter am Nachmittag teils sonnig, teils dichter bewölkt. Dabei kann es weiter einzelne kräftige Schauer und Gewitter geben. Zurzeit Berlin-Tempelhof 25 Grad, in Pritzwalk 28. Morgen erst viel Sonne, später ein paar lockere Wolken bei 26 bis 31 Grad. Die Zeit 15.03 Uhr.
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3: Achtes Kapitel. Rheinische Sinfonie.

0: Dresden feiert. Es ist der 28. August 1849, der 100. Geburtstag von Johann Wolfgang von Goethe. Der große Festakt im Hoftheater präsentiert Szenen aus dem Faust II. Tags darauf gibt es eine Art Volksfest im Großen Garten, dazu ein Gratiskonzert als Geschenk an die Bevölkerung.
1: Den dazu Wallfahrenden begegneten Reiterpatrouillen, die noch immer den Kriegszustand vergegenwärtigten und den Garten in mehrerlei Richtungen durchstreiften.
0: Das Event soll auch von der Bedrückung nach der gescheiterten Revolution ablenken. Hochkultur zur Hebung der Moral. Fast überall in Deutschland gibt es solche Festivitäten.
2: Es hat sich auch hier ein Komitee zur großartigen Begehung der Goethe-Feier gebildet. Und man hat sie mit meiner Musik zu Faust zu beschließen beschlossen.
0: Und so erklingt im Großen Garten nun der letzte Teil seines großen Work in Progress, Fausts Verklärung. Der Schlusschor über das ewig Weibliche erhebt sich wie eine Kathedrale aus kühnen Harmonien, achtstimmig in feierlicher Kirchenpolyphonie. Alles baut auf zwei Quinten auf, einst Schumanns erster Gruß an Clara.

0: Dass Schumann bei einem solchen Event mitmachen darf, zeigt seine wachsende Anerkennung. Auch in Leipzig und Weimar erklingt die Faustszene. Wenig später ruft die preußische Staats-, Kriegs- und Friedenszeitung Schumann als Genie aus.
1: Um das Ungeheure dieser Erscheinung in ein Wort zu fassen: War Beethoven die Kunsthöhe der klassischen Zeit, so ist Schumann die Inkarnation unseres modernen Zeitbewusstseins. Vom Liede zur Oper, vom Impromptu zur Sinfonie, er hat sich in allem versucht. Das ist das Kriterium eines Genies. Seine Produktionskraft ist so ungeheuer, er hat uns in den letzten Jahren überschüttet mit Werken aller Art.
0: Neben Faust, Genoveva und Manfred sind das eine Menge Lieder, Duette und Chorstücke, Kammermusik für die verschiedensten Instrumente, zwei ungewöhnliche Konzertstücke sowie Dutzende zwei- und vierhändiger Klavierstücke. All das verdankt sich den Revolutionsjahren.
2: Auf mich hat die ganze Zeit höchst anregend gewirkt. Als ob die äußeren Stürme den Menschen mehr in sein Inneres trieben, so fand ich nur darin ein Gegengewicht gegen das von außen so furchtbar hereinbrechende.
0: Schumann spinnt sich ein in seine Fantasie. Zum Beispiel mit den Waldszenen. Der Wald ist ein Märchenort, ein Bild der romantischen Seele, geheimnisvoll und zwielichtig, schön und verrufen, still und durchtönt von lockenden Stimmen. Der Vogel als Prophet lässt Klänge verlauten, wie man sie 50 Jahre später vernimmt.

0: Die vielen Werke aller Art, oft leichter zu spielen als seine früheren, lassen Schumanns Einnahmen sprunghaft steigen. 1849 verzeichnet er 1275 Taler. Respektabel, doch nicht genug für die siebenköpfige Familie. Wiederholt hatte er sich um eine Stellung bemüht. Nun, da der Revoluzzer Richard Wagner vor der Staatsgewalt flieht, hofft er auf dessen mit 1500 Talern dotierte Kapellmeisterstelle. Oder soll er nach Düsseldorf gehen? Dort könnte er Ferdinand Hiller als städtischer Musikdirektor nachfolgen. Der Posten bringt immerhin 750 Taler und macht nicht viel Arbeit. Er müsste 10 Konzerte und 4 Kirchenmusiken leiten, dazu auch mit dem Chorverein proben. Da ist nur ein Problem. In Düsseldorf soll auch eine Irrenanstalt sein. Und die möchte er lieber nicht anschauen müssen.
1: Ich muss mich sehr vor allen melancholischen Eindrücken dieser Art in Acht nehmen. Wir Musiker leben so oft auf sonnigen Höhen. Da schneidet das Unglück der Wirklichkeit umso tiefer ein, wenn es sich so nackt vor die Augen stellt.
0: Zum Glück entpuppt sich die Irrenanstalt als harmloses Krankenhaus. Und da aus der Wagner-Nachfolge leider nichts wird, steht Düsseldorf nichts mehr im Wege. Nur die Genoveva muss noch in Leipzig auf die Bühne gebracht werden. Schumann hofft, dass dies noch in der Wintersaison geschieht. Dann werden im nächsten Winter sicher bedeutendere Opernbühnen nachziehen. Hamburg, Berlin, Dresden, und er hat ausgesorgt. Endlich, am 25. Juni, wird die Oper gegeben. Und immerhin?
2: Bei der dritten Aufführung vor gedrängt vollem Hause wurde Robert so stürmisch hervorgerufen, dass er eilen musste, auf die Bühne zu kommen. Je länger es dauerte, desto mehr das Schreien.

0: Weniger jubeln die Kritiker und andere Bühnen ziehen nicht nach. Schumanns Oper, die den ganz großen Durchbruch bringen sollte, fällt unter das Verdikt der Kapazitäten. Professor Dr. Eduard Hanslick:
1: Leider krankt seine Musik an dem einen unheilbaren Übel, undramatisch zu sein.
0: Und noch ein Professor:
2: Jeder Akt ist gleichsam nur ein großes, durchkomponiertes Lied.

0: Am 1. September 1850 lässt die Familie die Elbe auf immer hinter sich. Schon am nächsten Tag sind sie am Rhein. Clara findet die Lage Düsseldorfs wider Erwarten schön, so zwischen den kleinen Bergrücken. Robert, der ein tiefes Verhältnis zum Rhein hat, denkt sich vielleicht 20 Jahre zurück.
1: Ich drückte die Augen zu, um den ersten Anblick des alten, majestätischen Vater Rhein mit ganzer voller Seele genießen zu können. Und wie ich sie aufschlug, lag er vor mir, ernst und stolz wie ein alter deutscher Gott.
0: Die Rheinbrücke in Düsseldorf ist eine schwimmende Pontonbrücke. Da spürt man den mächtigen, mythischen Rheinstrom direkt unter den Füßen. Davor warten Kähne, Segler und Fischerboote. Auch dies weckt Erinnerungen.
1: Am Ufer lagen Schiffe, auf denen es rege und lebendig war. Herrliche, wunderschöne Kinder spielten fröhlich am Rhein. In der Mitte sah er grün aus, was seine eigentliche Farbe ist. Boote mit singenden, jubelnden Menschen flogen auf und ab.

0: Mit großem Hurra werden die Schumanns begrüßt, mit Ständchen, Konzert und Festessen. Die rheinische Lebensart macht sich gleich bemerkbar.
1: Überhaupt sind die Leute hier immer lustig, wenn sie beisammen sind, was ich sehr gerne habe. Besonders fällt einem das heitere, ungezwungene Wesen der Damen auf, was zuweilen die Grenzen von Weiblichkeit und Anstand überschreiten mag.
0: Robert wird geradezu hofiert. Endlich, mit 40 Jahren, ist er jemand. Aber auch ein städtischer Musikdirektor bleibt nicht von den Tücken des Alltags verschont. Auf der Straße ist es, nach rheinischer Art, etwas lauter.
1: Leierkasten, schreiende Buben, Wagen und so weiter. Robert geriet in eine nervöse, aufgereizte Stimmung, die von Tag zu Tag zunahm. Arbeiten konnte er fast gar nichts.

0: Erst nach dem Rückzug ins Hinterstübchen kann solche Musik entstehen. Die Melodie ist wie aus der Ferne oder der Erinnerung herbeigeträumt, schlägt aus wie eine Fieberkurve und kann kein Ende finden vor Mitteilungsdrang. Das Cello spricht, leidenschaftlich, wie aufgeputscht und traurig zugleich.
1: Konzertstück für Violoncello mit Begleitung des Orchesters.
0: Schumann schreibt es für Robert Emil Bockmühl, einen gerade brillierenden Cello-Virtuosen.
2: Ich fühle, dass das Konzert ganz für mich geschaffen ist, indem es großartig, kühn, nobel und pathetisch zu sein scheint.
0: Großzügig verspricht Bockmühl die Aufführung, dann verlangt er Änderungen im Finale. Es ist höllenschwer, aber man kann damit nicht brillieren. Eine hakelige Durchführungspassage soll raus und stattdessen eine schöne Melodie rein. Schließlich möchte Bockmühl lieber ein ganz neues, melodiöses Finale.
2: Sollten Sie unsere Wünsche nicht erfüllen, so werden Ihnen alle Cellisten nachts im Traum erscheinen und mit ihren Bogen drohen.

0: Schumann belässt es bei seinem eigenwilligen Finale. Und so wird er die Uraufführung des Konzerts nicht mehr erleben. Später allerdings werden es die Cellisten gerne spielen, so wie es ist.
1: Die Romantik, der Schwung, die Frische und der Humor, dabei die höchst interessante Verwebung zwischen Cello und Orchester, sind wirklich ganz hinreißend.
0: Einstweilen gefällt es Schumann in Düsseldorf. Endlich hat er ein Orchester zu seiner Verfügung. Es ist wie üblich zusammengewürfelt aus Berufsmusikern und Amateuren, unter den Bläsern vorwiegend Militärmusiker. Aber seine Vorgänger, darunter Mendelssohn, haben den Haufen auf Zack gebracht. Der Konzertmeister Josef von Wasilewski ist Schumann treu ergeben. Er hat ihn selbst aus Leipzig mitgebracht. Und die Musiker, stolz auf den berühmten Komponisten an ihrer Spitze, sind hoch motiviert.
2: Ich wüsste kaum eine Stadt der hiesigen zu vergleichen. Von einem so frischen künstlerischen Geist fühlt man sich hier angeweht.
0: Derart ermuntert macht er sich sogleich an eine neue Symphonie. Ihren inoffiziellen Titel verdankt sie Wasilewski, der später die erste Schumann-Biografie verfasst. Und als enger Freund ist er ein verlässlicher Zeuge.
3: Die Symphonie in S-Dur könnte man im eigentlichen Sinne des Wortes die rheinische nennen. Denn Schumann erhielt seinen Äußerungen zufolge den ersten Anstoß zu ihr durch den Anblick des Kölner Domes.
1: Sonntag, den 29. September, fuhren wir zur Zerstreuung nach Köln, das uns gleich beim ersten Anblick entzückte. Vor allem der Anblick des grandiosen Domes.
4: Der Hohe Dom zu Köln. Ein Denkmal alter Zeit, der deutschen Herrlichkeit. In Alter längst ergraut und doch nicht ausgebaut. Der Hohe Dom zu Köln.
0: Friedrich Rückert dichtet korrekt. Der Dom ist eine Baustelle. Er soll vollendet werden als Symbol für Deutschlands große Geschichte, als Ausdruck des romantischen Nationalgefühls. Schumann erinnert der gotische Sakralbau auch an die hohe Kunst Johann Sebastian Bachs. Die rheinische bekommt also eine tiefernste Fuge einverleibt.
2: Im Charakter der Begleitung einer feierlichen Zeremonie.
0: Am 6. November geht es noch einmal nach Köln.
2: Früh Austernkeller, dann in den Dom.
0: Und schon 3 Tage später?
2: Den ersten Symphoniesatz in S in der Skizze beendigt.

0: Das Thema schwingt sich euphorisch nach oben, aus dem Dreiertakt ausbrechend wie Beethovens Eroica, aber auch fröhlich mitschunkelnd.
1: Die neue Tondichtung unseres verehrten Komponisten beabsichtigt wohl nicht einen heroischen Charakter. Sie entrollt uns vielmehr ein Stück rheinischen Lebens in frischer Heiterkeit.
0: Die Rheinische Musikzeitung nach der begeistert aufgenommenen Uraufführung. Auch Schumanns Hoffnung auf ein besseres Leben als im beengten Dresden schwingt hier sicher mit.

0: Nach der Krönung seines symphonischen Schaffens hat er noch größere Pläne. Ein volkstümliches Oratorium über Martin Luther, in dem er vielleicht auch ein persönliches Vorbild sieht.
1: Wie wir Luther nun einmal als geraden, männlichen und auf sich selbst gegründeten Charakter kennen.
2: Robert Schumann war von stattlicher und fast großer Statur. Seine Körperhaltung hatte in gesunden Tagen etwas Ruhe und Würdevolles. Sein Gang hingegen war langsam und ein wenig bequem hinschlotternd. Im Hause trug er gewöhnlich Filzschuhe.
0: So sieht ihn Wasilewski, der oft bei ihm zu Hause ist. In der Öffentlichkeit, unter dem Volk, macht er keine so gute Figur.
2: Beim Stehen hatte er beide Hände auf dem Rücken oder strich sich nachdenklich über das Haar, den Mund oder das Kinn. Das Auge war meist gesenkt, halb geschlossen und belebte sich nur im Verkehr mit näher Befreundeten.
0: Wie wird er also mit den Rheinländern auskommen, die gerne reden, extrovertiert und aufgeräumt? Das Oratorium jedenfalls soll ganz unkompliziert werden und ganz groß.
1: Sie kennen wohl Händels Israel in Ägypten. Es gilt mir als Ideal eines Chorwerks. Eine so bedeutende Rolle wünsche ich auch im Luther dem Chor zugeteilt.

0: Zum Glück für die Mit- und Nachwelt wird aus dem seltsamen Projekt dann doch nichts. Stattdessen bescheidet sich Schumann mit einem kleineren Format. Er komponiert ein kurzes Oratorium, nur mit Klavierbegleitung, sozusagen für die gute Stube. Der Rose Pilgerfahrt.
1: Es ist ein Märchen, in Form und Ausdruck etwas der Peri verwandt, nur mehr ins dörfliche Deutsche gezogen.
0: Die Rose, ein Naturwesen, möchte lieben wie ein Mensch. Sie verwandelt sich in ein Mädchen, heiratet einen Förstersohn und bekommt ein Kind. Dem reicht sie ihre magische Rose weiter und stirbt. Es ist ein Märchen über den Zyklus von Leben und Tod, über das Band zwischen Mensch und Natur. Schumann ändert die Geschichte. Die Rose wird nicht wieder Pflanze, sondern folgt dem Ruf der Engel.
1: Röslein, zu deinen Blumen nicht, zu uns, zu höherem Licht schwing dich empor.

0: Engelsstimmen verlangt Schumann für den Schlusschor. Er verlangt nach Entstofflichung, nach Entrückung aus der materiellen Wirklichkeit. Die Engelsstimme verheißt umfassende Heilung. Von Jean-Paul beflügelt hatte schon der 18-Jährige erklärt:
1: Es ist jener stille Engel in der Brust, der die zerrissenen Menschen im Blumen- und Dornenlabyrinth des Lebens vereint und den Herzen schöne Minuten gibt, bis der finstere Dämon, der jedes Glück im Leben hasst, zwischen die Seelen tritt und die Rosenfesseln zerschmettert.
0: Die Uraufführung der Rose findet im Juli 1851 in der neuen Wohnung der Schumanns statt. Im Salon ist genug Platz für Claras Flügel, einen kleinen Chor und 40 geladene Gäste.
2: Den Leuten scheint es gefallen zu haben. Präsident von Wassenbach meinte, wenn man eine Wohnung mit so herrlicher, frommer Musik einweihe, müsse es einem doch gut darin gehen.

0: Ob die Leute Schumann auch verstehen, bleibt allerdings offen. Noch eigenwilliger sind die 7 Lieder von Elisabeth Kullmann. Der Zyklus ist zugleich eine Art Biografie und Werkbetrachtung der mit 17 gestorbenen Dichterin.
1: Oft in ihren Dichtungen beschäftigt sie sich visionsartig mit ihren Hingeschiedenen. Mit Liebe hängt sie an dieser Welt, aber es ahnt ihr, dass sie sie bald verlassen muss.

0: So schied sie von uns, leicht wie ein Engel, der von einem Ufer zum anderen übersetzt, aber in weit hinleuchtenden Zügen die Spuren einer himmlischen Erscheinung hinterlässt.
1: Der Tod muss romantisiert werden. Fast zwanghaft kleidet Schumann die letzte Reise immer in poetische, leuchtende Bilder. Zu sehr ist der reale Tod für ihn verbunden mit Angstvorstellungen. Jetzt aber fährt das Ehepaar erst einmal ganz irdisch in den Urlaub. Mit dem Dampfschiff geht es den Rhein hinunter. Für Clara die schönste Reise, die sie je mit Robert gemacht hat.
2: Als wir aufs Schiff kamen, wo es von lustigen Studenten wimmelte, wo der Himmel so freundlich, der Rhein so schön grün war, dabei lustige Musik, dort wurde auch er heiter und blieb es.
1: Nostalgische Erinnerungen an die eigene Studentenzeit werden wach in Heidelberg.
2: Robert fand alles vor wie früher. Dieselben alten Häuser, noch angestrichen wie vor 22 Jahren, denselben wohlschmeckenden Wein, dasselbe Bier, nur die Menschen nicht wie damals.
1: Und da es gar so schön ist, fahren die Schumanns weiter bis in die Schweiz. In Basel staunen sie über den billigen Champagner.
0: 1,5 Franken?
2: Die Flasche?
1: Über Bern geht es hinauf bis Chamonix und die Flachländer staunen weiter.
0: Die Natur wird immer großartiger. Ungeheure Felsmassen, Schneeberge, herrliche Ansicht des Mont Blanc, im tiefsten Blau hervorragend.
2: Als hätte ihn der liebe Gott für uns dahingestellt.
1: Trotz Schumanns Höhenangst machen sie sogar eine Bergtour.
0: Clara zu Maulesel, ich zu Fuß. Aufwärts 3 Stunden, abwärts 2,5. Sehr anstrengend.
1: Doch der Höhepunkt bleibt der Genfer See. In Vevey hat man einen unschlagbaren Blick.
2: Man glaubt sich der Erde entrückt in einer Zauberwelt. Herrlicher sah ich nie die Natur.
1: Auf der Rückreise regnet es in Sturzbächen. Der Rhein tritt über die Ufer, verwüstet Ortschaften und zerstört Bahngleise. Mit Not gelangen die Schumanns nach Koblenz.
0: Dann auf das Düsseldorfer Dampfschiff und den ganzen Rhein noch einmal durchflogen.

Die innere Stimme. So ist diese Hörbiografie über Robert Schumann überschrieben. Der Autor ist Jörg Hanstein und als Sprecher waren zu hören Udo Wachtfeitel, Matthias Brandt, Brigitte Hobmeier und andere. Es war eine Produktion von BR Klassik und sie ist auch auf CD erhältlich. Die Rheinische Sinfonie, Schumanns Sinfonie Nummer 3, S-Dur, stand gerade im Zentrum und da gab es schon ein paar Ausschnitte. Die ganze Sinfonie haben wir nun hier mit den Berliner Philharmonikern unter der Leitung von Simon Rattle in einer Aufnahme von 2013.

0: Die Rheinische Sinfonie von Robert Schumann, die Sinfonie Nummer 3, S-Dur, Opus 97. Die Berliner Philharmoniker haben gespielt unter Leitung von Simon Rattle in einer Aufnahme von 2013. Nächsten Sonntag gibt's die nächste Folge der Hörbiografie über Robert Schumann wieder um 15.03 Uhr auf Radio 3. Nach den Nachrichten unser Hörspiel Emmy von Christine König und um 17.03 Uhr das Gespräch unter dem Motto Die Wahrheit ist dem Menschen zumutbar unterhält sich Britta Bürger mit der Dokumentarfilmerin Regina Schilling.
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3: Um 16 Uhr mit Matthias Wetzel. In der Schweiz laufen die Gespräche über ein endgültiges Ende des Iran-Kriegs. Das hat ein Sprecher des katarischen Außenministeriums

0: Delegierten beschlossen auch, die Diäten ihrer Abgeordneten bei 5.300 Euro zu deckeln. Gegen den Antrag gab es teils Widerstand. Aus Potsdam, Paul Vorreiter.
1: In Landesverbänden wie dem Thüringischen und in Teilen der Bundestagsfraktion hatte es Unmut über den Antrag des Parteivorstandes gegeben. Manche Gegner argumentierten, dass Abgeordnete der Linken bereits Teile ihrer Diäten spendeten. Aber der Beschluss zur Deckelung der Gehälter auf den Arbeitnehmerdurchschnittsverdienst bekam schließlich die Mehrheit.
0: Ein Gewitter mit Sturmböen und Platzregen ist von West nach Ost über Berlin und das Umland gezogen. S-Bahnen wurden aus Sicherheitsgründen vorübergehend angehalten. In Schöneberg und Zehlendorf stürzten Bäume auf oberirdische Gleise der U-Bahn. Freibäder schlossen zeitweise aus Sicherheitsgründen. Im Grunewald wurde ein Teil des Geländes des Tennisturniers Berlin Open überschwemmt. Auch in Brandenburger Landkreisen gab es wegen des Unwetters viele Feuerwehreinsätze. In Großbritannien wird über einen schnellen Rücktritt vom Premierminister Starmer spekuliert. Es gibt Medienberichte, wonach er schon morgen sein Amt niederlegen könnte. Ein Regierungsvertreter wies den Bericht aber zurück. Der Druck auf den Premierminister hatte sich am Freitag deutlich erhöht, als sein parteiinterner Rivale Burnham einen Sitz im Parlament gewann. Das ermöglicht ihm formal eine Kandidatur für den Labour-Vorsitz. Bayern München und Alba Berlin kämpfen im entscheidenden Play-off-Finale heute um die deutsche Basketballmeisterschaft. Im letzten Spiel der Serie will Alba Berlin in München verhindern, dass Gastgeber Bayern zum dritten Mal in Folge den Titel holt. Das Spiel beginnt um 16.30 Uhr. Soweit die Nachrichten. 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Das Wetter. Bis zum Abend wechselhaft, örtlich kräftige Schauer oder Gewitter. Zurzeit in Berlin-Buch 25 Grad, in Perleberg 29. In der Nacht locker bewölkt, vereinzelt Schauer oder Gewitter, die Tiefstwerte 19 bis 13 Grad. Morgen erst sonnig, später ein paar Wolken, 26 bis 31 Grad. Die Zeit 16.03 Uhr.
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4: Heiß. Heiße Luft. Auf dem Herd das Wasser kocht. Draußen der Garten hat die Hitze aus der Hölle geborgt. Vorboten. Von was? Und was ist es dann? Untergang? Hier sind die letzten Menschen. Die Grillen übernehmen, wenn wir weg sind. Kühler Stein in der Küche unter den nackten Füßen. Let the sunshine. Ferien.
5: Verdammt. Ja, gut. Ja, schick mir die Akte. Urlaub, was ist das?
6: Mit Abstand der nervigste Mandant seit Jahren. Der will seine Frau nur tot sehen. Hm. Nie wieder Scheidung. Alles schwierig dieses Jahr. Alles außer Kontrolle. Diese Familie. Nein, nicht meine. Diese Fremden hier. Ja, die sind weg. Aber das Gefühl, weißt du? Ich werde das Gefühl nicht los. Das ist lächerlich. Trotzdem, die haben hier gelebt. Über 2 Monate. Es ist schrecklich, die rauszuwerfen, die ganze Familie. Kinder haben geweint, als die Polizei kam. Völlig fremde Leute hier einfach eingezogen mit Sack und Pack ins Haus unserer Eltern. Das Ferienhaus, schon ewig. Als wären die noch da in den Räumen und die Kinder weinen irgendwo. Ich übertreibe? Ja, vielleicht. Ja. Mach's gut.
7: Ich werde mich kümmern. Balancing. Ich finde raus, wer sie sind und wo sie untergekommen sind. Ich helfe. Helfen hilft.
8: Hannah!

0: Hanna liegt seit Stunden am Pool und schaut. Ihr Kind Sophie schläft und das neue Kind im Bauch auch.
1: Hanna!
0: Verdammt, dass die nie hilft. Glotzt ins Leere und raucht. August, mein Junge. Im Netz wie immer.
2: So, jetzt Schwester.
3: Hey, das ist meine Fluppe, sag mal.
2: Du sollst aufhören.
3: Warum?
2: Dein Baby?
3: Ach nee.
2: Warum hilfst du nie beim Kochen?
3: Weil...
2: Komm jetzt.
3: Ich bin die Frau, die nicht kocht, nie. Nimm das endlich zur Kenntnis.
2: Aber helfen kannst du.
3: Hast du mal mit dir gekocht?
2: Was?
3: Mit dir kochen ist Folter. Ich bleib einfach hier. Schwester, sorry. Du bist allein in deinem Wahn.
2: August, Tisch decken.
4: Zu Befehl, Mutter.
2: Martin, bist du auf laut?
5: Nein.
2: Martin, du sollst das Telefon an das Dings anschließen.
5: Ja.
2: Okay,
5: ja,
2: wenn du fährst.
5: Ja.
2: Und?
5: Alter, pass
2: wie
5: auf.
2: Findest du sie?
5: Was meinst du?
2: Die Nanny, die neue, Emmy. Ist sie nett?
5: Anders.
2: Ist sie nett?
5: Keine Ahnung. Schläft die ganze Zeit wie Dornröschen oder wie jemand, der die Nacht durchgemacht hat. Dornröschen oder Schlampe. Wir werden sehen.
2: Ich verstehe. Hast du das Lamm in die Kühltasche getan?
5: Lamm. Lamm, ja, ja.
2: Du hast das Lamm vergessen?
5: Nein! Hey, spinnst du?
2: Was ist los? Was ist mit Hans? Was hat er gesagt?
5: Hans nervt. Hans, du nervst, ehrlich. Gib das Telefon. Hör mal auf.
2: Was ist los?
5: Gib das Telefon. Nicht. Gib das Telefon, Herr Lamm, Schatz. Martin.
2: Was?
5: Martin, pass auf!
2: Martin, was machst du?
6: Oh Gott, bin ich satt. Ich wusste gar nicht, dass Zucchiniblüten so gut schmecken können.
7: Oh, das ist im Prinzip ganz einfach. Toll.
8: Rebecca, jetzt lass doch mal stehen. Auf die Köchin.
9: Ja, auf merci, die Köchin.
10: Merci, merci.
11: Also, dass man die kochen kann. Alles ohne Lamm. Ohne
8: Wahnsinn,
11: Lamm,
8: oder?
11: Dass
8: man allerdings. Die
9: oh, ja, Hanna.
8: Und das Kind schläft. Herrliches Leben.
11: Rebecca kann übrigens wirklich alles zu essen verarbeiten.
8: Fast. Nee, dich nicht. Schade. Ich hab dich zum Fressen gern.
11: Abwarten, nächste Woche gibt's vielleicht mein Bein mit Knoblauch und Romarin.
8: Oh ja, bitte. Auf dem Grill.
2: Ja, ja noch so eine Aktion wie heute, dann gibt's sich roh aus dem Mixer.
11: Schätzchen, ist doch nichts passiert.
2: Ja, wenn jemand verletzt worden wäre oder schlimmer.
11: Oh, ist nicht.
2: Unsere Prost. Nanny so zu verschrecken.
9: Also, ich fahr nicht mehr mit Martin.
11: Du bist eine Memme, Hans.
9: Ich bin zivilisiert. Hm? Zivilisierte Menschen. Die Zivilgesellschaft, das beinhaltet unter anderem Gewaltlosigkeit.
11: Das hat doch mit Gewalt nichts zu tun.
2: Doch.
9: Wie du Auto fährst, das ist eine direkte physische Bedrohung.
8: Deine Zivilgesellschaft ist meine physische Bedrohung. Für mich, mein Leben, meine Freiheit, seit Jahren alles gefährdet.
9: Eine Kriegserklärung.
8: Ich bin hier die gefährdete Spezies.
9: Du warst doch gleich dabei.
8: Ach, du bist so ein grauenvoller Beifahrer, da fährt man freiwillig gegen den Baum.
11: Ja, so war's, Hanna, genau so war's.
9: Spinnst du?
2: Wir haben ja eine Zeugin, Emmy. Was sagst du?
12: Ich?
2: Was.
12: Nein.
0: Zu viel Dinge. Martins Teller. Das Messer rutscht wie in Zeitlupe, fällt auf die Steinfliesen der Terrasse, Klinge voran, 1 Zentimeter neben Martins Fuß. Perfekte Bewegung.
12: Ich hab geschlafen.
0: Wie schön das ist.
12: Mann, ist das schön hier.
0: Niemand bemerkt es.
8: Die Wachenden haben eine gemeinsame Welt. Die Schlafenden wenden sich jeder der eigenen Welt zu Heraklit oder so ähnlich. Ja,
9: also meine Welt ist ganz anders als Martins Welt. Wach oder schlafend.
12: Die Welt geht ja sowieso unter.
11: Ich brauche keine Zeugen.
2: Vielleicht eines Tages.
11: Solange ich bei dir bin und essen kann, was du mir kochst, Schatz, ist alles gut.
2: Ein bisschen mehr Verantwortungsgefühl. Was muss Emmy denken, wo sie hier hingeraten ist?
12: Es ist so schön hier.
8: Wer schläft, der hält die Welt an.
9: Echte soziale Verantwortung, Martin. Was du nie hattest, fängt unter anderem beim Autofahren an.
11: Oh, du bist so ein unerträglicher Spießer. Ein
9: egoistisches Monster.
2: Das stimmt.
11: Mein Sohn kann sprechen. Wahnsinn. Halte ich trotzdem da raus, August, ja?
2: Wer will Kaffee?
11: Und wer will noch Wein? Saufi, Saufi, Saufi?
12: Ja, gerne.
2: Ich auch.
9: Ja, August, mit 14? Du bist 14. Er ist 14.
2: 15, scheiße, Mann.
11: Wie alt bist du, Emmy? 19?
8: Lass doch jeden trinken, was er will.
9: Kinder?
8: Ja, was musst du dich da einmischen?
9: Ich habe nur gefragt.
8: Nur? Bei dir ist immer alles nur.
2: Hanna,
8: was
2: bitte.
8: Denn?
9: Ja, Kinder sind ja egal.
8: Oh Gott, geht das wieder los.
9: Du rauchst jetzt nicht. Das tust du nicht.
11: Komm, alter Freund, reg dich bitte mal ab. Komm mal runter. Ich verspreche auch, ich fahre jetzt langsam. Also, für Emmy.
9: Du verstehst doch gar nichts.
12: Das ist so schön hier. Ja, sind das Olivenbäume?
11: Das sind Olivenbäume,
12: so.
11: Emmy. Ganz richtig. Die sind sogar noch älter als ich, ehrlich.
2: Die Familie.
11: Und auf den Sommer. Auf die
2: Freiheit.
9: Mücken.
1: Auf Tempo 30.
2: Ja, ja.
9: Die Jugend.
1: Auf Tempo 30.
2: L'amour toujours. Prost, ihr Süßen.
0: Alle Tage gleichen sich. Wieder die Hitze. Die Hitze kommt aus dem Boden, lang bevor der Tag mit der Sonne am Himmel steht. Losfahren, immer alle zu bewegen, den ganzen Tross. Warum mache ich das?
2: Wer kommt mit? Ich nicht.
11: Wohin?
8: Auf keinen Fall.
11: Wir könnten am Nachmittag nach Saint-Remy.
8: Nach Dings, zum Markt vielleicht.
11: Oder Roussillon, Emmy was zeigen?
2: Schon wieder dahin.
11: Ja, waren wir lange nicht.
8: Hey, nach Lacoste, zu Dessert.
2: Warum pilgert man zu einem Schloss von einem Typen, der alle gefoltert hat, alles gefögelt hat in jedes Loch?
10: August, bitte, er hat darüber geschrieben. Literatur.
8: Er hat es getan. Nicht so, wie er es geschrieben hat.
11: Ah ja, erzähl doch mal genau.
10: Nein. Wir fahren zum Markt und dann nach Dings, in das Kloster. Da waren wir ewig nicht.
11: Emmy, was sagst du, Ekstase oder Kloster?
2: Hier haben so viele Verrückte gelebt. Wann Dings wieder heißt.
11: Wann Dings? Was? Wie? Ich bin ganz Ohr. Van Gogh. Du Cretin.
8: Ich denke, sie haben es im Kloster genauso getrieben wie im Schloss von Dessart.
11: Vielleicht heftiger.
2: Kinderschinde. Alle.
9: Oh, das ist wichtig. Ja. Mega.
13: Schön ist das hier. Ihr seid so eine echte Familie, ne? Das Haus, alles irgendwie. Echt schön hier.
8: Das Böse ist ewig.
14: Es gibt doch Fortschritt.
8: Das Böse ist heilig.
14: Zivilisation, Kulturanstrengung.
8: Dessart, das Böse versteckt sich nur woanders.
11: Scheiße, ich hab ihn leider nicht mit. Sorry, tja. Aber habt Spaß.
10: Oh. Oh. Beweg dich, Schwester.
8: Ich bin schwanger.
14: Ja. Brauch doch noch eine.
15: Blödes Schloss. Senuses. Hat doch keiner gelesen, den das hat. Einfach hier hochkriechen und dann sagen, dass man da war.
10: Doch, das ist doch fest.
9: Na, wie war's?
10: Heiß.
9: Und wie fandst du das Schloss?
10: Krass.
2: Kein scheiß Restaurant auf. Hunger!
11: Gehst du mal rein deiner Mutter helfen?
2: In den scheiß Feiertag.
11: August.
2: Fuck.
11: Hey. Steht dir das Kleid?
10: Ach ja?
11: Tolle Farbe.
10: Ach ja?
11: Was sagst du? Also, ja, nur hier, das muss so. Darf ich?
10: Ey, ach so, ja. Also ich geh mal rein. August, warte mal, ich komm mit. Oh, hier ist so schön kühl.
16: Hier, probier das.
10: Deswegen bist du gerne hier.
16: Das ist die Soße.
10: Oh Gott, ist die gut. Oh, ist die lecker.
16: Hier.
10: Wie, die Zwiebeln?
16: Nein.
10: Nicht?
16: Da.
10: Ach so, die Gurken.
16: Schneiden.
10: Klar, geht klar.
16: Na, die Hitze muss runter im Ofen.
10: So?
16: Nee.
10: Was?
16: Die Gurke.
10: Und nicht die Gurken?
16: Doch, nur dünner.
10: Ja, ah, klar, geht klar. Machst du das auch manchmal?
16: Was?
10: So einfach die Zunge reinstecken in so Essen oder Kuchen oder Sahne.
16: Was?
10: Oder so Essen saugen.
16: Was?
10: Ja, komm.
16: Nein.
10: Mach mal, komm her. So.
16: So komisch an.
10: Komm. Probier mal.
16: Ja.
10: Zeig mir mal.
16: Das sieht so.
10: Jetzt tiefer.
16: Ja, so ja genau so.
10: Tiefer.
16: Aber es fühlt sich ganz gut an.
8: Und? Was ist so komisch?
16: Nix.
8: Was macht ihr?
16: Rebecca ist so krass.
8: Ach ja? Du könntest dich mal um die Kinder kümmern.
10: Aber
8: ich... Aber ey, du bist doch bezahlt, oder nicht?
10: Okay.
16: Warum bist du so grob?
8: Was sollte das? Ist das jetzt deine neue Freundin?
16: Die ist doch ganz lieb.
8: Ich weiß nicht.
16: Hanna, hast du Angst?
8: Ich ersticke.
16: Am Kind?
8: An euch.
16: Ich helfe dir mit dem Kind.
8: Ach, scheiß drauf. Du musst wissen, Rebecca,
16: du musst mir gar nichts sagen. Ich weiß doch.
8: Ja, klar. Ja, ist der Körper wahrscheinlich.
16: Ja, genau. Scheiß Hormone.
11: Ja, ich wollte auch nur mal kurz nachhorchen, wie ihr euch entschieden habt. Wieso? Wir haben doch gesagt, heute. Morgen dann aber. Was? Nächste Woche? Nee, ich warte. Ist kein Problem, nee.
10: Papa?
11: Ja, gut, verstehe. Ja, tschüss. Was?
10: Alles okay?
11: Ja.
10: Sind wir arm?
11: Was?
10: Haben wir kein Geld mehr?
11: Ach, Quatsch. Komm,
10: du bist so komisch immer.
11: Jetzt halt die Klappe.
13: Soll ich helfen?
17: Nein. Ist Sophie im Bett?
13: Hm? Schläft. Dann gehe ich raus.
17: Was hast du da?
13: Ein Buch habe ich mir geliehen. Ist das okay?
17: Klar.
13: Dann gehe ich.
17: Martin.
13: Telefoniert wieder.
17: Gefällt es dir?
13: Ihr seid ein tolles Paar.
17: Ja?
13: Ihr seht super aus.
17: Also dann gefällt dir, Martin.
13: Du siehst super aus.
17: Ich?
13: Ja. Du bist extrem sexy.
17: Naja, also...
13: Also für dein Alter?
17: Ach so. Naja.
13: Also dann kommst du auch gleich?
17: Ja, gleich. Emmy! Dein Telefon, du hast dein Telefon vergessen. Emmy! Mist.
15: Scheiße, hier sind die jetzt. Diese Familie. Die sollen sich mal verpissen. Ich gehe ja auch nicht einfach irgendwo hin. Was ist für ein Tier? Riesig. Auf dem Feuer in der Glut. Coole Scheiße.
11: Also, Leute, wer will noch ein Glas Wein? Ich will auch eins. Das ist so ein schöner Abend. Und der schönste Fleck der Erde und die besten Menschen, Wärme, Europa, das ist Familie.
8: Ich kann nicht mehr. So viel beste Menschen erträgt meine angeborene Schwermut nicht. Emmy, sind die Kinder im Bett? Hallo, Emmy.
13: Ich habe alles gemacht.
11: Emmy, willst du schwimmen?
13: Nee, wirklich nicht.
8: Haben wir alles gemacht?
14: Heute haben wir genug gemacht.
8: Im Leben, verdammt, haben wir alles gemacht im Leben. Sind wir im richtigen Leben? Ist das dein Leben, Martin?
14: Was redest du?
11: Hans, komm, trink mit mir. Lass uns Leben reinziehen. Auf Lunge. Ob falsch ist oder richtig ist es. Scheiß drauf. Ey, Hanna, ehrlich, meins ist falsch, meins ist richtig, du.
8: Ihr seid solche Mim. Ich gehe jetzt schwimmen.
13: Telefon!
17: Nein. Ja, hallo?
18: Hey, du Schlampe!
17: Was?
18: Wo bist du? Du fickst mich? Das gibt's nicht. Haust einfach ab? Keiner fickt mich, hörst du? Ich mach dich fertig. Ich find dich. Du kannst nicht einfach abhauen. Du verdammte Dreckskuh. Ich hab dir gesagt, wenn du mit meinem Geld abhaust, dann...
11: Ja, ich trainiere jeden Tag. Siehst du meine Muskeln im Abendlicht? Idiot. Hey!
14: Hey, benimm dich mal.
11: Hey, komm, Hans. Komm. Hey! Aua! Ja, mach. Ja,
14: ich geh zu Hanna.
11: Zaust du ab oder was?

0: Was liest du da?
1: Das Saat.
0: Ah!
1: Habe ich im Haus gefunden.
0: Das ist wahrscheinlich die Erste, die das liest. Und?
1: Okay.
0: Emmy.
1: Ich würde jetzt super gerne weiterlesen.
0: Emmy, Rebecca.
1: Ja?
0: Magst du sie?
1: Ich, ja klar.
0: Ich auch.
1: Ja, das ist ja...
0: Ja, Emmy. Und Emmy. Guck mich an, magst du mich?
1: Ja, also, Martin, ihr seid schon komisch alle beide. Was fragt denn ihr so?
0: Ich frag dich.
1: Rebecca?
0: Ich frag dich und da solltest du auch antworten.
1: Ich sollte jetzt...
0: Hör mal jetzt, Kleine.
1: Ich.
0: Also,
1: hey, sag mal.
0: Was denn? Was
1: mach mal.
0: Was mach
1: deine
0: ich denn?
1: Sag mal, hau ab.
0: Ach, Scheiße!
2: Was machst du?
1: Ich packe.
2: Was hast du gemacht da?
1: Hör mal.
2: Also das geht ja nicht.
1: Rebecca, das war zu krass, der Move.
2: Du schlägst Martin?
1: Ey, hör mal.
2: Er hat ein blaues Auge. Was soll das?
1: Tja, also...
2: Mann!
1: Ey, jetzt hör mal zu.
2: Ja, ich weiß. Das ist schlimm.
1: Dein Mann ist total übergriffig.
2: Ja. Die anderen... Mann, die haben sich nicht so angestellt wie du.
1: Die anderen? Was machst du?
0: Ich weiß es nicht.
1: Martin, du musst mal was machen. Du kannst dich doch nicht so aufführen.
0: Ich bin am Arsch. Wirklich. Ich bin am Arsch.
1: Was redest du?
0: Seitdem sie mich überholt hat im Beruf.
1: Brauchst du Geld?
0: Ich habe kein Konzept dafür. Sie muss runter.
1: Martin, was redest du?
0: Ah, vergiss es.
1: Die anderen. Mann, das ist echt krank. Weißt du, was du da machst?
2: Ich mach gar nichts.
1: Wie viele?
2: Zweimal.
1: Und die haben mit ihm gepennt?
2: Weiß nicht.
1: Ich hau ab.
2: Bitte bleib. Du musst gar nichts machen, gar nichts.
1: Du bist krank.
2: Er braucht das.
1: Andere Frauen. Hä? Und du?
2: In Berlin ist viel Druck.
1: Ja, und?
2: Er hat so viele Schwierigkeiten.
1: Ja, und?
2: Ich will diese Familie.
1: Das ist krank.
2: Disziplin, Struktur. Ohne Disziplin geht nichts. Nur diese 2 Wochen. Ich bezahle dir das Doppelte.
1: Was? Das ist mir zu krank. Echt pervers. Sorry. Mach das oder mach das nicht, dann ist es eben vorbei.
2: So einfach ist es nicht.
1: Entspann dich.
2: Ich zahle dir das Dreifache.
1: Ey, ich bin keine Hure.
2: Du sollst nur hier sein. Die Möglichkeit
1: sein. Sag mal, was laberst du? Ich brauch dein Geld nicht.
2: Bitte.
1: Nein.
2: Okay, warte. Was ist mit dem Typ, der dich anruft? Ich bin drangegangen, aus Versehen. T-Bone.
1: Sag mal, du gehst an mein Telefon?
2: Ich hab dich gerufen.
1: Das ist ekelhaft.
2: Es hat nicht aufgehört zu klingeln. Ich hab dich gerufen, du bist nicht gekommen.
1: Was laberst du?
2: Ich dachte, es ist wichtig. Er will kommen. Er sagt, er findet dich.
1: Scheiße.
2: Du hast Schulden bei ihm.
1: Gut, wie viel sagst du? Das Dreifache?
2: Klar.
1: Das Vierfache?
2: Klar.
1: Eine Woche?
2: Ja. Hanna, komm! Der Kuchen!
3: Kuchen!
4: Hier kommt der Kuchen!
5: Du musst ausblasen.
2: Ja, komm!
4: August! Viel Glück und viel Segen auf all deinen Wegen. Gesundheit und Frohsinn.
5: Wohlstand auch mit dabei.
6: Okay,
7: das reicht. Danke.
8: Krass. Ein Laptop?
0: Ja?
8: So ein mega Teil.
0: Ja?
8: Mit der Grafikkarte?
0: Klar.
8: Cool. Echt, danke.
0: Also hast du Spaß dran?
8: Ey, mega.
0: Oder willst du einen anderen?
8: Ey, Alter.
0: Also gut, also ich meine, war ehrlich auch teuer genug.
8: Ja? Tut mir leid.
0: Was? Quatsch. So, jetzt. Party, Party, Party!
9: Die Welt platzt. Sie platzt. Die Scheißkugel.
1: Krasses Geschenk.
8: Ja, findest du auch?
1: Hör mal, ist das gut so in der Sonne?
8: Der Computer? Also, ja, kein Problem.
1: Nein,
8: du? Ich scheiß auf Krebs.
3: Ey.
8: Ich hab vor nix Angst. Also.

0: Oh, ja. Genau, ja. Ja. Stimmt.
1: Ich schau mal nach Sophie. Hanna guckt schon wieder so.
0: Ja?
1: Ja, total toxisch.
0: Tante Hanna?
1: Ja, klar.
2: Es gibt Eis. August?
0: Nee, danke. Ey, ich bin noch kein Baby mehr.
3: Was mache ich? Was habe ich getan? Jetzt weiß sie das. Emmy. Alles. Wer ist die Frau überhaupt? Was tue ich da?
2: Martin?
4: Ja, Schatz?
2: Ich liebe dich.
4: Was?
2: Ich liebe dich.
4: Schön.
3: Gott, was rede ich da?
5: Sophie schläft.
6: Gut.
5: Kann ich dann wieder zu August?
6: Ja, klar.
5: Emmy?
2: Ja?
5: Bist du lesbisch?
2: Was?
6: Bist du?
5: Hast du ein Problem damit?
6: Ich? Nein.
5: Na dann, ist doch egal, was ich bin.
6: Ja, klar.
5: Vielleicht ist es doch besser, du fährst. Weil du denkst, dass ich lesbisch bin.
6: Ach so, nein, also das denke ich nicht. Nur...
5: Was denn? Hä? Was denkst du?
6: Ich gebe dir das Geld auch so.
5: Ich tue deinem Jungen nichts. Deinem August.
4: Nichts? Okay. Wirklich immer noch nichts Neues? Wann? Freitag? Okay. Ja. Ach, fuck. Scheiße.
5: Schau mal, was ich gefunden habe.
7: Fahr das Gewehr.
5: Ich meine das Foto hier. Jetzt schau doch mal, wir beide.
7: Oh Gott, wie jung.
6: Ja, 19, oder?
5: Hast du mal gedacht an Frauen?
7: Wie?
5: Frauen lieben?
7: Nö.
5: Du?
6: Ich? Nee, nie.
7: Emmy?
5: Ich glaube ja.
7: Nee, sie steht auf August.
5: Was?
7: Mhm, Satans auch.
6: Gott, ist ja wie auf Klassenfahrt hier.
0: Kennst du das hier?
1: Nee.
0: Guck doch mal. Und?
1: Krass.
0: Ist doch total süß.
1: Krass.
0: Mit dir ist richtig.

0: Gut. Ich kann schwimmen.
1: Mhm. Aber glaubst du, dass Emmy schwimmen kann?
2: Ja, ich glaube, Emmy kann schwimmen.
1: Ja? Ja, beweis es, Emmy.
2: Papa, lass mal, echt jetzt.
1: August, hallo. Kannst du mich mal anschauen, wenn ich mit dir spreche?
2: Ey, Alter.
1: Hör mal zu, Junge.
2: Lass doch jetzt mal. Wir spielen gerade.
1: Ah ja? Ihr spielt? Ja, zeig mal.
2: Echt jetzt? Okay.
1: Gib doch mal. Ich sehe das nicht wegen der Sonne. Was ist das?
2: Ach, ja.
1: Gib hier jetzt. Kann ich das auch bitte mal?
2: Okay.
1: Dankeschön. Was meinst du, August? Kann dein Computer schwimmen?
2: Was?
1: Emmy oder der Computer? Wer kann wohl schwimmen von den beiden? Wer? Hä? Ich glaube, Emmy will gar nicht schwimmen. Aber ja, vielleicht, wenn sie muss. Ne? Wenn sie muss, dann kann sie schwimmen.
2: Papa, pass doch auf.
0: August, ist okay. Martin, bitte.
2: Papa, du Arsch. Du bist ein Arsch, Mann.
1: Ach ja, ich bin ein Arsch?
2: Ja.
1: Och, ja. So, bin ich das? Na gut, dann bin ich halt ein Arsch.
2: Fuck!
0: August, hier! Gib ihn mir! Gib ihn schnell!
1: Ich glaube, Emmy kann nicht schwimmen.
3: Digga, so ein Scheiß. Soll doch alleine klarkommen, what the fuck? Ich. In den Wald. Zu den Leuten. Ich hab vor nix Angst. Die sitzen nur da. Um das Feuer. Wie so Urmenschen. Vielleicht sind die so Urmenschen, aber diese Familie.
4: Wo ist der Fehler? Ich sehe es nicht. Es muss aufhören jetzt. Egal was es ist, etwas ist falsch. Ich rede mit Martin. Es tut mir so leid. Alles.
1: Ich will mich entschuldigen. Tut mir leid heute, das ist wirklich. Und gestern, zeigst du mich an?
5: Vielleicht. Ey Mann, lass einfach. Chill.
1: Emmy, du bist so schön.
5: Scheiße, Mann. Ihr seid alle ganz schön durch.
1: So schön.
5: Und Rebecca, die ist total durch.
1: Ja, sicher. Rebecca, die wunderbare Rebecca. Wer schuld? Ich. Ja, klar.
5: Ich finde, Martin, du solltest jetzt echt mal locker lassen.
1: Und du bist wie ein Lichtstrahl in all dem Dunkel, das meine Seele befallen hat. Oh Gott, ist das ein Müll.
5: Absolut.
1: Also eigentlich bin ich nur müde. Ich bin so müde. Der ganze Müll. Wir sind so ehrlich, so voller Müll.
5: Oh, ja, das stimmt.
1: Du. Lass mich nur meinen Kopf hier in den Schoß legen. Ganz, ganz kurz ausruhen, in die Sterne schauen und dann wie so ein Freund.
6: Jetzt reicht es, so komm jetzt. Ey, das geht's doch nicht. Martin, du Idiot.
1: Ey, du, hör.
6: Was machst du? Jetzt reicht das aber mal.
1: Lass mich
6: jetzt
1: los.
6: Lass die Frau jetzt.
1: Lass mich los, du Penner.
6: Emmy.
1: Grüß dich mal.
6: Emmy, ich helf dir.
1: Emmy, hilf mir.
0: Emmy ist in ihrem Zimmer. Ich habe den Kopf angeschaut und das Blut. Den Kopf verbunden, da ist nichts mehr jetzt. War sie bewusstlos?
1: August soll mal aufpassen.
0: Ja, macht er ja.
7: Ich weiß nicht, nein, ich weiß nicht.
1: Wie konntest du so durchdrehen?
7: Ich?
8: Jetzt ist mal gut, ist ja nichts passiert.
1: Nichts passiert? Die ist halb tot. Und dein Hans hier ist schuld.
7: Nee. Du hast sie gestoßen.
1: Nee, ich mach sowas nicht, Frauen stoßen.
7: Du bist so ein perverses Arschloch.
8: Ich glaube, wir sollten doch einen Arzt rufen.
0: Ja, mach ich.
1: Nein, jetzt wart's doch erst mal ab.
7: Wieso eigentlich keinen Arzt rufen? Verstehe ich gar nicht. Vielleicht hat sie Hirnblutung oder sowas. Dann muss man ganz schnell reagieren.
1: Ja. Und wenn sie dich anzeigt, Hans, dann hast du ein Riesenproblem.
7: Wieso mich? Wieso eigentlich? Du hast doch auf ihr rumgelegen. Sorry. Rebecca, das muss jetzt hier mal raus. Hier muss mal Klarheit in die Situation.
2: Mama, komm mal.
8: Ich denke, ihr seht gerade beide nicht besonders gut aus.
7: Ich habe Emmy gerettet.
0: Und dann zu Boden geschlagen?
2: Mama?
1: So sieht's aus, Bro.
7: Bro, spinnst du jetzt?
1: Und wenn sie jetzt so einen Riesenaufriss macht?
8: Tja.
2: Mama, ich glaube, Emmy atmet nicht mehr.
7: Was?
0: Ich komm!
3: Wenn Emmy tot ist, das halte ich nicht aus. Alles machen sie kaputt. Warum machen sie alles kaputt? Erst nehmen sie es, dann machen sie es kaputt.
9: Mann, hast du mich erschreckt.
5: Hey, August, chill.
9: Ja, stimmt. Du sahst aus wie tot.
5: Cool.
9: Ich will mit dir schlafen.
5: Weiß nicht. Du bist Jungfrau. Mal sehen.
9: Gut.
5: Gehst du mal ran? Kein Bock jetzt.
9: Klar.
10: Wie geht es dir?
5: Gut. Warum?
10: Wie schön. Hast du geschlafen eben?
5: Ich glaub.
11: August! Emmy hat nur geschlafen.
5: Du siehst so schön aus, Rebecca.
10: Ich? Ja, danke. Es tut mir so leid.
5: Ey, Rebecca, ich pack das leider nicht.
10: Kein Problem.
5: Ich will auch das Geld nicht.
10: Ich gebe dir das Geld und du kannst fahren.
5: Deine Familie ist echt krank.
10: Ich weiß.
5: Du musst es ändern.
10: Was?
5: In deinem Leben.
10: Vielleicht.
5: Ganz sicher.
10: Meinst du?
5: Deine Hand.
10: Ja.
5: Die liegt da auf mir.
10: Oh. Oh ja. Entschuldige.
4: Was ändern? Wie macht man das? Alles kaputt machen? Wie Kinder? Mein Leben. Hab mich vergriffen, vor Jahren schon. Falsch, sorry.
8: Martin, du bist so ein Schwachkopf. Ist kein Wunder, dass sie dich nicht aufsteigen lassen.
7: Was willst du mir damit sagen?
8: Ich sage...
7: Ja, das sage ich auch.
8: Was?
7: Na, das.
8: Was ist das?
7: Ja, das, was du sagen wolltest.
8: Was wollte ich denn sagen?
4: Wie Kinder.
7: Da kommt Rebecca.
8: Na?
4: Sind wir immer schon so gewesen?
7: Und? Sag schon.
8: Rebecca.
4: Kleine, fiese Kinder. Haben wir gar nichts erleuchtet.
7: Bitte, jetzt sag. Was sagt Emmy?
8: Wie geht's ihr?
4: Emmy ist tot.
7: Nein. Oh Gott. Nein.
4: Was machen wir?
7: Das ist ja schrecklich.
12: Ja, was soll das?
4: Wie?
7: Nein. Ich werd verrückt.
12: Tot?
7: Du meinst, sie ist tot?
4: Rebecca.
7: Oh Gott.
4: Ja. Das glaube ich nicht. Gott. Sie ist tot.
12: Dass sowas klebt, eine Tote für den Rest des Lebens, die...

0: Hört mal, was machen wir?
1: Ich rufe die Polizei.
2: Hör auf, du bloß nicht.
0: Die Polizei?
2: Musst du denn immer alles richtig machen?
1: Ja.
0: Oder kommen wir doch nicht weiter?
2: Wie können wir das lösen? Wie?
1: Polizei!
2: Schluss jetzt!
0: Du willst Hans kaputt machen, oder was? Erst Rebecca, dann mich, dann Hans, alles? Du kannst nur Mist bauen.
2: Ich jetzt?
0: Und das Kind?
2: Was? Hanna?
0: Das Kind, das hast du auch gemacht.
1: Hanna.
2: Was? Werden wir ja sehen.
1: Mensch, Rebecca.
3: Das weiß ich doch alles. Schon so lange. Ich weiß doch alles.
4: Da ist es, das Dunkel. Und jetzt das Licht. Erst muss alles fallen, stürzen und dann anhalten.
5: Jetzt ist da jemand tot.
4: Nichts mehr machen.
3: Tot! Und genau das müssen wir verhindern.
1: Liebe Hanna, jetzt redest du ein bisschen wirr.
3: Okay, wir kleben zusammen und Emmy klebt an uns.
6: Rebecca, bitte.
1: Ich komme da nicht mehr hinterher.
6: Ich komme schon lange nicht mehr hinterher.
3: Ganz einfach, ich weiß jetzt. Vergraben.
1: Was?
3: Emmy vergraben. Hier im Garten.
6: Spinnst du?
1: Ja, lass doch mal.
3: Wer weiß denn, dass sie hier ist? Niemand.
6: Die Agentur, die Nanny-Agentur.
1: Ja, Gott, klar.
3: Wir sagen, sie ist nie angekommen am Flughafen. Das weiß doch niemand. Wir halten alle zusammen. Familie.
6: Ja, und wenn sie gefunden wird?
1: Ja, wie?
6: Hunde?
1: Oh Gott, ich hasse Hunde.
3: 10% der Morde bleiben ungelöst, also.
7: Ich geh nochmal rauf. Ich schau nochmal.
6: Und vielleicht lebt sie ja wieder, vielleicht lebt...
3: Ach, du bist so tot, ist tot. Das wird Rebecca schon wissen. Sowas weiß man von Mensch zu Mensch.
1: Rebecca, warte bitte.
7: Was denn? Ich gehe allein rauf.
6: Liebst du mich?
7: Martin?
6: Liebst du mich? Ich muss das jetzt wissen angesichts meiner Lage, verstehst du? Liebst du mich?
7: Also...
6: Was?
7: Nein, ich verstehe es nicht.
6: Was?
7: Angesichts deiner Lage.
6: Ja, ich...
7: Was willst du mir sagen?
6: Ich brauche dich jetzt mehr denn je.
7: Ach so.
6: Liebst du mich?
7: Ich bin so...
6: Ja, ich weiß, Rebecca.
7: Martin, wir...
6: Und?
7: Wir... Nein.
3: Beim Begehen eines Verbrechens muss man einfach bleiben. Je komplizierter, desto verdächtiger, je aufwendiger der Plan, desto eher scheitert man. Man muss den Zufall mitspielen lassen, den Flow des Bösen. Emmy ist nie angekommen. Emmy war nie hier.
6: Lacoste.
1: Oh, Scheiße.
3: Es war doch Feiertag. Wir waren nahezu allein da oben in dieser verdammten Mittagshitze.
6: Ja. Hingefahren, raufgegangen, runter, weggefahren, ja.
3: Niemand wird denken, wir sind so blöd und vergraben eine Leiche im Garten. Das ist doch völlig absurd. Ergo.
1: Eine Leiche. Ich glaube das einfach nicht.
3: Es ist sogar besonders intelligent, sie im Garten zu vergraben.
1: Ein Grab? Graben? Ich glaube das nicht.
6: Ja, okay.
3: Hans, komm.
1: Was willst du von mir, du schreckliche Frau?
3: Wir machen das. Lass uns das tun.
1: Was?
3: Das Grab, komm Mann. Was tun?
1: Ich weiß nicht.
8: Da bin ich, Emmy.
9: Ja?
8: Ich wollte dir was sagen.
9: Ja?
8: Du bist jetzt... Die anderen denken, dass...
9: Was denn?
8: Du bist so schön.
9: Ach ja? Das denken die anderen? Ihr seid alle ganz schön krank. Darüber sprecht ihr?
8: Kannst du aufstehen? Wir fahren jetzt ins Krankenhaus.
9: Okay, gut. Ist vielleicht besser. Aber mir geht's echt gut.
8: Nein, sicher ist sicher. Ich pack deinen Koffer. Und meinen auch.
9: Wie?
8: Ich will hier weg.
9: Okay.
8: Verstehst du, was ich sagen will?
9: Nee.
8: Mit dir?
9: Ach.
8: Ja, ich...
9: Warte mal, und August?
8: Oh, ja, August, das ist aber... Aber ich...
9: Was denn, Becky?
8: Ich... will mit dir zusammen sein.
9: Wie?
8: Ja. Vielleicht du auch.
9: Was?
8: Vielleicht du und ich.
9: Was? Nein!
8: Was?
9: Was denkst du denn?
8: Ich glaube durch dich, dass ich...
9: Nee, Rebecca, nee. Du bist nicht lesbisch. Das ist echt krass. Du denkst, so kommst du da raus? Du denkst, du kannst dir einfach so einen Mantel anziehen? Das bist du doch nicht, echt nicht. Du und deine Leute, ihr habt echt so einen an der Schüssel.
8: Ja, aber du...
9: Ich?
4: Du hast mir gesagt...
9: Ja, was denn genau?
4: Dass du und ich...
9: Nee, ganz sicher nicht.
5: Du, jetzt musst du gehen.
4: August!
5: Du musst jetzt gehen. Wir müssen los, Emmy und ich. T-Bone kommt. Emmy, er hat dich angerufen. Er sagt, er weiß, wo du bist.
4: Scheiße. Du und Emmy?
9: Lass mal, Rebecca. Muss nicht immer alles gleich ein Paar sein.
5: Mama, du musst jetzt raus.

0: Ja. Wir sind gar nicht so schlecht.
1: Ja, wir kommen gut vorwärts. Ein bisschen eng.
0: Stimmt. Und nicht besonders tief.
1: Was soll's? Geht es dir besser?
0: Ja, viel. Das tut mir gut. Das hier. Ich sollte nur noch draußen sein. In der Natur. Mich bewegen. Leben.
1: Nachdem du jemand umgebracht hast.
0: Hanna, ich hab niemanden umgebracht. Es geht mir einfach gut gerade. Ist doch nicht schlimm. Ich dachte, ich kann dir einfach alles sagen.
1: Ja.
0: Also, was in mir ist.
1: Ja, kannst du.
0: Es war ein Unfall. Martin ist der Grund.
1: Das sagst du nur, weil ich das Kind von ihm hab.
0: Nein, das ist mir egal. Ich...
1: Sei einmal ehrlich. Einmal.
0: Immer. Ich sag das immer so, wie es ist, in mir. Ein Kind ist ein Kind. Ist ein Kind. Und das ist immer gut.
1: Naja.
0: Schau mal.
1: Ist schon gut.
0: Da ist was.
1: Wo?
0: Da. Ein Knochen. Ein Schädel.
1: Wahnsinn.
0: Schon besetzt, das Grab.
1: Das gibt es doch nicht.
0: Kein Wunder, dass das so leicht ging. Meinst du, euer Vater hat auch schon mal...
1: Oder Mutter? Mit dem Gewehr?
0: Früher?
1: Nein, nein.
0: Schön ist es hier. Ich liebe dich.
1: Ich weiß. Ich liebe dich auch.
0: Gut. Das ist gut.
1: Und das Kind?
0: Das lieben wir auch. Vater, Mutter, Kind. Ist doch vollkommen egal, wenn es passt.
1: Ich kann das nicht.
0: Ja, das mache ich ja dann.
1: Ich krieg manchmal keine Luft.
0: Ja, dann gehe ich einfach in ein anderes Zimmer.
1: Okay, das klingt gut.
0: Und ich will ein Jäger sein.
1: Okay.
0: Also nicht in Wirklichkeit, aber im Gefühl.
1: Verstehe.
0: Ja.
1: Dann gehen wir einfach in den Wald.
0: Wird alles wieder gut?
1: Ja. War das ein Schuss?
0: Der kam vom Haus.
1: Was ist da los?
0: Da liegt jemand. Ein Mensch.
2: Der ist tot? Tibon ist tot. Das war ich? Ich hab das gemacht. Sowas.
3: August.
2: Ich hab das.
1: Wer ist das? T-Bone. Ein Freund von Emmy.
0: Hanna.
1: Ja?
0: Komm schnell.
1: Was?
0: Komm einfach.
2: Ihr müsst jetzt gehen.
3: August, was ist in dich gefahren?
2: Ach, Digga, halt die Schnauze.
3: Wie bitte?
2: Du hältst die Schnauze oder ich knall dich ab.
4: August, was?
3: Junge, was redest du?
2: Ich red gar nichts mehr mit euch. Ich hasse euch so, das wisst ihr gar nicht. Ihr seid tot. In mir drin. Tot. Und Digga, das ist genauso, wie ich das meine.
4: August, die Liebe, Junge, was ist los?
2: Ach, wenn ihr nicht verschnittet, dann kommt das, was in mir ist, der Rest davon auch noch raus.
3: August, jetzt reicht es.
2: Nee, mir reicht es. Du hast mir nichts zu sagen. Deine Frau besorgt dir Frauen, und du denkst, du bist so ein krasser Typ, der dir alle flachlegt.
4: August, bitte.
2: Emmy hat mir alles erzählt. Deine Frau bezahlt Frauen, damit die mit dir vögeln.
4: Das ist so ganz sicher nicht.
2: Irgendein! Und jetzt will sie selbst mit den Frauen vögeln.
4: Ganz sicher nicht.
2: So krank. Aber eure Zeit ist abgelaufen. Wir sind jetzt hier. Emmy und ich. Wir übernehmen jetzt. Sie ist meine Königin.
3: Junge, du musst das Gewehr jetzt weglegen.
2: Du bist so scheiße! Wir haben keine Angst vor Schmerzen. Der Schmerz ist das Einzige, was uns gehört. Sagen die Urmenschen, ja.
3: Was?
2: Ureinwohner.
3: Du spinnst.
2: Ja. Die wohnen jetzt in unserem Haus. Für immer.
3: Indianer?
2: Die Familie, die ihr vertrieben habt. Rassist! Emmy, da bist du ja.
1: Ist der tot?
2: T-Bone? Ja, ich bin jetzt bereit für den Krieg. Hannah und Hans, die Mem hauen ab. So toxisch. Gut.
3: August, seit wann sprichst du so?
2: Wie so?
3: So, Digga, Alter.
2: Emmy, pass auf, dass die abhauen hier. Ich will die nicht mehr sehen.
1: Geht klar.
5: Emmy, was ist hier los?
1: Ich würde gehen an eurer Stelle. Jetzt ist August dran. Er wird euch erschießen, hat er mir gesagt. Ich glaube, er meint das ernst.
5: Das ist doch schlimm alles, ganz, ganz schrecklich. Emmy, brauchst du Hilfe? Hält er dich gefangen? Wir rufen die Polizei, gemeinsam.
1: Besser nicht.
5: Nimmt August Drogen?
3: Nein.
1: Ich kann sowieso nicht nach Hause. Da war ja nicht nur T-Bone, da sind ja noch ganz andere.
5: Verstehe, da sind noch mehr.
1: Ja, viele. Nehmt die Leiche und packt sie in mein Grab. Dann war die Arbeit nicht umsonst. Ja, ihr kapiert das immer noch nicht.
3: Nein, nein.
1: Alles, was ihr euch hier ausdenkt, wird real. Und irgendwann findet sich dann auch die passende Leiche für ein leeres Grab. Tut mir fast ein bisschen leid. T-Bone war ein guter Kerl, ein ganz lieber. Hatte auch seinen Druck zu Hause.

0: Warte.
1: Okay.
0: Oh.
1: Das Bein da.
0: Das ist viel zu kurz. So?
1: Ist egal, jetzt komm.
0: Ja. Tibor. Hier ist ein bisschen drüber, oder?
1: Ein bisschen einlassen, mal kommen.
0: Ja, komm, das reicht.
1: Peter. So gut so.
0: Sieht man das?
1: Nö. Hm.
0: Hast du wirklich kein Telefon?
1: Nee.
0: Was machen wir?
1: Das nächste Dorf zur Polizei.
0: Ich weiß nicht.
1: Den eigenen Jungen anzeigen.
0: Ja, wir haben es gründlich falsch gemacht.
1: Sind wir schuld?
0: Ja.
1: Dann sollten eigentlich wieder liegen.
0: Warum? Wir sind die letzten Menschen.
1: Was du dir immer einbildest. Du bist so eingebildet. Das fällt mir eigentlich jetzt erst auf. Das ist ein guter Ort zum Liegen. Und wir werden wieder zusammen.
0: Martin, wir sind getrennt. Ich hab dich verlassen.
1: Wann? Du hast nichts gesagt, nie.
0: Heute.
1: Wirklich?
0: Nein. Schon vor 3 Jahren.
1: Verstehe. Hast du wirklich die Nannys für mich bezahlt?
0: Ich weiß nicht. Es hat sich so ergeben. Alles hat sich so ergeben.
1: Ich hasse dich.
0: Ach ja?
1: Ach, was weiß ich. Wie konntest du mich so demütigen? Du hältst wirklich nichts von mir, wie alle anderen, nicht?
0: Ja. Du solltest was von dir erhalten. Endlich wieder.
1: Aus was für einem schwachsinnigen Lebensberatungsbuch ist das denn jetzt?
0: Wo gehst du hin?
1: Weg.
0: Warte, ich komm mit. Ich will hier nicht alleine sein.
1: Auf jeden Fall weg von hier.

0: Oh, ich dachte, ich bin lesbisch.
1: Wie viel eingebildet du bist. Du kannst eben nicht alles.
0: Ja, stimmt.
1: Und, bist du's?
0: Ich bin gar nichts mehr.
1: Du bist meine Frau.
0: Nicht mehr?
1: Guck mal, die Blume da.
0: Ja.
1: So schön. Wie schön.
0: Ja, ja, komm weiter.
1: Was lachst du?
0: Ich weiß nicht. Du bist so komisch. Die Blume, also ehrlich.
1: Hast du was genommen?
0: Was genommen? Ich habe seit Jahren nichts mehr genommen. Mir reicht die Realität.
1: Was hättest du was genommen? Die ganze Zeit schon.
0: Schau mal, der Mond.
1: Du bist plötzlich so wunderschön. Ich liebe dich.
0: Was ist denn jetzt los? Erzähl keinen Blödsinn.
1: Ich weiß nichts mehr. Einmal bist du schön, einmal bist du hässlich. Wie machst du das?
0: Ja, was willst du, Martin?
1: Ich weiß es nicht. Ich habe Angst.
0: Davor alt zu sein?
1: Zu verlieren.
0: Ich auch.
1: Wir haben unser Kind verloren.
0: Ja.
1: Wann?
0: Ja, wann war das? Es ist ganz schön dunkel hier im Wald. Gar nicht so lustig. Wenn man keine Alternative hat.
1: Da ist Licht.
0: Ein Haus.
1: Wir sind im Kreis gegangen.
0: Das ist ein Zeichen.
1: Das ist so hell da.
0: Wir gehen hin.
1: Wir reden mit ihm.
0: Er ist unser Junge.
1: Ja.
0: Wir geben nicht auf.
1: Aber getrennt.
0: Unbedingt.
1: Mann, schau mal, das Grab ist leer.
0: Oh, fuck.
1: Ist gar nicht so leicht zu sterben.
0: Jetzt sind alle im Haus und bewaffnet.
1: Das ist nichts für uns.
0: Nein, du hast recht.
1: Wollen wir aufgeben?
0: Wir lauschen und warten.
1: Ja. Komm, jetzt leg dich doch zu mir.
0: Da? Schon wieder?
1: Wir schauen, wie sich's anfühlt. Und die Sterne.
0: Was willst du da immer? Es ist zu früh.
1: Wir sind solche Memmen.
0: Sagt August.
1: Ja.
0: Wir sind keine Memmen. Wir sind nur gerade müde.
1: Aber es fühlt sich gut an. Hier, mit dir. Memmen sein. Ach.
2: Mama?
3: August?
2: Mama?
3: Ja, August. Wo bist du?
2: Hier, Mama.
3: Komm her.
2: Nein. Ich bleib hier im Dunkeln. Ich habe jemanden umgebracht.
3: Ja, aber er lebt.
2: Stimmt.
3: Schießt du?
2: Nein.
3: Papa ist hier.
1: Ja, ich bin hier.
2: Ach so.
3: Schießt du?
2: Nein. Emmy ist weg.
3: Ja?
2: Mit T-Bone und Geld.
3: Ist doch gut. Gehen wir ins Haus?
2: Nee, das gibt's nicht mehr. Das brennt.
1: Was? Das Haus?
3: Das Haus brennt?
2: Alles weg.
3: Aber... Und die Feuerwehr?
2: Zu spät.
3: Warst du das?
2: Emmy. Emmy ist mit T-Bone.
1: Wie, und da hast du?
3: Und die anderen?
2: Ja, die sind auch weg. Ich hab die wieder weggeschickt.
1: Junge. Du hast ein paar ernsthafte Probleme.
0: Bitte, Martin.
1: Kriminelle Probleme.
2: Ja, wegen dir. Das weißt du.
3: Ach, bleiben wir hier draußen?
2: Ja, besser ist.
1: Ja, wir machen uns ein Feuer.
2: Bitte? Jetzt ernst?
1: Ja, ach so, nein, oder? Da hinten, da. Da sind Leute.
0: Dann gehen wir dahin.
2: Ich hasse euch so.
0: Ja, ja.
4: Aufpassen, wach bleiben, falls einer schießt, und dann hinlegen, am besten. Schlafen vermisse ich am meisten. Schlafen, träumen,

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1: Um 17 Uhr mit Matthias Wetzel. In der Schweiz haben Verhandlungen zwischen den USA und dem Iran begonnen. Ziel sei ein belastbares Friedensabkommen, teilte der Vermittler Katar mit. Das könnte aber durch die Kämpfe im Libanon gefährdet werden. Aus Luzern, Patricia Wern.
2: Die USA und die Vermittler zeigten sich nach den ersten Gesprächen zufrieden. Der US-Vizepräsident J.D. Vance sagte im Anschluss vor der Presse, es seien große Fortschritte erzielt worden. Zentrale Themen sind das iranische Atomprogramm und die Lage im Libanon, sowie die Straße von Hormus und ein Milliardenprogramm für den Wiederaufbau im Iran.
1: In Potsdam ist am Nachmittag der dreitägige Bundesparteitag der Linken zu Ende gegangen. Im Fokus standen dabei die Pläne der Bundesregierung für Kürzungen.

0: Außerdem stürzten Bäume auf oberirdische Teile von U-Bahn-Linien, die deswegen unterbrochen wurden. Einige Freibäder schlossen vorübergehend. Das Tennisturnier Berlin Open wurde geräumt. Feuerwehren sind auch in einigen Regionen Brandenburgs zu Einsätzen ausgerückt. In Großbritannien wird spekuliert, Premier Starmer könnte schon morgen sein Amt niederlegen. Hintergrund sind Machtkämpfe innerhalb seiner Labour-Partei, nachdem sein parteiinterner Rivale Burnham einen Sitz im Parlament gewann. Er könnte Starmer jetzt herausfordern. Aus London, Christoph Prössl.
1: Wirtschaftsminister Peter Kyle wies die Meldungen zurück. Er sagte, er habe keinen Grund zur Annahme, dass die Berichte wahr seien. Starmer hat nach 2 Jahren im Amt extrem schlechte Umfragewerte. Im Mai verlor die Labour-Partei krachend die Kommunal- und Regionalwahlen.
0: Das Frauenfußballteam von Hertha BSC steigt in die zweite Liga auf. Trotz einer 2:3-Niederlage im Rückspiel heute gegen Saarbrücken reichte es für den Aufstieg. Grund ist der 4:1-Hinspielerfolg vor gut einer Woche. Soweit die Nachrichten. 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Das Wetter bis zum Abend wechselhaft. Aktuell gilt eine Unwetterwarnung für die Kreise Elbe-Elster und Oberspreewald-Lausitz. Der Deutsche Wetterdienst warnt vor schweren Gewittern mit Hagel und Starkregen. Zurzeit in Berlin-Buch 25 Grad, in Perleberg 29, morgen erst sonnig, später ein paar Wolken, 26 bis 31 Grad maximal. Die Zeit 17.03 Uhr.
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3: Ich habe nach den Versehrungen des Krieges und der NS-Zeit gesucht. Sowohl den eigenen Versehrungen wie auch natürlich nach Spuren, ob Antisemitismus, aber natürlich auch ja, der Krieg als Soldaten, das Trauma.
4: Die Dokumentarfilmerin Regina Schilling befragt in ihren Filmen immer wieder die deutsche Geschichte und zugleich ihre eigene Biografie. Was hat uns geprägt, die wir in den 1960er Jahren in der Bundesrepublik aufgewachsen sind? Für Regina Schilling ist es das Fernsehen und die Literatur. Auf beiden Feldern bewegt sie sich souverän, hier und da führt sie auch zusammen. Sie untersucht die großen Fernsehshows ihrer Kindheit, aber auch das, ich sage jetzt mal, Angstmachformat Aktenzeichen XY ungelöst. Sie porträtiert Künstler wie Josef Bierbichler, Adriana Alteras und Igor Levit und sie kehrt in ihrem neuen Film zurück zu einer Schriftstellerin, die ihr als junger Leserin die Augen geöffnet hat, Ingeborg Bachmann. Ich bin Britta Bürger und freue mich, dass wir Sie heute näher kennenlernen können, Frau Schilling. Willkommen in unserer Sendung.
5: Ja, danke für die Einladung.
4: Ingeborg Bachmanns 100. Geburtstag jährt sich am 25. Juni, nächste Woche Donnerstag. Das ist der perfekte Starttermin für Ihren neuen Film. Ingeborg Bachmann, jemand, der ich einmal war. So heißt er, ne? Jemand, der einmal ich war.
5: Sie sind aber nicht die Einzige. Der Dreher ist im Kopf schnell da. Jemand, der einmal ich war.
4: Was hat dieser Film über Ingeborg Bachmann mit Ihnen zu tun?
5: Ingeborg Bachmann ist extrem wichtig für mich als Schriftstellerin gewesen und immer noch, hat mich begleitet. Ich war ganz früher hat man gesagt, eine Leseratte. Mir wurde immer das Buch aus den Händen gerissen und ich wurde nach draußen geschickt, unwillig. Lesen war damals, also in meiner Familie, gar nichts so Tolles. Ach. Heute will man ja immer, dass die Kinder lesen. Bei mir hieß es immer, du verdirbst dir die Augen, geh raus spielen. Und ja, ab 13 habe ich eigentlich angefangen, Erwachsenenliteratur zu lesen. Und mit 16, 17, 18 tauchte dann dazwischen Ingeborg Bachmann auf. Und das war Malina, der Roman. Ich habe eigentlich nichts verstanden damals. Aber ich habe verstanden, dass hier eine Frauenfigur ist, die irgendwie viel mehr mit mir zu tun hat als alle Frauenfiguren aus dem sogenannten männlichen Kanon, den ich gelesen habe. Und die Bücher liebe ich heute noch, von Tolstoi über Thomas Mann und so weiter. Aber diese Frauenfigur ist so viel komplexer, widersprüchlicher und auch abgründiger, das fand ich sehr aufregend. Also könnte man so was sagen wie so weibliches Schreiben, habe ich durch sie entdeckt.
4: Ging mir ähnlich, teile ich mit Ihnen. Ingeborg Bachmann, 1926 in Klagenfurt geboren, 1973 in Rom gestorben, an den Folgen von Verbrennungen, wahrscheinlich entfacht durch eine Zigarette. Sie war erst 47, hatte dramatische Beziehungen hinter

0: ich mit bedeutenden Künstlern wie Paul Celan, Hans-Werner Henze, Max Frisch. Bachmann hat sich ihren Platz im männlich dominierten Literaturbetrieb erkämpft, wurde Alkohol- und Tablettenabhängig. Was hat Sie an Bachmanns Biografie am meisten interessiert?
1: Also in meinem Film lasse ich ja durchaus Lücken in der Biografie. Also kann man wirklich vom fragmentarischen Erzählen sprechen. Es gibt auch so einen schönen Satz von ihr, da sagt sie, die Angaben zur Person sind meistens das, was am wenigsten über die Person aussagt. Aber mich hat natürlich...
0: Also das, was ich gerade aufgezählt
1: habe. Ja, aber ich meine, das habe ich am Anfang des Films. Aber ich erzähle in meinem Film auch biografische Stationen von ihr. Insofern ist das auch ein bisschen kokett. Auch von ihr vielleicht ein bisschen kokett damals im Interview. Aber mich hat vor allen Dingen interessiert, wie sie immer wieder, sie war ganz früh davon durchdrungen, ein Werk zu schaffen. Das fing, glaube ich, als Kind schon an. Und das hat sich durchgezogen und trotz aller Widerstände, ob die jetzt äußerlicher Natur waren oder innerer Natur, also sprich psychische Dispositionen, Traumata, die sie zu bewältigen hatte, hat sie sich immer wieder so aufgerappelt und versucht, dieses Werk in die Welt zu schicken. Also hat unglaublich gekämpft und hat immer wieder sich dem ausgesetzt und da auch keine Kompromisse gemacht. Und das hat mich eigentlich am meisten beeindruckt. Und das wollte ich zeigen. Eine durchaus furchtvolle Frau, also voller Ängste, die aber diese Ängste immer wieder überwindet und furchtlos im Schreiben ist.
0: Schön formuliert. Sie haben zum ersten Mal keinen reinen Dokumentarfilm gemacht, sondern so eine hybride Form gefunden, arbeiten mit Bachmanns Texten, mit historischen Fotos, mit den wenigen bewegten Bildern, die es von ihr gibt, Filmaufnahmen und mit Sandra Hüller als Schauspielerin, die Ingeborg Bachmann nachspürt. Sandra Hüller, ohne Casting haben Sie die gefunden. Wie sind Sie für dieses Projekt zusammengekommen?
1: Ja, ich habe ja über 20 Jahre Programm gemacht bei der Lit Cologne, einem Literaturfestival in Köln, also das mit aus der Taufe gehoben vom ersten Jahr an 2001. Und wir haben immer wieder Schauspielerinnen, Schauspieler eingeladen, um Übersetzungen zu lesen von internationalen AutorInnen. Und da habe ich sehr früh die Sandra Hüller schon eingeladen, weil sie natürlich immer schon eine großartige Ausnahmeschauspielerin war und auch ganz fantastisch einfach darin ist, Literatur zu sprechen, weil sie nicht schauspielert, sondern es wirklich liest und trotzdem eine ganz eigene Interpretation hat. Also ich finde, sie macht die Texte so transparent, die fliegen, die Wörter, ich kann es gar nicht beschreiben.
0: Denkt und empfindet.
1: Genau, sie denkt und empfindet, genau, fühlend und denkend. Und da habe ich immer wieder, wenn wir uns da getroffen haben, habe ich ihr immer wieder gesagt, du erinnerst mich an Ingeborg Bachmann. Ich weiß nicht warum, irgendwas ist da ähnlich und du müsstest die doch eigentlich mal spielen. Und dann sagt sie, ja, ich würde sie wahnsinnig gerne spielen, weil sie ist wichtig für mich. Ich habe sie gelesen, aber es schreibt mir niemand ein Drehbuch, schreib du mir doch eins. Und ich so, ja, ich bin Dokumentarfilmerin, also Spielfilm war für mich weit weg. Und 10, 15 Jahre später taucht dieses Projekt auf mit Bachmann. Und ich denke, ja, natürlich, Literatur und Film, das kommt jetzt alles zusammen in meinem Arbeitsleben. Und da fiel mir unsere Gespräche über Bachmann wieder ein. Und dann hat sie auch sehr schnell zugesagt. Ich wollte das wirklich nur mit ihr machen.
0: Sie spürt der Bachmann nach. Sie hört ihr im wahrsten Sinne des Wortes zu. Wie haben Sie sich zunächst allein und dann aber gemeinsam mit Sandra Hüller an Ingeborg Bachmann herangetastet?
1: Also ich habe erstmal natürlich im Vorfeld eine unglaubliche Textrecherche gemacht. Also ich habe natürlich nochmal die literarischen Texte alle gelesen, sämtliche Briefwechsel, Biografien. Mein Zugang war vor allen Dingen Ingeborg Bachmann in her own words sozusagen und habe dann eine Art Montagebuch erstellt, weil das war mir klar, dass ich jetzt nicht Texte wirklich schreiben möchte, neu schreiben möchte. Also ich möchte nicht dieses Spielfilmartige. Und dann habe ich das Sandra geschickt und dann kam eigentlich diese Idee von ihr zu sagen, wie wäre das, wenn ich einen Knopf im Ohr habe? Wir machen diese Sprachaufnahmen vorher und beim Drehen dieser Szenen höre ich wirklich zu. Und so war das.
0: Das heißt, wir hören den Text aus dem Off und sehen Hüller agieren.
1: Ja, also zum Beispiel, sag ich mal, in so einer Szene, sie kocht einfach in der Küche Kaffee, also keine riesigen Bewegungen oder kein großes Spielen, sondern sie kocht Kaffee. Da haben wir zum Beispiel ein Interview von Marcel Reich-Ranitzky, einen O-Ton, und den hört Hüller tatsächlich, während sie das tut. Und das verändert natürlich was, weil sie hat immer gesagt, ich möchte nicht so im luftleeren Raum irgendwie Auto fahren, irgendwie durch Rom laufen, an der Schreibmaschine sitzen und so tun, sondern wenn ich zuhöre, ist da eine andere Konzentration. Also, und sie reagiert ja auch so ganz leicht auf die Texte, die sie hört. Und das fand ich also faszinierend. Wir haben dann extra eine App entwickelt, wie wir das spontan auch beim Dreh ihr zuspielen können. Die Texte haben auch mal unterschiedliche Texte genommen, damit sie sich nicht langweilt, wenn wir was wiederholt haben. Wir hatten auch zu jeder Szene eine Musik, wo ich dachte, die passt von der Stimmung her, die ist später nicht reingekommen. Also da habe ich einfach vom Profi gelernt, was dieses Drehen angeht.
0: Sie haben eben gesagt, Montagebuch. Was ist das, ein Montagebuch? Wie sieht das aus?
1: Ja, also ich habe das Montagebuch genannt, also Textmontagebuch, was eben eine Mischung war aus biografischen Angaben von Bachmann selbst aus ihren Erzählungen, aber auch Zitaten aus Malina, aus Interviewsequenzen, die ich vorher transkribiert habe und mir rausgesucht habe. Und das Ganze wird ja zusammengehalten von einem Tag, den wir erzählen in Rom. Und als das mal so stand, ging es leichter. Aber das war ein, ich sage immer, ich habe mich so durch die Texte gefräst.
0: Kein einfaches Projekt, zumal es ja nicht der erste Film über Ingeborg Bachmann ist. Also es gibt Werner Schröters Malina, Margarete von Trotter, Ingeborg Bachmann, Reise in die Wüste, Ruth Beckermann, die den Briefwechsel von Paul Celan und Ingeborg Bachmann verfilmt hat. Was wollten Sie anders machen als alle? Da muss man sich auch erstmal von lösen.
1: Ja, ich habe die mir natürlich angeschaut nochmal und habe die so stehen lassen und dachte, ja, also ich kann da schon sehr, sehr viel Neues dazu tun, weil es einfach dieses Dokumentarische und das Archivmaterial noch nicht gibt. In keinem dieser Filme gab es das Archivmaterial, die Interviews mit Ingeborg Bachmann.
0: Die herbe sind zum Teil.
1: Ja, und die aber natürlich total spannend und interessant sind, auch die Kompliziertheit dieser Person ja auch erzählen. Ne? Das war natürlich das Neue, was ich dazu tun konnte. Und ich wollte auch diese Szenen, diese Tableaus, habe ich sie genannt, mit Sandra Hüller, auch nüchterner machen, weil es ging mir jetzt um die Literatur. Ich wollte durch diese Tableaus die Texte von Bachmann zum Funkeln und Leuchten bringen.
0: Der Film bekommt durch diese schon angesprochene hybride Form eine Leichtigkeit, eine Luftigkeit, habe ich gedacht, die die Schwere der Thematik geradezu auffängt. Das wirkt so, als würde Sandra Hüller ganz frei vor der Kamera improvisieren. Wie viel haben Sie ihr vorgegeben? Wie viel hat sie selbst einfach gemacht?
1: Sie hat sehr frei agiert. Ich habe ihr eigentlich nur den Rahmen gesteckt. Also den Rahmen gesteckt, hier ist das Wohnzimmer oder hier ist das Arbeitszimmer, hier ist die Schreibmaschine, hier ist die Küche, da ist der Kaffee. Dann gab es bestimmte Bewegungsabläufe, aber es gibt ja auch Szenen, wo sie wirklich total improvisiert. Und das war mir klar. Also ich bin keine Spielfilmregisseurin und hatte auch nicht den Ehrgeiz, jetzt das Inszenieren dafür zu lernen. Ich habe das immer eher als eine Kollaboration empfunden und sie auch. Wir waren da auf Augenhöhe und sie hat mir da ganz viel geschenkt. Aber sie sagt auch immer, dass sie von uns auch ganz viel geschenkt bekommen hat, weil sie sagt, sie hätte noch nie so eine Freiheit beim Drehen gehabt. Mhm. Und das hat ihr auch einen Riesenspaß gemacht. Und das spürt man vielleicht. Das war ja, das
0: zum
1: war
0: Beispiel
1: schön.
0: So eine Tanzszene draußen in Rom. So frei ist sie da. So frei, wie man Ingeborg Bachmann wohl nie gesehen hat. Die wirkte ja immer eher sehr gehemmt, verklemmt beinahe.
1: Ja, also diese Tanzszene, die habe ich mir am Schreibtisch ausgedacht, ausgehend von einem Zitat aus Malina. Da schreibt sie übers Schreiben und in meinem Kopf ist alles wie Exultate Jubilate. Das ist ja diese berühmte Mozart-Arie, die ich mir dann angehört habe. Und das hat sofort, hatte ich diese Idee, jetzt kann sie doch tanzen. Und für mich ist das eigentlich so ein Geschenk an Ingeborg Bachmann im Nachhinein. Das hätte ich ihr gewünscht, dass sie eben aus ihrem Körper rauskommt und aus dieser Hemmung und dieser Schüchternheit, wobei sie später nicht mehr so schüchtern war. Und das war schon etwas, wo Sandra Hüller anfangs gesagt hat, ja, also da muss ich jetzt mal schauen, wie weit gehen wir da und was probieren wir da aus. Also sie konnte so frei sein, weil sie wusste, wenn es peinlich wird, nehmen wir es nicht.
0: Ingeborg Bachmanns Vater war 1939 in die NSDAP eingetreten.
1: 1932. Das ist entscheidend. Dann wurde ja in Österreich die NSDAP zwischenzeitlich auch verboten. Das ist wirklich ein Knackpunkt. Ja. 32 in Österreich. Gut, Kärnten war ein wirklich rechtsradikales Nest, kann man mal sagen, in Österreich. Das ist bitter.
0: Und Ingeborg Bachmann wusste von der NS-Geschichte ihrer Familie. Und es ist ja auch immer wieder ihr Thema, also Regina Schillings Thema, die Auseinandersetzung mit den Nachwirkungen der NS-Zeit, mit der Nachkriegsgesellschaft. Und wenn man diese Nachkriegsgesellschaft im Archivmaterial bei den großen Preisverleihungen zum Beispiel an Ingeborg Bachmann sieht, dann denkt man gespenstisch. Was war das für eine Zeit, in der sind wir beide auf die Welt gekommen und es kommt mir Lichtjahre entfernt vor.
1: Ja, genau, Sie sagen Lichtjahre. Ich sage immer, ich komme mir vor, als wäre ich in der Steinzeit aufgewachsen, was natürlich Unsinn ist. In der Steinzeit war ja alles nochmal ganz anders. Ja, das ist natürlich immer das Interessante an meiner Arbeit, wenn ich mich in dieses Archivmaterial versenken kann. Also es gibt da die Rede, der Preis der Kriegsblinden, die Wahrheit ist dem Menschen zumutbar. Da ist Bachmann ganz jung, Mitte 20 oder Ende 20 und ist im Bundestag, im Parlament, damals noch in Bonn, umgeben eben von Kriegsversehrten. Also man sieht Männer mit Sonnenbrillen oder mit einer halben Sonnenbrille und wir wissen alle, das sind ehemalige Wehrmachtssoldaten, die sind auf der einen Seite Täter gewesen, auf der anderen Seite sind sie aber auch Opfer im Sinne von versehrt. Und da geht sie ja mit ein auf diese Kriegsblinden. Ja, die Wahrheit ist dem Menschen zumutbar, wir müssen sehend werden, wir müssen die Augen öffnen. Das hat sie natürlich alles aufgesogen und das muss für sie extrem gewesen sein. Aber das hat ja diese ganze Generation junger Autorinnen und Autoren gelitten und die haben ja gesagt, wir wollen was Neues, Gruppe 47, wir wollen das sprengen, wir brauchen eine neue Sprache, wir brauchen ein neues Erzählen. Es war natürlich auch eine Aufbruchszeit.
0: Ingeborg Bachmann war ja eine rätselhafte Person. Wie sind Sie damit umgegangen? Also haben Sie sich von Anfang an davon verabschiedet, dieses Rätsel lösen zu wollen?
1: Nein, es ging mir vor allen Dingen um ihr Werk. Also ich habe gesagt, ich nehme ihre Texte als ihre Hinterlassenschaft und versuche, diese Texte wirklich nochmal neu anzuschauen und den Menschen zu vermitteln. Ich finde das auch manchmal problematisch, ob das jetzt historische Filme sind oder Sachbücher, in denen Autorinnen und Autoren in Anführungszeichen so tun, als wüssten sie, was jetzt die Person damals empfunden hat. Das finde ich immer schwierig und damit spiele ich ja auch im Film. Es ist ja schon so ein, ja, so könnte es gewesen sein, aber so muss es nicht gewesen sein. Das war mir total wichtig, ihr dieses Geheimnis zu lassen, auch dieses Geheimnis um ihren Tod. Ich wollte diese Ablagerung, die sich um diesen Mythos, um diese leidende Ingeborg Bachmann so angesammelt hatten, so wegräumen und sagen, schaut doch mal auf die Schriftstellerin und auf das Werk und auf diese Schreibende, wie sie gekämpft hat und gerungen hat um ihr Werk.
0: Ja. Anja Plaschk, die Musikerin, österreichische Musikerin, bekannt unter dem Namen Soap and Skin. Diese Musik gibt dem Film noch eine weitere Ebene, eine weitere Schicht, kann man fast sagen. Was war da die Idee?
1: Ja, also ich habe an Anja Plaschk gedacht aufgrund ihres Bachmann-Bezuges, wegen dieses Dokumentarfilms von Ruth Beckermann, weil das war mir wichtig, dass das jemand ist, für die Bachmann auch eine Rolle spielt. Und es gibt auch einen Song, in dem sind auch Bachmann-Zeilen aus Gedichten verwendet worden von ihr. Und sie hat auch so eine Intensität und auch eine Radikalität, wenn man sie mal auf der Bühne erlebt hat. Sie ist wirklich ein Kraftwerk, ja. Und ich habe ihr da auch jede Freiheit gelassen und das war auch eine tolle Zusammenarbeit.
0: Die haben auch für unsere Sendung Musik ausgesucht, auch von ihr eine mitgebracht. Was ist das für ein Stück?
1: Ja, das ist ein Song von ihr, der heißt The Sun. Der ist schon ein bisschen älter, den hat sie nicht für den Film komponiert. Wir haben den verwendet in einer Szene, wo Ingeborg Bachmann erzählt, Undine geht. Und Bachmann hatte ja ein unglaublich rhythmisches Schreiben und war ja sehr musikalisch und hat ja mit Henze Opernlibretto. Und das spürt man so in ihren Texten, diese Musikalität. Und mit diesem Song von Soap and Skin wird auch mal noch die Sprache von Bachmann noch mal viel rhythmischer und musikalischer. Und ich habe auch an das Gedicht gedacht von Bachmann, es gibt nichts Schöneres unter der Sonne, als unter der Sonne zu sein, so ähnlich. Und ja, darum habe ich es mitgebracht. Also ich liebe dieses Lied.

0: The Sun, ein Stück von Anja Plaschk alias Soap and Skin, ausgesucht von der Dokumentarfilmerin Regina Schilling für unser Gespräch hier auf Radio 3. Regina Schilling ist Jahrgang 1962, aufgewachsen in einem kleinen Ort in der Nähe von Köln, in einer Wohnung, die direkt mit dem Drogeriegeschäft der Eltern verbunden war. Für alle Nachgeborenen, die Drogerie. Alle, die nur Rossmann und DM kennen, was war das?
1: Ja, die Warenpalette der Drogeriemärkte fand man in der Drogerie.
0: Die aber viel kleiner war.
1: Sehr viel kleiner, sehr viel konzentrierter. Fotofilm, Kosmetik, Babysachen, medizinische Produkte und so weiter und so fort. Rattengift und ich weiß nicht was alles. Und ganz wichtig war aber die Fachberatung. Das war so in meiner Familie zu Hause bei uns das geflügelte Wort. Der Drogist kann beraten und das kann ja der Drogeriemarkt nicht. Also das
0: ja, der Drogist, das war ein angesehener Beruf, ne? Im weißen Kittel, wie so ein Apotheker fast.
1: Absolut. Also ich sage, das war so eine Stufe unter dem Apotheker. Das, glaube ich, war auch für die Drogisten gar nicht so leicht. Aber sie hatten eine große Berufsehre, der weiße Kittel. Absolut. Ich hatte als Kind auch einen weißen Kittel. Hat unser Vater uns extra anfertigen lassen, auch mit so einem kleinen Mörser hier drauf, weil der Mörser war das Symbol der Drogisten. Ja, also Substanzen mischen, stampfen und so weiter. Und die Drogerie war in Köln, Köln-Bickendorf. Wir sind schon in der Großstadt aufgewachsen, aber das sind ja immer diese wunderbaren Ambivalenzen, weil im Grunde genommen war es bei uns wie auf dem Dorf.
0: Wir, sagen Sie, Geschwister?
1: Ja, eine ältere Schwester und einen jüngeren Bruder.
0: Und dieser Beruf des Drogisten, der war doch dann aber relativ schnell am Aussterben schon, oder?
1: Ja, das hatte mit der Preisbindung zu tun, beziehungsweise mit dem Wegfall der Preisbindung. Und das hat mich immer interessiert später als Erwachsene, weil ich fand, dass dieser Berufsstand der Drogisten auch so einen Ausschnitt zeigt, wie eben der Kapitalismus, wie diese Umorientierung auch in die USA und so weiter eben auch natürlich Berufe hat aussterben lassen. Also Preisbindung, da konnte man die Nivea-Creme, egal wo man sie kaufte, sie kostete 1,50 Mark, sage ich mal. Und die Preisbindung fällt weg und angeblich, hier spricht die Drogistentochter, angeblich ist das ja gut für die Konsumenten, wenn sie die Produkte auch billiger woanders kaufen können. Ja? Es war natürlich einfach ja, größer, höher, schneller und so weiter.
0: Das war Anfang der 70er.
1: Genau. Mhm. Genau. Und das einzige Produkt, wo es die Preisbindung heute noch gibt, sind die Bücher. Mit denen ich auch viel zu tun hatte, weil ich auch in einem Verlag lange gearbeitet habe. Das finde ich so ganz schön. Ja, aber dieser Wegfall der Preisbindung war ja nicht nur für die Drogisten, auch für die Tante-Emma-Läden und so weiter. Eine große Umstellung.
0: Über Ihre Familiengeschichte erfährt man einiges in einem Ihrer mehrfach preisgekrönten Dokumentarfilme. Kuhlenkampfs Schuhe, ein Film über die großen Showmaster des westdeutschen Fernsehens. Hans-Joachim Kuhlenkampf, Hans Rosenthal und Peter Alexander. War das bei Ihnen zu Hause auch so ein Familienritual am Samstagabend?
1: Ja, das war ganz wichtig. Der Samstagabend, also es wurde nachmittags wurde gebadet, dann gab es entweder Milchreis oder Ravioli aus der Dose, weil am Samstag hat die Hausfrau mal frei sozusagen, da kann das ein bisschen lässiger zugehen. Und dann saßen wir im Schlafanzug und Bademantel, wie glaube ich irrsinnig viele meiner Generation, wie ich spätestens nach dem Film weiß, denen ging das ähnlich, weil ich habe ja unglaublich viele Zuschriften bekommen. Und dann schaute man diese Shows und das war eigentlich sehr schön, weil das war irgendwie Frieden und Ruhe und so eine kleine Auszeit von dem doch sehr stressigen Alltag meiner Eltern, den wir auch sehr zu spüren bekommen haben.
0: Dieser Film ist ausschließlich aus Archivmaterial montiert, einerseits eben von den Fernsehshows, andererseits benutzen Sie ja jede Menge privates Foto- und Filmmaterial von Ihrer Familie. Hatten Sie das alles schon irgendwo gebunkert?
1: Ja, also mein Vater war ja Drogist und Fotofilmabteilung war ganz wichtig in der Drogerie. Und das Fotografieren, also ich sehe meinen Vater immer mit irgendeiner Kamera vor mir und das Ausprobieren. Und das ist vielleicht auch ein Grund, warum ich irgendwann auch hinter einer Kamera gelandet bin. Mich hat das auch immer fasziniert. Was mich nicht so fasziniert hat, wir wurden ständig fotografiert und die Abzüge landeten auch mal im Schaufenster unserer Drogerie. Das fanden wir als Kinder, also ich fand es zumindest hochnotpeinlich. Kaum gab es Super-8-Kameras, hatte er eine Super-8-Kamera. Er hat viel fotografiert und diesen Schatz, ja, ich wusste immer, dass es den noch gab, aber der musste dann nochmal gehoben werden. Die Super-8-Rollen waren irgendwo im Keller bei meiner Schwester.
0: Aber nicht kaputt.
1: Nee, Super 8 geht nicht kaputt. Das ist das tollste Material der Welt. Also tausendmal besser als VHS-Bänder. Mit denen werden wir in 20 Jahren oder wann nichts mehr anfangen können. Aber Super 8 ist eben Zelluloid noch.
0: Gut zu wissen, bei uns liegen auch noch welche.
1: Ja, also digitalisieren Sie, aber behalten Sie die Originalrollen. Mhm. Ja.
0: Diese krasse Archivarbeit, also die Sichtung hunderter alter Quiz-Sendungen. Mit welcher Fragestellung haben Sie sich all diesen Unterhaltungsshows genähert? Was hatten Sie dabei im Kopf? Was wollten Sie sehen?
1: Ich habe nach den Versehrungen des Krieges und der NS-Zeit gesucht. Sowohl den eigenen Versehrungen wie auch natürlich nach Spuren, ob Antisemitismus, aber natürlich auch ja, der Krieg als Soldaten, das Trauma. Und die Idee kam mir, weil ich eben ein Interview mit Kuhlenkampf gesehen hatte im Fernsehen. Nee, mit seinem Sohn, da war ja Kuhlenkampf, war schon gestorben. Der Sohn erzählt, mein Vater hat sich im Krieg alle vier Zehen selber abgeschnitten, weil in der Kälte, Eiseskälte in Russland. Und das hat mich total elektrisiert. Und so bin ich dann auf Archivsuche gegangen und habe ja sehr viel gefunden. Und ich habe halt als Kind immer gespürt, dieses Schweigen der Eltern, das kennt meine Generation. Und dieses Schweigen war so laut, auch während man diese Shows geguckt hat. Ich habe diese Anspielungen und Witze überhaupt nicht verstanden damals. Aber sie waren da. Und
0: zum Beispiel?
1: Also Kuhlenkampf hat schon fast so Tourette-Syndrom-mäßig erwähnt er immer wieder, dass er Soldat im Krieg war. Und es gibt zum Beispiel eine Szene, da ist er so spielerisch am Telefon mit der Regie und sagt, ja, also Musikkapelle, früher ist man mit der Kapelle ja zum Schlachten gegangen. Oder er sagt, ja, ich war auch mal unter Oberleutnant. Oder ich habe einen Schnipsel gefunden, wo es wirklich, also brutalster Antisemitismus, klar wird, den es natürlich gab. Da sagt ein Kandidat dem Kuhlenkampf, sagt, na, das war jetzt aber raffiniert von Ihnen. Und dann sagt dieser ältere Herr, ja, ich habe ja auch bei Juden gelernt. Und ich denke so, wie bitte? Und Kuhlenkampf sagt ganz schnell, oh, Zensur. Mhm. Ja, also das ist natürlich eigentlich klar, dass es da ist. Ne?
0: Der Gegenpart ist Hans Rosenthal.
1: Genau, der war sozusagen die andere Seite der Medaille, sich 3 Jahre versteckt in der Laube in Berlin. Und erstmal, das ist ja auch nicht offenbarend, dass er jüdisch war, aber auch nicht versteckend. Da habe ich natürlich die Traumatisierung auf der anderen Seite gesucht, die natürlich, man kann das gar nicht gegeneinander aufwiegen. Das ist eine ganz andere, also viel, viel tragischer. Und da habe ich natürlich auch seine Traumatisierung in den Sendungen auch gespürt und danach gesucht, ja.
0: Was wusste denn das Fernsehpublikum damals über die Biografien dieser Showmaster?
1: Ich kann nur sagen, wir haben ja auch Hans Rosenthal geschaut und da hat jetzt niemand der Eltern gesagt, oh, Hans Rosenthal ist jüdisch und der musste sich verstecken und ist ein Überlebender. Ich weiß aber aus Zuschriften, dass es Kommentare von Erwachsenen gab und auch Kommentare im Sinne von, aha, da sind sie ja wieder, so ungefähr. Also ganz, also ja, furchtbar. Ich meine, wir sehen das ja heute, der Antisemitismus ist nie weg gewesen. Insofern kann man fast gar nicht sagen, er ist wieder da. Die Leute trauen sich jetzt nur, ihn offen zu zeigen. Ja, und das ist alles das, was die Kinder gespürt haben, ja, und aufgesaugt haben. Und ich glaube, durch den Film ist es vielen so gegangen, dass es wie so ein Schleier, der weggerissen wurde und eine Klarheit da war.
0: Ihr Vater ist gestorben, als Sie 11 waren, an einem Herzinfarkt. War dieser Film Kuhlenkampfs Schuhe denn auch eine Spurensuche nach der Geschichte, nach der Kriegsvergangenheit Ihres Vaters?
1: Ja, auf jeden Fall. Also es war so, ich hatte vor Kuhlenkampfs Schuhe habe ich einen Film mit Adriane Alteras gemacht, Titus Brille, Schauspielerin, Regisseurin, Schriftstellerin. Ihre Eltern waren jüdische Partisanen. Und ich habe mich ja, ich glaube, seit ich 14 bin, mit dem Holocaust beschäftigt, ist auch sehr in der Schule drüber gesprochen worden und habe immer sehr so auf der anderen Seite sozusagen die Geschichten erzählt, ja, das Überleben oder eben Nicht-Überleben, mich mit der Shoah beschäftigt. Und spätestens bei Titus Brille habe ich dann irgendwann gedacht, ich muss jetzt auch mal auf die Geschichte meines Vaters und meine blinden Flecken schauen. Also das bin ich auch meiner Freundin Adriana schuldig. Also wir sind eng befreundet. Und so fing das an, dass ich eben an diese Dienststelle für ehemalige Wehrmachtsangehörige einen Antrag gestellt habe, um mal rauszufinden, wo mein Vater stationiert war, weil ich das ja alles nicht wusste, weil er so früh gestorben ist. Und mit meiner Mutter konnte ich halt überhaupt nicht drüber reden.
2: Wie ist das jetzt, wo diese NSDAP-Karteien für jede und jeden einsehbar sind? Wie nehmen Sie das wahr? Hat das eine Wirkung? Wird das was nochmal verändern?
1: Also ich finde das eine ganz wichtige Sache. Ich weiß nicht, ob es was verändert. Ich bin immer wieder eigentlich erstaunt, dass immer wieder neu Menschen, ob meiner Generation oder ein bisschen jünger, so erstaunt sind darüber, dass sie ihre Großeltern in dieser Kartei finden, ja, als NSDAP-Parteimitglieder. Das erstaunt mich eigentlich, dieses alle waren es, nur mein Großvater nicht. Insofern finde ich das ein ganz tolles Werkzeug und Instrument, die Großeltern, jetzt sind das ja meistens die Großeltern, zu finden. Aber man muss auch sagen, es sind nicht alle Buchstaben komplett erfasst. Also zum Beispiel der Buchstabe K, wie ich gelesen habe. Ich sag mal so, es ist jetzt keine Garantie, wenn ich jetzt meinen Großvater nicht in dieser Kartei finde. Es ist keine Garantie, dass er nicht in der Partei war. Aber natürlich, ich finde es sehr wichtig, ja.
2: Was hat Sie als Kind und Jugendliche eigentlich stärker geprägt? Sie haben vorhin gesagt, Leseratte. Aber unterm Strich, das Fernsehen doch auch. Fernsehen oder Lesen?
1: Ja, beides. Ich wollte schon mit 4 oder 5, so ist meine Erinnerung, saß ich im Auto und wollte immer die Schilder entziffern können. Es hat mich beides gleich geprägt, vermute ich. Vielleicht hat mich das Lesen sogar noch ein bisschen mehr geprägt. Ja.
2: Der Leidenschaft sind Sie ja dann auch erstmal gefolgt, haben Literaturwissenschaften und Pädagogik studiert auf Lehramt. Warum sind Sie am Ende nicht Lehrerin geworden?
1: Ja.
2: Sind Sie ja als Dokumentarfilmerin sind Sie eigentlich auch ein bisschen Lehrerin. Aber eben, ja, warum sind Sie nicht, warum ja, sind warum Sie nicht in den Schuldienst gegangen?
1: Ja, das hat auf der einen Seite damit zu tun, dass zu meiner Zeit gab es diese sogenannte Lehrerschwemme. Und uns wurde jeden Tag im Studium eigentlich gesagt, ihr seid viel zu viele. Ich bin ja auch noch geburtenstarker Jahrgang, das kennen Sie ja dann auch. Ihr seid viel zu viele und ihr werdet sowieso alle nie einen Job bekommen. Und eigentlich war auch Lehrerin eher für mich so ein Ausweichstudium. Also man sagt, dass sehr oft die Kinder von Nicht-Akademikern als erstes Studium das Lehramt wählen, mhm, ja, weil das ja doch was Sicheres ist. Es ist ein konkreter Beruf. Ich glaube, so aus meiner Biografie heraus wäre einfach nur Germanistik zu studieren, ohne einen ganz konkreten, ein Berufsziel, das wäre sehr gewagt. Lehrerin war mir gar nicht so wichtig. Es war eigentlich mehr, auch was Sicheres zu haben, mhm, später. Und das hat sich dann recht schnell verflüchtigt.
2: Sie haben sehr früh 2 Kinder bekommen, noch während des Studiums?
1: Ja, das war auch ein Grund, warum ich Lehrerin studiert habe. Weil ich dachte, wenn ich mal für die Kinder alleine sorgen muss, weiß man ja nicht, wie lange das vielleicht gut geht mit dem Mann. Und ob der nicht abhaut oder so, was er nie getan hat, hat sich immer ganz toll um die Kinder gekümmert, habe ich auch gedacht, ja, als Lehrerin, dann bin ich mittags zu Hause, ja, während des Studiums. Also.
2: Aber in Westdeutschland war das zu dieser Zeit ungewöhnlich, so früh Kinder zu kriegen.
1: Das war sehr früh, ja. Und es ist auch,
2: wie alt waren Sie?
1: Ich war 18 beim ersten, also ich war sogar noch in der Schule beim ersten. Und das war natürlich in der Schule auch, na, Skandal war es nicht. Insofern, ich habe wahnsinniges Glück gehabt. Ich hatte einen ganz tollen Schuldirektor, das war ein Montessori-Gymnasium. Der hat mich zu sich geholt und hat gesagt, wir schaffen das. Ich hatte eine ganz tolle Lehrerin, die mich unterstützt hat. Es war eigentlich die Zeit, also das kann man ja so sagen, ich hätte sofort eine Indikation bekommen. Ich hätte das eigentlich abtreiben können, aber das weder ich gewollt noch, also ich bin schon zufällig schwanger geworden, noch der Vater des Kindes. Und ja, ich kann auch gar nicht sagen, wie froh ich darum bin. Es ist für mich ein biografischer Glücksfall gewesen, für mich. Ich weiß nicht, wie es meine Kinder sehen. Für mich ist es ein biografischer Glücksfall gewesen, so früh Kinder zu bekommen. Das hat mich auch ehrlich gesagt sehr geerdet. Also ich wusste dann auch, ich war auch beim Studium sehr zielgerichtet. Das hat mich strukturiert. Mhm. Das war gut für mich. Für mich war es gut.
2: Beruflich sind Sie dann in einen Verlag gegangen. Bei Kiepenheuer und Witsch waren Sie 8 Jahre Pressereferentin. Lit Cologne haben Sie mitinitiiert. Das Literaturfestival haben Sie vorhin schon erzählt. Lange Zeit war also der Literaturbetrieb Ihre Welt. Wie sind Sie dann aber dazu gekommen, sich für den Film zu interessieren und ja, da reinzurutschen ohne eine Filmhochschule?
1: Eigentlich auch ein biografischer Zufall. Ich habe irgendwann gewusst, ich muss jetzt aufhören bei Kiepenheuer & Witsch. Ich will Freiberuflerin werden. Ich möchte schreiben, aber journalistisch schreiben. Also ich wollte Journalistin werden. Ich hatte durch meine Pressearbeit diesen Blick bekommen und schreiben. Als Kind wollte ich Schriftstellerin werden. Schreiben war schon ein Thema für mich. Das habe ich mir aber aufgrund eben doch meiner kleinen bürgerlichen Sozialisation, glaube ich, einfach nicht zugetraut erstmal. Hab gekündigt, von 0 auf 100 ins kalte Wasser gesprungen und habe dann eben im Hort tatsächlich meine Tochter, eine Frau kennengelernt, eine mittlerweile sehr bekannte Filmemacherin, Corinna Belz. Mhm. Die hat den Film zum Beispiel über Gerd Richter gemacht und die hat mich dazugeholt. Die hat damals kleine Recherchen gebraucht für Kulturbeiträge und das war so Learning by Doing. Und so habe ich da reingefunden und ziemlich schnell gemerkt, da kommt für mich alles zusammen. Ich bin neugierig, ich liebe recherchieren. Ich liebe es aber auch immer wieder, andere Themen ausfindig zu machen und andere Themen zu bearbeiten. Und nur schreiben und am Schreibtisch sitzen, das halte ich eigentlich gar nicht aus. Also das war ein großes Glück.
2: Picken wir uns noch eine Musik von Ihrer Playlist, die Sie für diese Sendung zusammengestellt haben. Mozarts Requiem. Was verbinden Sie damit?
1: Ja, also man wird gleich den Anfang des Requiems hören. Also dieses Mozartsche Requiem ist für mich so die Initiation eigentlich in die Kunst, in die klassische Musik. Ich bin mit 16, 17 in einen Chor gegangen. Das waren die Eltern meines Freundes damals, sagten, wir suchen immer junge Stimmen. Ich habe gern gesungen, so wie man so singt. Und das war eben ein Chor mit großem Anspruch. Der Rheinische Kammerchor in Köln, damals Ferdinand Henkemeyer. Das sind immer so die Namen, die man noch so im Kopf hat. Und wir haben so als allererstes dieses Requiem eingeübt. Und ich habe dieses Requiem wirklich kennengelernt durch den Part des Alt. Ich habe Alt gesungen. Also wir haben erstmal in der kleinen Gruppe nur den Alt geübt. Nächste Stufe Alt und Sopran im Proberaum. Nächste Stufe Probenwochenende mit allen Männerstimmen. Also habe ich das gesamte Requiem ohne Musik, ja, nur mit Stimmen kennengelernt. Und dann sind wir in die Kirche St. Peter in Köln und hatten Generalprobe. Und da war das Orchester und fängt an mit diesem Intro. Und ich konnte gar nicht mehr singen. Also wenn ich es erzähle, kriege ich hier eine Gänsehaut. Ich habe das nicht gehört damals vorher. Also bei uns zu Hause gab es keine klassischen Platten. Ich bin auch nicht auf die Idee gekommen, mir eine Schallplatte, war ja die Zeit der Schallplatten, zu kaufen. Wäre mir viel zu teuer gewesen. Ich bin nicht auf die Idee gekommen, mir dieses Werk mal vorher mit Orchester anzuhören. Und das finde ich heute so eine tolle, schöne, reine Kunsterfahrung, dass ich mir das so ganz alleine mehr oder weniger für mich angeeignet habe. Weil bei uns zu Hause Schallplatten waren Schlager. Darum habe ich das jetzt ausgesucht, weil das, wenn man sich einfach vorstellt, man hört das erste Mal und dann singt man dazu. Also ich konnte dann die ersten paar Minuten gar nicht singen, aber es gab ja noch ein paar andere Sängerinnen neben mir.

0: So beginnt Mozarts Requiem in einer Aufnahme der Solistenvereinigung des Berliner Rundfunks mit dem Rundfunksinfonieorchester Berlin unter der Leitung von Helmut Koch, ausgesucht von der Filmemacherin Regina Schilling für unser Gespräch hier auf Radio 3. Warum wird ein Mensch Künstler oder Künstlerin? Das ist eine Frage, die Regina Schilling immer wieder umtreibt. In den Porträtfilmen über den Schauspieler Josef Bierbichler, den Pianisten Igor Levit, die Schauspielerin, Regisseurin und Autorin Adriana Alteras und zuletzt eben Ingeborg Bachmann. Eignet sich diese Leitfrage, Frau Schilling, besonders gut? Warum wird ein Mensch Künstler oder Künstlerin, um diesen Menschen dann schnell irgendwie nahe zu kommen?
1: Das habe ich mir so noch gar nicht überlegt. Aber diese Frage, woher kommt die Kunst in so einer, sag ich mal, mehr in so Abläufen von Generationen, ne? Wenn man nicht schon, sag ich mal, Kind einer Künstlerfamilie ist, dann ist das, also das interessiert mich vor allen Dingen, wo kommt sozusagen diese erste Generation her, die sich der Kunst hingeben, wie das bei Josef Bierbichler zum Beispiel war. Und ist, der eben sagt, er hat damit auch große Schwierigkeiten gehabt, weil er kommt aus so einer ganz hart arbeitenden Familie und hat sich eigentlich immer geschämt, dass er mit so einer leichten Arbeit wie der Schauspielerei so viel Geld verdient. Und wo kommt der Funke her? Beim Bierbichler war das so, dass sein Vater Opern geschmettert hat. Und also man kann das dann zurückverfolgen. Und das hat natürlich am Ende des Tages auch mit mir zu tun und mit der Frage, warum bin ich jetzt Filmemacherin geworden und warum hatte ich immer diese Sehnsucht nach der Kunst? Also auch die Sehnsucht, wenn wir jetzt das Requiem gehört haben. Woher kommt diese Sehnsucht nach der Kunst, die in meiner Familie erstmal auch nicht so deutlich war? Ich kann das nicht wirklich beantworten. Also fällt mir jetzt Annie Ernaux ein, deren französische Schriftstellerin, die ja ganz viel auch über so eine Scham schreibt, die Bierbichler eben auch hatte, die ich auch ein bisschen kenne, wenn man auf einmal schlauer wird als die Eltern. Das finde ich alles total spannend und interessant.
0: Josef Bierbichler hat Ihnen zugesagt mit den Worten, er sei gespannt auf Ihre Diagnose in diesem Dokumentarfilm, als würde er zum Arzt gehen.
1: Ja, das war, zu dieser Zeit waren das noch Faxe. Ich hatte ihn auch auf der Lit Cologne kennengelernt mit einem fantastischen Buch, Verfluchtes Fleisch, und bin dann hinterher hingegangen und habe gesagt, Herr Bierbichler, wir müssen einen Film machen. Weil ich hatte ihn im Theater gesehen, Kasimir und Caroline in Hamburg damals, Marthaler Inszenierung. Und das war dann wie so ein Funke. Manchmal ist es so, meinem Gehirn geht so hinten so ein Bling. Und dann denke ich, das muss mein nächster Film werden. Und dann hat er gesagt, ja, das wollen viele einen Film über mich machen. Schreiben Sie mal, warum. Und dann habe ich ihm wirklich einen langen Brief geschrieben, warum. Und dann hat er mir zurückgefaxt, ja, das ist ja ein bisschen wie zum Arzt gehen, wenn jemand einen Film über einen macht. Und auf Ihre Diagnose bin ich gespannt. Ich glaube, die kann ich aushalten.
0: Und konnte er.
1: Ja, konnte er. Also konnte er, absolut, ja.
0: Wie viel psychologisches Geschick gehört denn dazu, wenn man Dokumentarfilme macht?
1: Ja, also würde jetzt mal sagen, einiges an psychologischem Geschick, weil es läuft ja auch ganz viel neben der Kamera, also bevor man dreht und nachdem man dreht. Das ist ganz unterschiedlich. Also bei so gestandenen Personen wie einem Bierbichler oder einem Igor Levit oder auch Adriane Alteras, die muss ich nicht betreuen oder auffangen vorher, nachher. Aber ich habe ja zum Beispiel auch einen Film gemacht über den Missbrauch an der Odenwaldschule. Da haben wir lange Interviews mit Betroffenen gemacht. Kommt dann ganz viel Arbeit oder Zwischenmenschliches vorher und nachher. Und das habe ich aber, glaube ich, gelernt tatsächlich in meinen 8 Jahren Pressearbeit bei Kiepenheuer & Witsch. Da habe ich ja viel mit Autorinnen, Autoren zu tun gehabt, mit Journalisten, Journalistinnen. Da habe ich sehr viel gelernt, so im Umgang mit Menschen.
0: Bei der Beschäftigung mit Ihren Filmen bin ich auf immer neue Verbindungen gestoßen. Also die Auseinandersetzung mit der NS- und Nachkriegsgeschichte, mit der Fernsehgeschichte, mit der Geschichte der Frauenunterdrückung, alles zusammen ist ja in einem Film über die Sendung Aktenzeichen XY ungelöst eingeflossen. Und zwar die 30-jährige Ära mit dem Moderator Eduard Zimmermann. Gehörte diese Sendung jetzt neben den Quiz-Sendungen auch zu Ihrer Fernsehsozialisation?
1: Ja, das haben wir auch geschaut. Auch da, ich habe ja nach dem Film auch viele Zuschriften bekommen, Das ist sehr oft mit den Großeltern geschaut worden, habe ich jetzt erfahren. Also bei uns lief das auch und ich durfte es aber eigentlich nicht sehen und habe mich dann wirklich so heimlich auch mal dann aus dem Bett geschlichen und durch den Spalt geguckt. Das war natürlich wahnsinnig unheimlich.
0: Also das war ja im Grunde so ein, heute würde man sagen, True-Crime-Format. Die Sendung gibt es ja auch noch immer, aber damals war die anders, oder?
1: Ja, also sie war insofern anders, als dass der Moderator Eduard Zimmermann wirklich nicht hinterm Berg gehalten hat, was seine politischen Ansichten anging. Der wollte wirklich eine ganze Nation erziehen. Kann ich, glaube ich, sagen, habe ich wirklich sehr eindeutig nachgewiesen, weil ich mir ja alle Moderationen von ihm angeschaut habe.
0: Das muss man aushalten.
1: Ja, das muss man aushalten. Das ist allerdings wahr. Und das war schon überraschend im Nachhinein. Das ist mir als Kind ja auch nicht aufgefallen. Also wie unverblümt er da seine, war bester Freund von Franz Josef Strauß, also seine doch sehr konservativen Ansichten da sichtbar gemacht hat. Das ist natürlich jetzt nicht mehr in der Sendung. Ich finde aber trotzdem, dass die Sendung immer noch... Ich sehe sie immer noch kritisch, weil ich glaube, dass sie mehr Ängste schürt, als dass sie nützlich ist. Das kann ich natürlich nicht belegen, aber ich finde, dass sie wirklich zu Einschränkungen von Freiheit fast führt. Damals stärker, weil unglaublich mit unseren Instinkten gespielt wird. Also ich weiß, meine Mutter zum Beispiel ist später als ältere Frau, die ist nicht mehr alleine Taxi gefahren, weil die hat zu viele Storys, die hat immer Aktenzeichen XY geschaut. Die hatte so eine Angst, sie hatte Angst vor Überfällen, die hat sich nicht getraut, die Tür aufzumachen. Das hat sie so eingeschränkt in ihrer Freiheit und das führe ich tatsächlich zum Teil auf Aktenzeichen XY ungelöst zurück.
0: Hatten Sie denn selber Angst damals, als Sie das heimlich geguckt haben?
1: Ja, ich erzähle das ja auch im Film, dass ich da immer noch, das hat sich dann irgendwann aufgelöst, aber ich hatte lange ein mulmiges Gefühl, ich sag mal, allein im Wald rumlaufen. Der Wald ist natürlich der Ort des Verbrechens schlechthin, das sehen wir auch in Tatorten und anderen Krimis und es beruht sicherlich auch auf Fakten, ja, also im Wald werden Leichen verscharrt, die werden ja auch zum Beispiel von Wildschweinen gefressen, wunderbar, also hat mir letztens jemand erzählt, wieso komme ich da jetzt drauf, doch hat mir jemand erzählt, der perfekte Mord, lege die Leiche in ein Wald, in dem es viele Wildschweine gibt.
0: Oh Gott.
1: Ja, grauenhaft. Also der Wald als Ort des Verbrechens ist irgendwie freiheitseinschränkend. Wenn ich alleine durch den Wald laufe, ich habe das jetzt nicht mehr, aber da liefen diese Bilder ab. Wer kommt da jetzt herausgesprungen? Und ich habe ja speziell mich an eine Sendung erinnert, in einer Folge von XY, wo ein Mädchen eben in den Wald geschleppt wird und von einem Mann verfolgt wird. Und das ist einfach so reißerisch inszeniert. Das hat mich so geärgert. Ja, dieses reißerische Inszenieren, um uns Angst einzujagen. Und ich sage das im Film, ich halte Angst jetzt nicht für ein pädagogisches Mittel. Vorsicht ist natürlich gut, aber Angst macht uns nur unfrei und klein und unsicher.
0: Ist ja jetzt auch wieder eine Strategie rechter Ideologen.
1: Ja, also Angst machen ist immer eine Strategie rechter Ideologien gewesen, immer. Also ich meine, das hat man ja auch damals in der NS-Zeit, liest man das immer wieder, ja, jetzt sind unsere Straßen wieder sicher. Oder ich meine, das war auch nach 45, 50er Jahren, hörte man das auch auf der Straße und sonst wo. Die NPD war ja dann auch zwischenzeitlich wieder im Landtag. Die NPD hat damit im Wahlkampf totale Werbung gemacht. Kriminalitätsrate wächst, wir sind nicht mehr sicher. Das ist immer eine Strategie gewesen, ja. Recht und Ordnung.
0: Eine Gegenposition zu diesem Ängsteschüren ist dann das Porträt über Igor Levit. Da sind Sie seinem Motto gefolgt. No fear, keine Angst. So hatte Igor Levit seinen Twitter-Account überschrieben, nachdem er antisemitisch bedroht worden ist. Und Sie haben das auch für Ihren Porträtfilm als Titel übernommen. 1,5 Jahre haben Sie Igor Levit mit der Kamera begleitet, ausgerechnet als Corona kam. Ist das ein ganz anderer Film geworden als ursprünglich gedacht?
1: Er war immer gedacht als ein Film im, sag ich mal, Pennebaker-Style. Also Pennebaker ist ein Filmemacher gewesen, der eben ganz so fly-on-the-wall-mäßig die Leute mit der Kamera begleitet und gar nicht groß interagiert, sondern einfach nur beobachtet mit der Kamera. Das wollte ich von Anfang an mit Igor Levit machen. Hier ist übrigens die klassische Musik, also wenn wir eben das Requiem gehört haben, ist das für mich der biografische Anknüpfungspunkt. Ich habe dann Beethoven-Klaviersonaten entdeckt und habe mich so in die klassische Musik gestürzt und Ursprünglich wollten wir drehen, wie Igor Levit alle Beethoven-Sonaten aufnimmt. Das hat sich dann zeitlich verschoben, aber das war so mein Anknüpfungspunkt. Ja, also wir haben 19 angefangen und März 2020 kam Corona. Das haben wir natürlich nicht geahnt und natürlich ist es ein ganz anderer Film geworden. Ich weiß nicht, wie der Film geworden wäre ohne Corona. Also ich würde erst mal sagen, es wäre bestimmt auch ein schöner Film geworden,
2: aber, diese ganzen, aber ganz anders.
0: Ja, diese ganzen Konzertreisen, die Sie machen wollten, das war ja wahrscheinlich auch eine riesen Logistik, in die Met reinzukommen und all diese Dinge, das mussten Sie alles absagen?
1: Ja, wir wollten vor allen Dingen in die Carnegie Hall mit ihm und das wäre auch für ihn damals, wäre das das erste Mal gewesen, dass er einen großen Soloabend in der Carnegie Hall hat. Die war eigentlich unser Fixpunkt. Ja, das mussten wir absagen. Ja, das Filmemachen ist immer wieder, wenn man Dokumentarfilm macht. Insofern ist No Fear auch ein Leitspruch bei diesem Film für mich gewesen. Also man ist immer wieder dieser Angst vorm Scheitern ununterbrochen ausgesetzt, weil man eben nicht planen kann. Im Spielfilm kann ich ja planen. Also da konnte man trotz Corona ja Spielfilme machen. Das ging dann bei uns nicht. Und es gab auch eine Zeit, wo mich das dann schwer irritiert hat. Und ich dann zu Hause, wie so, aber sind wir ja alle, wie so ein Tiger im Käfig hin und her gerannt bin und gedacht habe, wie mache ich jetzt weiter? Ja, und das ist aber dann auch wieder das Tolle am Dokumentarfilm, dass ich mit dem Unvorhergesehenen zurechtkommen muss. Und das liebe ich am Dokumentarfilm. Auch wenn ich gleichzeitig Angst habe, ja. Ist nicht so, dass ich da keine Ängste habe, aber ich finde, das Spannendste ist ja einfach Ängste überwinden.
0: Mhm. Musik von Igor Levit haben Sie uns nicht mitgebracht, aber Josef Bierbichler taucht auf in einem Ihrer Musikwünsche, den wir jetzt noch zum Schluss hören können. Bertolt Brechts Kinderhymne, vertont von Hans Eisler, hätte beinahe eine neue Nationalhymne in Deutschland werden können. Warum haben Sie das mitgebracht?
1: Ja, genau aus dem Grund. Also Bierbichler wird das auch gleich ja den Text singen und er singt es mit einer so wunderschönen, zärtlichen, zerbrechlichen Stimme, die in so einem Kontrast steht zu seinem ja doch eher massiveren Erscheinungsbild. Das hat mich schon nach der sogenannten Wende sehr umgetrieben, die Art der Wiedervereinigung, wie das eben vonstatten gegangen ist. Ich war nicht einmal, also das ist so typisch Nordrhein-Westfalen, Kölner Ignoranz. Ich hätte ja jederzeit nach Berlin und auch nach Ostberlin und auch in die DDR reisen können, habe ich aber nie gemacht. Also ich habe mich auch nicht an Berlin orientiert, sondern eher an Paris und so weiter, war näher und bin wirklich das erste Mal in Ost-Berlin gewesen, überhaupt in Berlin 1990. Bin als erstes zum BE gegangen, ja, Berliner Ensemble, auf die Museumsinsel, Pergamon-Museum und so weiter und stand da und hatte wirklich Tränen in den Augen und es war wie so ein Phantomschmerz und ich dachte, das gehört doch zu uns. Das gehört doch so zu uns, also zu unserer Kultur. Ich bin nach Weimar gefahren, stand im Goethehaus vor seiner Bibliothek, seiner Steinesammlung und dachte, und das habe ich einfach so zugeordnet, der DDR, anderes Land, wird sich nie ändern und bin noch nicht mal hingefahren und habe es mir noch nicht mal angeschaut. Was für eine Ignoranz. Und das hat mich auch umgetrieben. Wir sind auch viel mit dem Auto gefahren. Da waren dann überall schon Coca-Cola-Stände und diese Autohändler mit den Fähnchen. Und da hat so der Kapitalismus seine hässliche Fratze gezeigt. Und ich habe mich geschämt. Ich habe mich so geschämt für den Westen. Und das hat sich die ganzen Jahre, weil ich habe das natürlich verfolgt, Treuhand und so weiter. Ja, eigentlich schäme ich mich bis heute noch. Und darum ist mir diese Kinderhymne mit diesem Text, ja, der ist einfach so schön, dass ein gutes Deutschland blühe wie ein anderes gutes Land, dass die Völker nicht erbleichen wie vor einer Räuberin. Und nicht über und nicht unter anderen Völkern wollen wir sein. Das ist so zart von dem Bertolt Brecht geschrieben worden. Also so kein Nationalismus und trotzdem stolz sein können, sein Land zu lieben. Und das ist so schade. Aber vielleicht ist es ja noch nicht zu spät. Also es ist ja noch gar nicht so lange her, dass Bodo Ramelow das auch noch mal vorgeschlagen hat.
0: Letztes Jahr.
1: Weil das hat natürlich mit Identität zu tun und einem Überstülpen dieser großen, wir wissen alles besser, West-Identität auf die DDR. Und wir sehen ja, wozu das geführt hat.
0: Wir hören das jetzt in einer Aufnahme des Ensemble Modern mit dem Schauspieler Josef Bierbichler. Wunschmusik der Dokumentarfilmerin Regina Schilling zum Abschluss unseres Gesprächs. Sehr schön, dass Sie heute bei uns waren. Ich danke Ihnen.
1: Ja, ich danke Ihnen für das schöne Gespräch.
0: Nachzuhören ist es wie all unsere Radio 3 Gespräche bei ARD Sounds. Ich bin Britta Bürger.

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3: Um 18 Uhr mit Matthias Wetzel. In der Schweiz laufen die Gespräche über ein endgültiges Ende des Irankriegs. Das hat ein Sprecher des katarischen Außenministeriums bestätigt. Das Land tritt als Vermittler auf. Gisela Former.
4: Eine umfassende und dauerhafte Einigung. Auf dieses Ziel arbeite man hin, teilte der Sprecher aus Katar mit. US-Vizepräsident Vance sprach schon von Fortschritten. Gesprächsgrundlage ist das bereits zwischen den USA und dem Iran vereinbarte Rahmenabkommen. Zentral dabei sind das iranische Atomprogramm und eine Waffenruhe im Libanon.
3: Die Linken haben ihren Bundesparteitag in Potsdam beendet. Der neue Co-Vorsitzende der Partei Pantisano äußerte sich in seiner Schlussrede selbstkritisch. 53% sei nicht das Ergebnis, das er sich gewünscht habe, sagte Pantisano mit Blick auf seine Wahl gestern. Er wolle sich nun das Vertrauen der Partei erarbeiten. Pantisano kündigte an, die Linke werde den Widerstand gegen die Regierungspläne im Sozialbereich organisieren. Zum Abschluss des Parteitages votierten die Delegierten dafür, die Abgeordnetendiäten auf maximal 5.300 Euro brutto zu begrenzen. Die Reformvorschläge der Rentenkommission haben viel Kritik ausgelöst. Sozialverbände warnten vor Einschnitten bei der gesetzlichen Rente. Der Präsident des Deutschen Instituts für Wirtschaftsforschung, Fratscher, kritisierte, die Vorschläge könnten

0: Einsatz von Soldatinnen und Soldaten der Bundeswehr gewürdigt werden. Zu den Höhepunkten der Veranstaltung gehörte eine Fotoausstellung des Musikers und Fotografen Brian Adams, der einsatzgeschädigte Bundeswehrveteranen porträtiert hat. Am Rande des Regierungsviertels demonstrierten nach Polizeiangaben etwa 80 Menschen gegen Aufrüstung und Militarisierung. Das Frauenfußballteam von Hertha BSC steigt in die zweite Liga auf. Trotz einer 2:3-Niederlage im Rückspiel heute gegen Saarbrücken reichte es für den Aufstieg. Soweit die Nachrichten. 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Das Wetter: bis zum Abend wechseln sich Sonne und Wolken ab. Örtlich teils kräftige Schauer und Gewitter. Zurzeit in Berlin-Kreuzberg 26 Grad, in Lübben 30. In der Nacht locker bewölkt, vereinzelt Schauer oder Gewitter. Die Tiefstwerte bis 13 Grad. Morgen sonnig, später ein paar Wolken, 26 bis 31 Grad. Die Zeit 18.03 Uhr.
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0: Vorsicht auf der A10 westlicher Berliner Ring Richtung Dreieck Havelland zwischen Vöben und Leest. Fahrzeugteile auf der Fahrbahn. Dort steht außerdem ein defektes Fahrzeug. Vorsicht auf der A10 nördlicher Berliner Ring Richtung Dreieck Barnim zwischen Mühlenbeck und Dreieck Pankow. Behinderungen wegen einer Ölspur. Ein liegen gebliebenes Fahrzeug auf der rechten Spur. Und Vorsicht auf der A15 Übergang Forst Richtung Dreieck Spreewald. Zwischen Fetschau und Boblitz Personen auf der Fahrbahn, außerdem Behinderungen nach einem Unfall auf der linken Spur. A13 Dresden Richtung Berlin zwischen Duben und Freiwalde Stau plus 45 Minuten. A13 Berlin Richtung Dresden zwischen Großräschen und Schwarzheide Stau ebenfalls plus 45 Minuten. Stadtverkehr Berlin. A100 Stadtring Richtung Treptow zwischen Tempelhofer Damm und Oberlandstraße. Wasser auf der Fahrbahn, nur eine freie Spur. Stau ab Albuinstraße plus 20 Minuten. Auch in Richtung Wedding plus 20 Minuten Stau zwischen Oberlandstraße und Kreuzschöneberg.
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2: Schönen guten Abend.
3: Herzlich willkommen zu einer Sendung voller Spannung. Spannung ist ja ein Zustand der Ungewissheit, der Erwartung und der emotionalen Anteilnahme beim Lesen.
2: Und in dieser hoffentlich spannenden Folge der Literaturagenten gibt es unter anderem eine Schriftstellerin, die 50 Jahre nach dem Tod ihrer berühmten Freundin auf gemeinsame Zeiten zurückblickt. Eine Autorin, die sich beim Nachdenken über ihren Sohn fragt, was gute Männlichkeit ist. Und jetzt gleich Geschichten aus der Grauzone unserer Rechtsprechung.
3: Hallo du, sagen die Literaturagenten. Auf Walisisch heißt das Hey Tea. Musik von Carvin Ellis gibt's jetzt.

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1: Ein Alkoholiker, der einen Jungen überfährt und Fahrerflucht begeht. Ein übermotivierter Manager, der auf einer schwierigen Bergwanderung abstürzt und stirbt. Ein Geschäftsmann, der Beweismittel verstecken will. Ein Reporter, der mit Extremisten spricht, die anschließend einen Anschlag begehen. Auf den ersten Blick erscheinen diese Fälle klar. Doch dann tauchen Zweifel auf. In ihrem Roman Feine Risse erzählt Elisa Hofen, Professorin für Strafrecht an der Universität Leipzig und Richterin am Sächsischen Verfassungsgerichtshof, Geschichten, in denen Recht und Gerechtigkeit nicht dasselbe sind. Die Literaturagenten sprechen jetzt mit Elisa Hofen über die Grauzonen der Justiz.
2: Herzlich willkommen, Elisa Hofen.
3: Ja, vielen Dank, dass ich da sein darf.
2: Wir haben gerade gehört, Sie sind eine vielbeschäftigte Universitätsprofessorin, Juristin. Feine Risse ist Ihr zweites Buch, in dem Sie die Strafverteidigerin Eva Herbergen mit Fällen konfrontieren, die uns Lesende in unserem Moral- und Rechtsempfinden herausfordern. Was zieht Sie eigentlich zum literarischen Schreiben?
3: Also zum einen fasziniert mich natürlich das Strafrecht schon berufsbedingt total. Und da ich selber auch ganz begeisterte Leserin bin, habe ich natürlich immer überlegt, wie schön es wäre, wenn ich all diese Fälle, die ich immer nur unter dieser juristischen Perspektive betrachte, wenn ich die mal übersetzen könnte, wirklich in Literatur. Mhm. Und ja, das hat mich total gereizt, diese Fälle mal so richtig zu erzählen, zu überlegen, wer sind eigentlich die Personen dahinter, was sind deren Antriebe, deren Motive, was passiert mit denen. Und dann halt so richtig in diese neue Welt mit denen gemeinsam einzusteigen.
2: Warum haben Sie eine Strafverteidigerin zur Hauptfigur gemacht, nicht eine Richterin oder sogar eine privat ermittelnde Universitätsprofessorin?
3: Oh, das wäre ja vielleicht meine Idee fürs nächste Buch, die privat ermittelnde Universitätsprofessorin. Das ist leider für meinen Berufsalltag, wo man doch primär an seinem Schreibtisch sitzt und die ganze Zeit einfach nur Bücher wälzt und schreibt, dann doch etwas weit entfernt. Aber nein, die Strafverteidigerin, die hat mich immer fasziniert, weil ich ihre Rolle spannend finde. Also die Strafverteidigerin hat in einem Verfahren eine ganz klar festgelegte Rolle. Sie weiß, wo sie steht, sie weiß, auf welcher Seite sie steht. Und genau das kann sie manchmal auch in schwierige Situationen bringen. Nämlich dann, wenn das auseinandergeht. Also das, was sie beruflich für richtig hält und das, was sie vielleicht selber moralisch, ethisch als Mensch für richtig hält. Und dieser Konflikt, was verteidige ich da, wen verteidige ich da, mit welchen Mitteln, der ist sehr reizvoll, finde ich.
2: Gleich der erste Fall hat es in sich. Ein Junge wird überfahren, der betrunkene Fahrer namens René Dombrowski lässt den Jungen liegen. Der kommt deshalb nicht mehr rechtzeitig ins Krankenhaus und stirbt. Beim Lesen hasst man zunächst diesen René Dombrowski, bis dessen schreckliche Lebensgeschichte erzählt wird und man denkt, der hätte doch vielleicht eine zweite Chance verdient. Entspricht das also die Lebensgeschichte von einem Menschen mit, in dessen Be- und möglicherweise auch Verurteilung einzubeziehen, mehr unserem Rechtssystem oder mehr der Logik ihrer Geschichten?
3: Ich würde sagen, beides. Also das Gericht verurteilt natürlich eine Tat. Ja, also die schauen sich an, was hat derjenige getan, welches Gesetz hat er verletzt, wie viel Unrecht ist da in die Welt gebracht worden. Aber natürlich sind ja auch Richter und Richterinnen nicht immun und sollen es auch gar nicht sein gegenüber der Person des Täters. Ja, also diese Idee, ach, der wird wegen einer schweren Kindheit milder bestraft, das ist natürlich Unsinn. Aber man sieht den Menschen halt schon als Ganzen. Mhm. Und das bildet sich oder kann sich durchaus auch in der Strafe abbilden. Für mich war es aber vor allem wichtig, das auch deutlich zu machen, ohne so ein falsches Erklären oder Verstehen oder Relativieren von Taten, aber deutlich zu machen, dass es sehr, sehr häufig, wenn wir von ganz schrecklichen Verbrechen lesen, dass dahinter aber Menschen stehen, die auch gute Seiten haben, die nicht nur schlecht sind, die nicht böse sind, sondern die gute und schlechte Tage haben. Und das finde ich persönlich auch ein wenig beruhigend und vor allem auch interessant. Also was hat die Menschen denn wirklich dazu gebracht?
2: In einem Fall Ihres Buches geht es um Folter. Der Aufenthalt eines entführten 14-jährigen Jungen soll ermittelt werden. Der Entführer gibt den Ort nicht preis. Der Junge droht zu sterben. Aber die Beamten dürfen keine Gewalt anwenden, den Entführer nicht zwingen, den Aufenthaltsort preiszugeben. Das zeigt, wie schmerzhaft die Grenzen des Rechtsstaates sein können. Das kommt auch noch in einem anderen Fall vor. Jemand wird verurteilt. Und weil es dieses Urteil gibt, das rechtskräftig ist, wird der Fall abgeschlossen, obwohl sich herausstellt, dass eigentlich eine viel schlimmere Straftat überdeckt wurde. Inwieweit wollten Sie Ihre Leserinnen und Leser auch dazu reizen, also Ausrufe provozieren? Das kann doch wohl nicht wahr sein. Das soll Gerechtigkeit sein?
3: Ja, genau, natürlich. Also zumindest wollte ich, dass man sich die Frage stellt, weil ich hoffe, dass es in beiden Fällen nicht so einseitig ist, sondern dass man das Dilemma, in dem sich dann auch die Protagonistin befindet, dass man das selbst miterlebt. Also bleiben wir bei diesem Folterfall, denn den kennen sich ja auch viele oder viele Zuhörende haben jetzt gedacht, ach, der sagt mir was. Ich habe den natürlich ganz anders erzählt, als das in dem Originalfall, in dem Daschner-Fall passiert ist. Aber er hat natürlich das gleiche Kernproblem. Darf ich einen Menschen foltern, um das entführte Kind zu retten? Und dieser Clash zwischen dem, dass wir wahrscheinlich moralisch alle sofort sagen würden, ja, natürlich, ja, und dem, was aber die Rechtsordnung sagen muss und wirklich sagen muss, aus guten Gründen, der ist natürlich massiv und der ist auch kaum auszuhalten. Und genauso geht es ja auch meiner Protagonistin, die dann dazwischen steht und die dann so einen Weg in der Mitte findet, würde ich sagen.
2: Nennen Sie uns doch mal die guten Gründe.
3: Ja, also beim Folterverbot ist es gar nicht so, wie viele sagen würden, ach, jetzt schont man hier den mit Blick auf die Menschenwürde, den Täter. Das würde ich jedenfalls auch nicht vertreten, weil ich ganz klar sagen würde, also das Leben eines Kindes und auch die Würde des Kindes, die wiegen schwerer. Es geht darum, dass wir uns eine Rechtsordnung eigentlich kaum vorstellen können, die Folter erlaubt, ne? Weil wir damit tatsächlich die Tür öffnen würden zu einem ganz gefährlichen Rechtssystem. Ne? Stellen Sie sich vor, wir haben ja bisher nur einen Verdacht, es gab noch kein Gerichtsurteil. Ne? Wir wissen ja noch gar nicht, sicher, ob derjenige wirklich verantwortlich ist. Da mag es gute Gründe und Indizien geben, aber es ist nicht irgendwo rechtssicher festgestellt. So, und dann in dieser Situation würden wir erlauben, dass der Staat einem Menschen Gewalt zufügt und ihn quält. Und da müssen wir uns einfach fragen, wollen wir diese Tür öffnen? Und wie könnte so ein Gesetz aussehen? Folter dann, wenn wir uns ganz sicher sind, dass er es auch wirklich war und etwas sagen kann? Also so ein Gesetz kann man nicht formulieren. Das wurde schon versucht, auch in der Wissenschaft. Ja? Und deswegen muss der Staat verteidigt praktisch sein, damit diesem Verbot seine eigenen Prinzipien. Ja? Also er schützt vor allem sich selbst und den Anspruch, den der Staat an sich selbst haben muss. Wir foltern nicht. Das ist aber natürlich hart, denn in dem Moment, wo das auf Kosten des Lebens eines Kindes geht, zahlt letztendlich das Kind und die Familie den Preis dafür, dass der Staat seine Prinzipien nicht verrät.
2: Nehmen wir noch einen Fall, den wir aus der Wirklichkeit so ähnlich kennen. Da wird jemand an einem Filmset erschossen, weil eine Waffe mit scharfer Munition geladen ist. Wir erinnern uns an einen aufsehenerregenden Fall mit dem Schauspieler Alec Baldwin, in dem ja genau das in Amerika geschah. Warum machen Sie eine deutsche Fassung des Falls, um zu zeigen, wie anders das deutsche Rechtssystem im Vergleich zum amerikanischen ist?
3: Ja, das war auch ein bisschen ein Hintergrund. Also das soll natürlich jetzt hier kein Rechtsvergleich sein, aber ich habe mich, als ich von dem Alec Baldwin-Fall gehört habe, habe mich mit dem auch ein bisschen beschäftigt, da hat man sich natürlich gefragt, wie würde eigentlich die deutsche Justiz damit umgehen? Wie würde man diesen Fall bewerten? Und das ist vielleicht nicht ganz uninteressant, ne, das auch in unser deutsches Rechtssystem zu übertragen. Und der Fall zeigt halt auch ganz schön wieder ein Motiv, was im Buch in verschiedenen Geschichten eine Rolle spielt, nämlich die Frage nach der Wahrheit. Was ist eigentlich die Wahrheit? Gibt es sie wirklich? Denn das wird man am Ende, wir verraten natürlich nichts, aber am Ende wird man auch nicht sicher wissen, was die Wahrheit eigentlich ist und ob überhaupt jemand da ist, der sie kennt.
0: Und wir begeben uns gleich weiter auf Wahrheitssuche mit Elisa Hofen nach Musik von Roixop zusammen mit Robin. Monument.

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1: Und das ist in dieser Woche der Roman Feine Risse von Elisa Hofen. Wir haben gerade über die Rechtsfälle in dem Buch gesprochen, in denen die Hauptfigur, die Strafverteidigerin Eva Herbergen, im Einsatz ist für ihre Klienten. Ein Fall aber betrifft Eva Herbergen selbst bzw. ihren Ehemann Peter, denn in dessen Elternhaus wird eine jahrzehntealte Leiche gefunden. Elisa Hofen, wie ist Ihnen die Idee zu dieser sprichwörtlichen Leiche im Keller gekommen?
2: Ja, tatsächlich fand ich die Idee, dass die Leiche im Keller wirklich mal eine Leiche im Keller ist, ganz reizvoll. Und auch da rührt diese ganze Geschichte wieder an diese Grundfrage, was ist da eigentlich passiert? Und man fragt sich natürlich, wer ist die Person? Es gibt einen Verdacht, der im Raum steht. Eva steht dann auch vor der Frage, soll sie versuchen, es rauszufinden? Wie viel teilt sie mit ihrem Mann? Und am Schluss erfährt sie, wer die Person ist. Und es ist alles ganz, ganz anders als sie und auch hoffentlich anders als die Leser und Leserinnen gedacht haben. Und dann steht sie vor dieser schwierigen Frage, was mache ich mit dieser Wahrheit, die ich jetzt kenne? Muss ich diese Wahrheit mit meinem Mann teilen, in dem Wissen, dass ihn das möglicherweise aus der Bahn werfen wird, dass er gar nicht weiß, wie er damit umgeht. Und diese Konstellation, dass am Schluss eine Wahrheit steht, deren Geschichte wir nie kennen werden. Und wie gehe ich damit um? Das fand ich sehr reizvoll.
3: Der Fund bricht ja in die doch heile oder sagen wir zumindest geordnete Welt von Eva und ihrem Ehemann ein. Ist das auch ein Hinweis darauf, wie schnell, überraschend, alles auf den Kopf stellend ein Verbrechen, eine Straftat in unser aller Leben eindringen kann?
2: Ja, das haben Sie jetzt wirklich sehr schön gesagt. Genau so ist es. Ne? Also wie diese feinen Risse, die sich durch deren Leben und Beziehung so langsam ziehen, ne? Während sie bemerkt, dass das, was sie immer als selbstverständlich angenommen hat, was in Peters Leben geschehen ist, was mit seiner Familie war, auf einmal ziehen sich so feine Risse durch diese Gewissheit. Und ja, dann kommt ein Verbrechen, ein mögliches Verbrechen und ändert auf einmal alles. Das zeigt uns, dass wir manchmal doch auf dünnerem Eis stehen, als wir vielleicht glauben.
3: Gleich zu Anfang wird gezeigt, Eva Herbergen möchte eigentlich in Rente gehen. Sie hat schon alle nötigen Papiere vorbereitet. Auch ihr Mann steht kurz vor seiner Pensionierung als Literaturprofessor. Die titelgebenden und von Ihnen gerade schon angesprochenen feinen Risse zeigen sich auch im Verhältnis der beiden zu ihrer Umwelt. Die wirken so ein bisschen wie aus der Zeit gefallen. Wenn Eva Herbergen zum Beispiel in einer Shisha-Bar in Neukölln einen Informanten trifft, versteht sie die Speisekarte nicht mehr. Wir haben auf der einen Seite Menschen, die altern. Auf der anderen Seite die Gesetze, die doch etwas Überzeitliches, Gerechtes haben sollen. Was interessiert Sie an diesem Kontrast?
2: Mich hat das Phänomen des Älterwerdens beschäftigt. Ich habe mich gefragt, wie man damit umgeht, wenn man merkt, dass nach und nach man aus diesem beruflichen Leben auch so rausgleitet. Teil von Peter ist das ja sogar so, er muss gehen. Ne? Das endet irgendwann an der Universität, da kann man auch nicht bleiben und weitermachen. Wie gehe ich damit um, dass ich auf einmal nicht mehr die Hauptfigur bin, dass ich so nach und nach vom Leben in eine Nebenrolle gedrängt werde? Kann ich mich da neu erfinden, neu denken oder macht das auch irgendwie was mit mir? Und gleichzeitig der Kontrast, den Sie auch angesprochen haben, den finde ich sehr schön. Das Recht ist ja auch in Bewegung, aber es hat Grundprinzipien, es bleibt. Also Eva ist für mich so ein bisschen manchmal wie unsere Rechtsordnung. Ne? Also ne, das steht, da gibt es Prinzipien, die sind fest und die sind auch weitgehend unverhandelbar. Und gleichzeitig an den Rändern muss sich das Recht immer verändern und anpassen. Es ist dynamisch, gerade im Strafrecht, das sehen wir zum Beispiel auch im Sexualstrafrecht. Also diese Spannung zwischen Konsistenz und Dynamik, die, glaube ich, die gibt es im Recht und die gibt es auch in Menschen.
3: Sie haben in einem Interview, in dem unter anderem darauf hingewiesen wurde, dass Sie, Elisa Hofen, und Ihre Figur Eva Herbergen die gleichen Initialien haben, gesagt, dass Sie und Ihre Figur auch den Glauben an die Gerechtigkeit teilen. Letzte Frage, was heißt das für Sie, Glaube an die Gerechtigkeit?
2: Also das bedeutet zum einen, dass man Gerechtigkeit nicht vorschnell als bloße Formel abtut. Ne? Häufig wird ja gesagt, ach, Recht und Gerechtigkeit, das hat nichts miteinander zu tun. Vor Gericht kriegt man alles, aber noch keine Gerechtigkeit. Und dem würde ich ganz, ganz stark widersprechen. Unsere Rechtsordnung muss als Hauptziel haben, Gerechtigkeit in die Welt zu bringen. Sonst ist ja eine schlechte Rechtsordnung. Denn die Rechtsordnung soll ja für uns alle Regeln aufstellen, nach denen wir gemeinsam leben können und mit denen wir auch zufrieden sind, wo wir am Ende Tages sagen, ja, das ist gut so. Und deswegen muss die Rechtsordnung sich immer an dem Gedanken von Gerechtigkeit orientieren. Und wenn wir merken, dass es da, wie auch in meinen Fällen, Brüche gibt, ja, dann ist das ein Problem. Ne? Dann ist das etwas, worüber wir sprechen, diskutieren, nachdenken müssen.
3: Ich danke Ihnen für dieses Buch voller spannenden Geschichten und ein Buch, das den Glauben an die Gerechtigkeit stärkt. Danke für das Gespräch, Elisa Hof.
2: Und ich danke Ihnen.
1: Wenn auch Sie den Gedanken an die Gerechtigkeit ganz in die Mitte setzen, Ihre Interessen, dann sollten Sie Elisa Hofen lesen. Feine Risse ist im Verlag S. Fischer erschienen, hat 288 Seiten und kostet 22 €.
3: Und das ist Serebii, Even the Quiet.

0: Ticket war das. Trouble is a state of mind.
1: Wirkungstreffer. Ein Buch, das mich umgehauen hat.
2: Wir können uns selbst immer wieder neu erfinden. Das haben wir gelernt in den Literaturagenten vom Kognitions- und Literaturwissenschaftler Fritz Breithaupt. Der hat gerade das Buch Einmal, zweimal, keinmal, wie wir Erfahrungen machen, veröffentlicht. Auch lesend können wir uns neu erfinden. Nur in der Vorstellung können wir Erfahrungen machen, die uns verändern. Das hat uns Fritz Breithaupt versichert und uns dann gleich ein Buch verraten, das ihn umgehauen hat.
3: Also das Buch, was ich allen ans Herz legen möchte, sind Goethes Wilhelm Meisters Lehrjahre. Da sind jetzt erstmal alle erschreckt, um Gottes Willen, irgendetwas, was dann womöglich in der Schule mal irgendwie erwähnt wurde, aber dann doch nicht gelesen wurde. Es ist aber ein so frischer und großartiger Roman von einem jungen Menschen, der plötzlich in seiner Kindheit eine unglaubliche Erfahrung macht, nämlich er sieht das Marionettentheater. Und zuerst ist er völlig verzaubert, kann sich gar nicht vorstellen, wie das passiert ist, diese Magie. Und dann findet er irgendwann raus, sieht er irgendwann mal diese Puppen irgendwo rumliegen in der Speisekammer. Damals hatte man ja Speisekammern. Und seitdem sollte er immer sowohl bezaubern als auch bezaubert sein. Dieser junge Mann, Wilhelm, tritt jetzt ins Leben ein und ist auf der Suche des Verzaubertseins, will aber gleichzeitig andere Leute verzaubern. Und das führt ihn in die wildesten Situationen hinein, in denen wirklich alles Mögliche passiert. Das ist, wir denken jetzt, ja gut, der olle Goethe, das war vor mehr als 200 Jahren, aber der greift dann auch in die Vollen. Da ist alles passiert, alles, was man sich denken kann. Die ersten Liebeserfahrungen, es geht auch um Sex, es gibt aber auch den Versuch, bei ihm Künstler zu werden. Und das sehen wir alles aus seiner Perspektive. Und erst später merken wir, ja, überhaupt kein Talent, der Typ. Wir merken es nämlich erst später, weil er selber es erst gar nicht merkt. Und genauso sehen wir auch in seinen ganzen Liebeserfahrungen, dass da immer irgendwas nicht klappt, bis wir kapieren, Moment mal, das ist ja gar nicht so, dass er Pech hatte oder sowas, sondern er macht auch Sachen falsch. Und er kapiert nicht, was da eigentlich um ihn herum vorgeht. Der tappt durchs Leben rum und ist dabei so ungeheuer menschlich, weil bei ihm auch alles, weil er auch nicht versteht, was da los ist. Und wir praktisch mit ihm selber so im Nachhinein erst merken, oh, jetzt verstehe ich, was er da wieder nicht kapiert hat. Oder, hey, hätte der nicht mal ein bisschen genauer zuhören können, was diese liebe junge Frau ihm da erzählt hat. Und der tut es natürlich nicht und rennt einfach weiter und solche Sachen. Aber das ist toll. Also da passiert auch was in diesem Roman. Das ist nicht irgendwie so Gelabere.
0: Wenn Sie also eine aufregende Leseerfahrung suchen, dann empfiehlt der Kognitions- und Literaturwissenschaftler Fritz Breithaupt Wilhelm Meisters Lehrjahre von Johann Wolfgang von Goethe, den ersten Bildungsroman, den wegweisenden Bildungsroman der deutschen Literatur, unter anderem als Reklamheft erhältlich, 700 Seiten, kosten 12 Euro. Und das hier ist Laura Marling, Goethes Daughter.

0: einen Song gesungen aus der Perspektive eines Hundes. Die Viagra Boys waren das mit Uno Dur. 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
1: Die ersten Worte ihres Sohnes waren Auto und Nein. Später kuschelte er mit Godzilla, führte Baggerkriege auf Spielplätzen und empfand das Stillsitzen in der Schule als eine Zumutung. Das sind Szenen aus Simone Buchholz neuem Buch über Söhne. Darin erzählt sie von ihrem Sohn, mit dem sie zusammen auf St. Pauli in Hamburg lebt.
0: Simone Buchholz, die kennt man unter anderem als Krimi-Autorin, als Kolumnistin, aber sie hat mit über Söhne jetzt keinen Erziehungsratgeber geschrieben, sondern eine humorvolle und sehr persönliche Geschichte über das Großwerden und darüber, wie man ein Kind begleitet, das nicht so recht in die vorgesehenen Schubladen passen will. Anne-Dore Krohn hat Simone Buchholz diese Woche getroffen in Berlin-Mitte und mit ihr gesprochen.
2: Über Söhne ist ein sehr persönliches Buch über ihren Sohn Rocco, dem haben sie das Buch auch gewidmet, und über sie als Mutter. Und mir hat sehr vieles aus der Seele gesprochen. Ich habe selbst einen Sohn, der ist jetzt 14. Allein diese Beobachtung, dass die Mädchenmütter mit den Töchtern am Tisch sitzen und Blechkuchen essen, während O-Ton aus ihrem Buch mein Sohn die jeweilige Wohnung auseinandernahm. Und ich dachte, da entstehen ja so ganz schnell Klischees. So sind Mädchen, so sind Jungs. Also die ersten Worte waren Auto und Nein. Sie schreiben von Baggerkriegen auf dem Spielplatz. Und Godzilla, die Figur Godzilla, hat mit im Bett geschlafen.
3: Ja, ich fand es tatsächlich natürlich schon auch lustig. Das habe ich auch währenddessen gemerkt. Ne? Also ich dachte, aha, okay, Auto und Nein. Das ist jetzt schon interessant. Nein war auch angeblich mein erstes Wort. Aber mit Autos hatte ich nicht so viel am Hut. Und was ich schön fand, so grauenvoll die Bestien waren, die er geliebt hat. Er hat sie hingebungsvoll geliebt. Und das ist doch das Wichtigste, dass man Liebe empfinden kann zu dem, was man da an sich drückt und womit man sich umgibt. Und dann ist es halt auch mal so ein Godzilla.
2: Egal, was man da an sich drückt. Das Buch ist auch wirklich voll von Liebe, also Mutter-Sohn-Liebe. Es ist sehr schön beschrieben, es ist auch sehr humorvoll, was man bei Ihnen natürlich auch erwartet. Zum Beispiel das Thema Mädchen und Schule, das Musical, heißt es bei Ihnen, Jungs und Schule, der Katastrophenfilm. Ist unser Schulsystem eher auf bravere Mädchen ausgerichtet als auf Jungs, die einfach teilweise mehr Bewegungsdrang haben?
3: Ich hatte das Vergnügen, ein sehr glückliches, fröhliches, lustiges Kind zu haben. Und Rocco war der glücklichste Mensch in meinem ganzen Radius, solange er in die Krippe und in die Kita ging. War wirklich, that boy was happy. Und er hat sich auch auf die Schule gefreut, weil er wollte was lernen. Und mit dem, weiß ich nicht, mit den ersten Wochen, also es hat ein paar Monate gedauert, dann saß der abends heulend in der Badewanne und sagte, ich bin anders, mein Gehirn funktioniert nicht, ich kann das alles nicht. Und er ist kreuzunglücklich geworden. Und das, natürlich war das für mich ein Zeichen, dass der da nicht ins System passt. Das heißt nicht, dass das System falsch ist. Ich weiß, keine Ahnung, aber er passte da nicht rein. Und ich glaube, einige Kinder passen da nicht rein und wahrscheinlich nicht nur Jungs.
2: Das glaube ich auch. Also das Buch heißt zwar über Söhne, ist aber, finde ich, auf eine Art auch sehr exemplarisch für nämlich dieses irgendwo vielleicht nicht so ideal reinpassen oder irgendwo nicht so passgenau mitlaufen können. Sie haben ja schon einige Bücher geschrieben, Simone Buchholz, unter anderem diese erfolgreiche Kriminalromanreihe um die Staatsanwältin Chastity Riley, die vor allem auf St. Pauli, wo sie auch wohnen, Fälle löst. Sie schreiben jetzt in ihrem Buch über Söhne, dass es auch mal Hausdurchsuchungen gab, als ihr Sohn in der wilden Phase war, als Teenager. Waren Sie als Krimi-Autorin darauf vielleicht etwas besser vorbereitet als Mütter von anderen Kindern?
3: Nein. Naja, es gab eine Hausdurchsuchung und die war in meiner Wahrnehmung überzogen. Ich finde, da haben die überreagiert. Und natürlich wusste ich aber, wenn morgens um 6:30 so an die Tür geklopft wird, dass du das Gefühl hast, die wird jetzt gleich gerammt, dann steht da die Polizei. Das war mir klar. Nein, ich war darauf nicht vorbereitet und es war schlimm. Und ich bin auch immer noch wütend, wenn ich darüber nachdenke, dass es natürlich auch leicht ist, bei einer alleinerziehenden Mutter auf St. Pauli in die Tür fast einzutreten. Viel leichter als in einem reichen Stadtteil vorstellig zu werden, wo der Herr des Hauses selber Anwalt ist. Und ich würde mir wünschen, dass die manchmal auch da reinschauen, wo sich in aller Ruhe durch die Oberstufe gekokst wird. Das Geld haben die Kinder auf St. Pauli nämlich nicht.
2: Interessanterweise beschreiben Sie dann, dass es einen großen Wendepunkt gab bei Ihrem Sohn Rocco. Und zwar hat er den Kampfsport für sich entdeckt. Und ab da ging alles smoother und einfacher. Was hat der Kampfsport für Ihren Sohn verändert?
3: Ich glaube, es kam dieser zusätzliche Erwachsene um die Ecke, den es manchmal braucht. Man sagt ja auch immer, es braucht ein ganzes Dorf, um ein Kind zu erziehen. Und ich denke, dass Eltern allein irgendwann auch nicht mehr gehört werden von Teenagern, weil das ist dann dieses klassische, das kommt nicht mehr an. Und da kam der Kampfsporttrainer und hat ihn quasi entdeckt in so einem Gym und hat so eine Art, ja, Rocco sagt immer, so eine, wie so eine Art Onkelersatz. Und hat einfach sehr klare Regeln aufgestellt, noch viel klarer als meine Regeln, von denen ich schon dachte, dass sie klar sind. Aber natürlich kann ich meinem Sohn nicht sagen, wenn du zu spät kommst, machst du 50 Liegestütze auf den Fingerknöcheln, weil dann sagt er, nee, mach ich nicht. Und ich kann ihn nicht dazu zwingen. Aber der Kampfsporttrainer kann sagen, dann darfst du halt nicht mehr kommen. Und wenn das ist, was, wenn das etwas ist, das ein Feuer entfacht hat in einem jungen Menschen, dann will der dahin. Plötzlich, ich kann mich konzentrieren, ich kann mich fokussieren, ich habe Disziplin, ich habe Ausdauer, ich bin zuverlässig und ich gewinne diesen Kampf. Und das ist ein Wahnsinns-Erfolgserlebnis für ihn gewesen von Anfang an, dass er in etwas gut war, wo er sich nicht verstecken kann und wo es nur auf ihn ankommt und endlich mal was gut können. Das war, glaube ich, einfach ja für uns alle wichtig. Das war, glaube ich, super. Und dadurch kam diese andere Ebene der Erziehung in unsere Familie, die weder sein Vater noch ich ihm hätten geben können.
2: Letzte Frage, Frau Buchholz, wie findet eigentlich Ihr Sohn Ihr Buch? Sie haben es ihm ja gewidmet für Rocco, falls du mal ein Poesiealbum brauchst. Und Sie haben auch schon mit ihm zusammen ein Interview gegeben im Spiegel, ein Doppelinterview, Mutter und Sohn. Was sagt Rocco zu Über Söhne?
3: Also ich habe ihn natürlich vorher gefragt, ob ich das Buch schreiben darf. Und er fand das von Anfang an absolut okay. Ich glaube, weil er mir auch vertraut. Und ich habe ihn aber auch gezwungen, es zu lesen, bevor ich das Manuskript abgeliefert habe. Und er hat eine Sache rausgestrichen, aber nur eine. Weil ich gesagt habe, du hast Vetorecht, kannst hier einsteigen. Und ich glaube, er findet es gut, dass seine Realität, die nämlich die Realität von ganz vielen Jungs ist, mal abgebildet wird. Und es sind aber so ganz normale, so sind viele Jungs, glaube ich, viele ganz normale Jungs. Vielleicht nicht unbedingt immer nur in den Großstädten. Und ich habe das Gefühl, er findet das gut, dass für die jetzt auch mal irgendwie, dass die mal gesehen werden. Und wir unterhalten uns natürlich inzwischen jetzt auch im Zuge dessen noch mal viel über seine eigene, anekdotisch über die Zeit, in der er kleiner war. Und er trainiert inzwischen die Kleinen beim Kampfsport. Und muss dann manchmal, kommt er nach Hause und lacht und sagt, Mama, diese 8- bis 11-Jährigen, was sind das für Spacken, ey? Die hören nicht auf mich, die machen gar nicht das, was ich sage. Und ich sitze dann nur da und sage, ja, willkommen in meinem Leben. So, das ist ganz irre. Also in unserer Dynamik passiert da sehr viel gerade.
0: Das sagt Simone Buchholz. Anne-Dore Krohn hat mit ihr gesprochen über ihr neues Buch Über Söhne. Diese Woche ist es erschienen bei Rowohlt, 100 Augen. 96 Seiten, kosten 18 €.
1: Und das hier sind die Eels. My timing is off.

Von ihr lassen wir uns immer gerne Geschichten erzählen. Tracy Chapman war das mit Telling Stories. 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In der nächsten Stunde feiern wir Ihnen schon mal vor, den Geburtstag, den 100. den Ingeborg Bachmann am 25. Juni gefeiert hätte. Und zwar mit einem Buch der Schweizer Schriftstellerin Fleur Jaeggi, das uns gleich unsere lesende Autorin Annette Gröschner vorstellt. Vorher gibt's noch Musik von Sophie Royer, Cowboy Mouth.

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1: Um 19 Uhr mit Matthias Wetzel. Alba Berlin ist deutscher Basketballmeister. Die Berliner gewannen in der Finalserie das entscheidende 5. Spiel beim FC Bayern München mit 84:81. Damit holte sich Alba den 12. Bundesligatitel seiner Geschichte. Den letzten gab es 2022. In Luzern in der Schweiz haben die Verhandlungen über ein endgültiges Ende des Irankriegs begonnen. Das bestätigte ein Sprecher des katarischen Außenministeriums. Das Land tritt als Vermittler auf. Ziel sei eine umfassende und dauerhafte Einigung. US-Vizepräsident Vance sprach schon von Fortschritten. Gesprächsgrundlage ist das zwischen den USA und dem Iran vereinbarte Rahmenabkommen. Der Iran verlangt auch die Einhaltung der Waffenruhe zwischen Israel und der Hisbollah-Miliz. Die USA pochen unter anderem auf freien Schiffsverkehr in der Straße von Hormus und ein Ende des iranischen Atomprogramms. Ein Gewitter mit Sturmböen und Platzregen ist von West nach Ost über Berlin und das Umland gezogen. Mehrere S-Bahnen wurden aus Sicherheitsgründen vorübergehend angehalten. In Schöneberg und Zehlendorf stürzten Bäume auf oberirdische Gleise der U-Bahn. Einige Freibäder schlossen zeitweise aus Sicherheitsgründen. Die Berliner Feuerwehr meldete etwa 250 wetterbedingte Einsätze. Auch in mehreren Brandenburger Landkreisen gab es wegen des Unwetters viele Einsätze. In Potsdam ist am Nachmittag der dreitägige Bundesparteitag der Linken zu Ende gegangen. Im Fokus standen dabei die Pläne der Bundesregierung für Kürzungen im Sozialsystem. Die neue Parteispitze will dagegen vorgehen. Aus Potsdam, Cornelia Geis.
2: Der neue Co-Vorsitzende Luigi Pantisano kündigte an, die Proteste gegen die Sozialreform der Bundesregierung auszubauen. Mit Blick auf die Vorschläge der Rentenkommission sagte Pantisano, er werde alles dafür tun, den Widerstand der Linken dagegen zu organisieren. Die Partei befürchtet massive Rentenkürzungen, vor allem für Menschen.

0: b24.de. Das Wetter in der Nacht locker bewölkt, vereinzelt Schauer oder Gewitter, Tiefstwerte 18 bis 13 Grad. Zurzeit in Berlin-Tempelhof 25 Grad, in Pritzwalk 28. Morgen erst sonnig, später ein paar lockere Wolken, 26 bis 30 Grad. Die Zeit 19.03 Uhr.
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0: A10 nördlicher Berliner Ring Richtung Dreieck Barnim zwischen Mühlenbeck und Dreieck Pankow. Behinderungen wegen einer Ölspur, außerdem ein liegengebliebenes Fahrzeug auf der rechten Spur. A13 Berlin Richtung Dresden zwischen Duben und Freiwalde ist die Fahrbahn nach einem Unfall gesperrt. Davor gibt es Stau. Im weiteren Verlauf Richtung Dresden Stau zwischen Großräschen und Schwarzheide plus 20 Minuten. A24 Berlin Richtung Hamburg, in der Einfahrt Kremmen ein defekter PKW. Stadtverkehr Berlin, A100 Stadtring Richtung Treptow zwischen Tempelhofer Damm und Oberlandstraße. Wasser auf der Fahrbahn, nur eine freie Spur, Stau davor und plus 20 Minuten. In Richtung Wedding plus 20 Minuten, es gibt Stau zwischen Oberlandstraße und Kreuz Schöneberg. Reinickendorf, die Rödernallee ist in Höhe Thyssenstraße nach einem Unfall gesperrt. Und bei der S-Bahn bis Betriebsschluss Busse für die S7 zwischen Lichtenberg und Ahrensfelde.
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2: Schönen Sonntagabend.
3: Willkommen zur zweiten Stunde und die startet mit einem Song, da ist der Titel schon ein halbes Gedicht. For the soul there is no hospital. Slaps sind das.

0: Autorinnen sind auch nur Leserinnen.
1: In der kommenden Woche, am 25. Juni, hätte Ingeborg Bachmann ihren 100. Geburtstag gefeiert. Und rund um dieses Jubiläum erscheinen viele Bücher über die österreichische Schriftstellerin. Eins davon hat die Schweizer Schriftstellerin Fleur Jeggi geschrieben, die mit Ingeborg Bachmann bis zu ihrem frühen Tod 1973 befreundet war.
2: Fleur Jeggi ist mittlerweile 85 Jahre alt und hat den Band Die letzten Tage von Ingeborg geschrieben. Drei kurze Erzähltexte über ihre Beziehung zu Ingeborg Bachmann und unsere lesende Autorin Annette Groschner stellt uns jetzt die letzten Tage von Ingeborg vor. Hallo Annette.
3: Hallo.
1: Hallo. Welche Episoden aus dieser Beziehung zwischen Jeggi und Bachmann werden denn aufgegriffen in diesen Texten?
3: Ja, dieses Buch ist eigentlich so ein Büchlein. Es sind nur 44 Seiten in drei Einzelgeschichten verteilt. Also man könnte auch sagen, vielleicht drei Kapitel. Und das erzählt sozusagen die Beziehung zwischen Fleur Jeggi und Ingeborg Bachmann aus dem Blickwinkel von Fleur Jeggi. Sie haben sich relativ spät kennengelernt, 1968. Sie war mit Roberto Calasso verheiratet. Das war der Verleger, der auch Marlene ins Italienische übersetzen lassen hat. Und die waren so ein bisschen auch so Jet-Set, ja. Die hatten irgendwie, waren ganz gut, hatten, glaube ich, auch ein bisschen Geld und so. Und sie fand das eigentlich immer ganz interessant, mit denen auch unterwegs zu sein. Und in dem Buch geht es so um drei Episoden, also einmal im Sommer 1971, wo Fleur Jeggi und sie ans Meer fahren und sie so einen Traum hat davon, dass Ingeborg Bachmann mit ihr das Leben verbringt. Und da geht es eigentlich auch in der zweiten Kurzerzählung drum, dass sie zusammen alt werden. Und die dritte Erzählung, da geht es halt um den Tod von Ingeborg Bachmann, also quasi das Verharren am Sterbebett von den sehr vielen Personen, die zu der Zeit dort sind. Und eine von ihnen ist sie.
2: Wie würdest du das Verhältnis zwischen Jeggi und Bachmann beschreiben, das in diesen Texten deutlich wird?
3: Naja, Fleur Jeggi ist 14 Jahre jünger als Bachmann und sie hat auch behauptet, dass sie durch Bachmann zum Schreiben gekommen ist. Mhm. Wir erfahren halt diese ganzen Geschichten nur aus ihrer Perspektive. Also es gibt im Gegensatz zu vielen anderen Briefwechseln nichts, wo Ingeborg Bachmann quasi über sie schreibt. Also wir nehmen das jetzt alles von Fleur Jeggi. Ein Teil davon hat sie auch schon veröffentlicht. Also diese diese Sommergeschichte kam auch schon in dem Du-Heft 1994, ein sehr schönes Du-Heft, wo auch sehr viel über das Leben zu erfahren war. Da war das auch schon mal veröffentlicht. Licht und jetzt hat sie eben halt drei dieser Episoden zu einem sehr, sehr kleinen Buch verbunden.
2: Ja, muss man vielleicht sagen, Du, das ist diese Schweizer Zeitschrift.
1: Genau, dieses Magazin.
3: Ja, die sehr schöne Zeitschrift. Ja. Ich weiß gar nicht, ob es die noch gibt, aber ich weiß, dass ich dieses Du-Heft auch wie mein Augapfel gehütet habe, aber es ist nicht mehr da.
2: Geht mir genauso mit der David Bowie-Ausgabe.
1: Alle werden jetzt anfangen zu suchen am Sonntagabend nach ihren Du-Heften, aber du hast gesagt, 44 Seiten ist dieser Band schmal. Das ist auch so, dass Jeggi wirklich ganz viel weglässt. Ist das für dich eine produktive Form des Erinnerns, was sie da macht?
3: Ich mag ja fragmentarische Schreibweisen. Also ich finde das wirklich beeindruckend, weil ich es auch selber nicht so richtig gut kann. Also sie schreibt so konsequent in Hauptsätzen und das treibt dann die Handlung so ein bisschen stockend voran, als wenn so ein Auto immer wieder abbremst und weiterfährt. Aber hier ist es mir auch so ein bisschen zu wenig. Also als wenn man durch so eine interessante Fassade schreitet und dahinter wird klar, ich bin eigentlich auf einer Bühne. Das ist alles nur vorgetäuscht. Und am Ende bleiben dann sechs leere Seiten, wo ich eigentlich gedacht hätte, es wäre ganz gut gewesen, für Leute, die sich nicht so gut auskennen mit Ingeborg Bachmann, das dann Nachwort gestanden hätte, wo man eigentlich das so ein bisschen hätte einordnen können. Ja? Auch, dass es eben autofiktional ist. Ja? Also sie beschreibt zum Beispiel, dass sie Ingeborg Bachmann auf die Stirn küsst, wo sie schon quasi kurz vor ihrem Tod ist. Aber eigentlich durfte in dieses Isolierzimmer niemand rein. Also vieles wird da so wirklich auch fiktional sein.
2: Viele Kritiken betonen, dass Jeggis Strategie der auch darin besteht, keine Klarnamen zu verwenden und dadurch vieles im Ungefähren zu lassen. Wie wirkt das auf dich?
3: Naja, ich glaube, im Grunde genommen muss man sich erst fühlig mit Ingeborg Bachmann beschäftigen, um Jackie zu verstehen. Also ich habe das mit Unterbrechungen 45 Jahre getan, also ich weiß, was sie mit den Kürzeln meint. Ja. Mhm. Aber bei manchen muss ich auch erst nachdenken. Und ich fürchte nur, dass so LeserInnen, die Bachmanns Biografie nicht kennen, verloren sind. Und das hat dann schon ein bisschen was Elitäres, muss ich sagen. Ja. Also finde ich ein bisschen ärgerlich, weil es setzt schon ein gewisses Wissen über Ingeborg Bachmann voraus und man muss das erst einmal wissen. Und da würde ich dann wirklich auch so als Service empfehlen, sich zwei Biografien anzugucken, die quasi jetzt zur selben Zeit veröffentlicht worden sind.
2: Und die vor dir liegen
3: jetzt? Die vor mir liegen, die habe ich jetzt durch die Hitze geschleppt.
1: Die gewichtiger sind.
3: Die wirklich, glaube ich, jeder wiegt ein Kilo. Einmal von Dieter Burdorf, dieses unruhige Ich. Ingeborg Bachmann, eine Biografie. Das ist eher so eine Biografie, die aus so verschiedenen Perspektiven her, so aus diesen Briefwechseln heraus, Ingeborg Bachmanns Leben und Werk beschreibt, ohne jetzt so groß so ins Werk reinzugehen, aber einfach um diese Frau zu erklären, diese vielen Facetten dieser Frau, auch aus ihren Freunden, Freundinnen, Kolleginnen, Kollegen heraus. Und das Zweite, das ist eher für Leute, die jetzt noch nichts über Ingeborg Bachmann wissen, von Andreas Stoll, Zwei Leben in mir. Und sie ist eine der größten Kennerinnen von Leben und Werk. Die hat schon 2013 eine Biografie geschrieben. Und die scheut auch Werkanalyse nicht. Das finde ich eigentlich auch ganz schön, weil man erfährt wirklich viel von Ingeborg Bachmann und das in einer Sprache geschrieben, die nicht akademisch ist.
1: Also erst diese beiden Bücher lesen und dann noch die 44 Seiten von Fleur Jaggi vielleicht. Du hast schon gesagt, dass eine dieser Episoden am Sterbebett von Ingeborg Bachmann spielt. Sie ist ja recht früh gestorben infolge von Medikamentenabhängigkeit, hatte schwere Verbrennungen und Fleur Jaggi, die nennt im Buch auch verantwortlich zum Beispiel Angehörige, die die Sucht von Bachmann lieber verschweigen wollten. Lässt der Text für dich eine Form von Schuld sichtbar werden?
3: Also ich glaube, dass wir uns bei den Fragen lieber an die Biografen, Biografinnen halten sollten. Also ich glaube, die sind so ein bisschen weiter davon entfernt. Fleur Jaggi war ja selbst in der Nähe des Sterbebetts. Sie war ja, glaube ich, 17 Tage involviert in diese, war auch mit im Krankenhaus, kannte diese Leute. Aber das Interessante ist, und das habe ich bei ihr auch, glaube ich, das ist so wirklich etwas, was ich mir bei ihr so am ehesten bewusst geworden ist. Da waren ganz viele Leute an dem Sterbebett, die sich alle untereinander nicht kannten. Weil Ingeborg Bachmann ist immer jede Freundschaft so einzeln gelassen hat. Also die Leute sollten sich nicht kennenlernen. Und das hatte natürlich auch was Fatales, weil dadurch kam viel zu spät raus, dass sie medikamentensüchtig ist. Und eben, sie ist ja nicht an den Brandverletzungen gestorben, sondern war an einem kalten Entzug, wenn man so will. Ne? Gott.
2: Würdest du sagen, Jackies Buch trägt eher dazu bei, den Bachmann-Mythos zu vergrößern oder den zu unterlaufen?
3: Naja, es gibt so ein Raunen bei ihr, was so in der Behauptung gipfelt, Ingeborg Bachmann wäre in der Nacht, als sie sich verbrannt hat, nicht alleine gewesen. Das kannte ich vorher nicht und sowas füttert natürlich dann auch Mythen. Ja? Also, wir wissen ja, dass sie also quasi sehr viele Partnerinnen und Partner zu der Zeit hatte, also sehr viel unterwegs war. Es ist durchaus möglich, aber die Frage ist, nützt es irgendwas, wenn das hier so steht? Also das Unterlaufen tut dieses Buch dem Mythos auf keinen Fall. Es schadet ihm aber auch nicht.
1: Zum Schluss brauchen wir von dir wie immer das Kurzurteil für den Buchaufkleber.
3: Schade, dass nicht mehr daraus wurde.
2: Das ist der einzige Buchaufkleber, der wahrscheinlich nie gedruckt werden wird. Fleur Jaggi, die letzten Tage von Ingeborg, wurde aus dem Italienischen übersetzt von Barbara Schaden. Im Surkamp Verlag erschienen 44 Seiten und dazu noch 6 leere, kosten 16 €.
1: Vielen Dank, Annette.

Dottie Anderson, Wind That Makes the Subway Sound. Musik aus Schweden war das. Und jetzt gibt's ein bisschen Reggae am Abend. Bob Marley and the Wailers.

0: Sehr lustig ging es in dieser Woche zu im großen Sendesaal des RBB am Montag bei der Deutschlandpremiere des neuen Romans von Horst Evers. Der heißt Hope Joanna, nach diesem entsetzlichen Ohrwurm aus den 80ern, den wir jetzt nicht spielen. Hope Joanna heißt die Hauptfigur mit vollem Namen Hope Joanna Marlowe. Die ermittelt in einem wirklich hanebüchenden Fall. Da geht es unter anderem um ein Elixier, das von den Nazis hergestellt worden ist.
1: Wenn es in der Populärkultur um Nazis geht, dann ist eine Figur nicht fern. Indiana Jones, der peitschenschwingende Archäologe, der sagenumwobene religiöse Relikte vor den Nazis rettet, zum Beispiel die Bundeslade mit den 10 Geboten oder den Heiligen Gral. In Horst Evers Buch gibt es eine Fassung, eine Berliner Fassung von Indiana Jones. Über die unterhalten sich jetzt die Ermittlerin Hope Joanna und ihr Kollege mit dem wunderbaren Namen Nollendorf. Der Mann, die deutsche Fassung, die Berliner Fassung von Indiana Jones, wird allerdings in der Szene, die wir jetzt hören, tot aufgefunden.
2: Gibt es in Friedrichshagen Giftschlangen? Höchstens Kreuzottern und auch nicht wirklich. Und selbst wenn, könnten die einen gesunden, erwachsenen Menschen kaum töten, erst recht nicht so schnell. Vielleicht ein Nachbar, der sich Kobras oder so als Haustiere hält? Das darf man gar nicht so ohne weiteres. Wir sind in Friedrichshagen. Auch wieder richtig. Aber nee, es ist ziemlich ausgeschlossen, dass hier eine Schlange zufällig vorbeigekommen ist und Indiana Jens einfach mal so gebissen hat. Warum? Weil es nirgends Spuren von einer Schlange gibt. Haben Fitzmann und sein Team alle schon genauestens überprüft. Keine Kriechspuren, keine Giftspritzer, nix. Das Einzige, was auf eine Schlange hinweist, ist der Biss. Der allerdings wohl ziemlich zweifelsfrei. Hatte der echte Indiana Jones nicht auch panische Angst vor Schlangen? Mit dem echten Indiana Jones meinst du jetzt den aus den Filmen? Natürlich. Obwohl der ausgedacht war und unser Indiana Jens hier ein richtiger, bis eben noch lebender Mensch war? Worauf willst du hinaus? Auf nix, ich stell nur Fragen. Red mit mir nicht wie mit einer Kleinkriminellen. Entschuldigung, du hast natürlich recht. Also, ob unser Indiana Jens hier Angst vor Schlangen hatte, wissen wir nicht. Er wurde aber wohl von einer getötet. Ich denke, die Todesursache war Herzinfarkt. Ja, aber was die Ursache der Todesursache war, ist deshalb ja noch nicht raus. Der Herzinfarkt könnte durch das Gift, den Schreck, den Biss oder alles zusammen ausgelöst worden sein. Gut, wenn es also keinerlei Spuren einer Schlange gibt, heißt das doch wahrscheinlich, jemand hat die Schlange rein und dann auch wieder rausgetragen. Genau, vermutlich in einem Korb, einer Tasche oder sonst einem Behältnis für Schlangen. Dann öffnet er dieses Behältnis, die Schlange beißt zu und schlüpft hinterher wieder in die Behausung zurück, ohne Spuren zu hinterlassen? Klingt ziemlich abenteuerlich. Allerdings, da müsste schon jemand außergewöhnlich hohe Kontrolle über eine hochgiftige Schlange haben. Also wenn er sie so gezielt als Waffe einsetzen kann. Du hältst das für nicht sehr wahrscheinlich, ne? Jede normale Schlange würde nach einem Angriff hektisch das Weite suchen. Dann suchen wir also einen Schlangenbeschwörer? Erstmal ja, ne? Oh, das dürfte ja den Kreis der Verdächtigen schon einschränken. Wer hat uns überhaupt gerufen? Oh, das ist auch noch so ein Ding. Was denn für ein Ding? Indiana Jens hat uns gerufen. Der Tote höchstpersönlich? Ja genau, aber da hat er schon noch gelebt. Um 10.53 Uhr hat er im Abschnitt 36 in der Karlstraße in Köpenick angerufen und einen Diebstahl gemeldet. Wirkte jetzt nicht sehr dringend. Ne? Da waren die Kollegen erst 1,5 Stunden später vor Ort und haben ihn hier dann tot im Salon gefunden. Was wurde denn gestohlen? Er hat behauptet, ihm wäre ein Stein gestohlen worden. Angeblich sehr alt und sehr wertvoll. Ne? Doch es könnte auch sein, dass er den Diebstahl nur erfunden hat. Also weil er wollte, dass Polizisten zu ihm kommen. Aus welchem Material war denn der Stein? Wie, aus Stein halt. Ne? Nee, das Besondere war was anderes. Also Indiana Jens hatte wohl Beweise, dass es einer der Steine Davids war. Welcher David? Na hier, der David von David gegen Goliath. Na, einer der Steine aus der Schleuder, mit der er damals gegen den Riesen angetreten ist. So ein Stein hatte Indiana Jens? Und Beweise für die Echtheit? Ich sag ja, das war eine ziemlich schillernde Persönlichkeit.
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0: Jetzt gibt's Musik von Metronomy und Porridge, Pity Boy.

0: The Apache Relay, Katie Queen of Tennessee.
1: Am kommenden Wochenende, da verwandelt sich der Bebelplatz in Berlin wieder in eine Bühne für Literatur, für Debatten, für Begegnungen. Beim Berliner Bücherfest, da präsentieren sich unabhängige Verlage und Buchhandlungen, Autorinnen und Autoren lesen vor aus ihren neuen Büchern. Es wird diskutiert, es wird gestritten und auch gefeiert.
0: An über 100 Ständen und in rund 40 Veranstaltungen geht es um Literatur, gesellschaftliche Debatten und das demokratische Miteinander. Über das Programm und die Ideen hinter dem Bücherfest sprechen wir jetzt mit Miriam Gabriela Möller. Sie ist Geschäftsführerin beim Börsenverein des Deutschen Buchhandels, Landesverband Berlin-Brandenburg. Guten Abend, Frau Möllers.
2: Hallo und guten Abend.
1: Guten Abend. Das Berliner Bücherfest steht in diesem Jahr unter dem Motto Gemeinsamkeit erleben. Wenn man das Programm anschaut, fällt auf, dass es eine enorme Bandbreite gibt. Humorvolle Lesungen von Horst Evers zum Beispiel. Dann gibt es politische Veranstaltungen wie Postwendekinder oder Diskussionen über gesellschaftliche Umbrüche und dann aber auch Kinderprogramm. Was sagt diese Mischung aus über das Selbstverständnis des Bücherfests?
2: Ich glaube, das ist genau exemplarisch beschrieben, worum es uns beim Berliner Bücherfest jedes Jahr Ende Juni geht. Wir stehen stets im Zeichen von Demokratie, Vielfalt und Meinungsfreiheit und suchen uns dann nochmal gezielt so ein fokussiertes Motto raus. Das ist in diesem Jahr eben, wie gesagt, Gemeinsamkeit erleben. Also wir widmen uns dem Miteinander und im Grunde genommen ist das eigentlich auch das Kennzeichen des Bücherfestes. Denn hier kommen alle zusammen, denen das Buch und das Lesen am Herzen liegt. Verlage stellen ihre Programme vor, Buchhandlungen ihre Sortimente, Autorinnen lesen aus ihren Büchern und Leserinnen strömen dann herbei und stöbern durch die vielfältige Buchwelt und gehen ja auf Tuchfühlung, kann man sagen, mit den Macherinnen und Vermittlerinnen. Das heißt, alle, die das Buch lieben und schätzen, sind an einem Ort, alle miteinander. Und da versuchen wir eben auch ein Programm zusammenzustellen, das allen gerecht wird, die zum Bücherfest kommen. Und es ist ein großer, zentraler Platz in Berlin mit einer besonderen historischen Geschichte. Klar. Und dem wollen wir gerecht werden, indem wir natürlich auch Bücher und Debattenkultur präsentieren, die sich gesellschaftlich-politischen Themen widmet und gleichermaßen und in keinem Fall zu kurz kommen, darf dabei auch die literarische Unterhaltung und das alles wirklich auf einem nicht abgeschottet elitären Niveau, sondern mit einem hohen Anspruch an literarische Qualität und eben auch diese demokratiestiftende Kraft, die dem Buch insgesamt innewohnt.
0: Picken Sie doch mal aus dieser Vielfalt ein paar Beispiele raus, um so die Bandbreite zu illustrieren.
2: Genau, also natürlich haben wir eine ganze Reihe von spannenden Autorinnen und Autoren aus gerade unseren unabhängigen, kleineren, mittleren Verlagen in Berlin präsent. Da freue ich mich ganz besonders auf die belarussische Autorin Julia Tschimafieva, die mit Ich schneide die Geschichte, Edition Fröhlich erschienen, über Verlust, Exil, Identität spricht und schreibt und sich künstlerisch betätigt. Und in einem ähnlichen Umfeld natürlich auch der vielbesprochene Reportagenband Extremwetterlagen, Reportagen aus einem neuen Deutschland, im Verbrecherverlag erschienen, wo vier Autorinnen als Überlandschreiberin in Ostdeutschland unterwegs waren und gesellschaftliche Brüche erforscht haben, aktueller denn je, muss man sagen. Und gleichzeitig eben Horst Evers, der große Kabarettist und Geschichtenerzähler, der mit seinem Roman oder seiner Krimi-Geschichte Hope Joanna vom Verlag Rowohlt Berlin halt natürlich sicherlich sehr, sehr viele Fans auch anziehen wird. Mit dabei sind Helga Schubert, Uli Lust mit Die Frau als Mensch, dem zweiten Band ihrer gefeierten Reihe und Schamaninnen, Daniel Schreiber, Shelley Kupferberg, um nur ein paar zu nennen.
1: Auf dem Bücherfest präsentiert sich ja immer der unabhängige Buchhandel, also Verlage, Buchhandlungen. Und um den gab es zuletzt hitzige Diskussionen. Man denke nur an die drei Buchläden, die vom Buchhandlungspreis ausgeschlossen wurden. Und auf dem Bücherfest diskutieren am nächsten Sonntag unter anderem die ehemalige Kulturstaatsministerin Monika Grütters, Börsenvereinsvorsteher Sebastian Gugolz und auch der ehemalige Kultursenator von Berlin, Klaus Lederer, über die Zukunft des unabhängigen Buchhandels. Welche Herausforderungen werden denn da besprochen?
2: Tatsächlich muss ich sagen, dass die Herausforderungen für den unabhängigen Buchhandel, also das umfasst sowohl die unabhängigen Verlage als auch die unabhängigen Buchhandlungen, natürlich ähnlich wie aktuell grundsätzlich den Einzelhandel sehr herausfordern. Es geht um verändertes Konsumverhalten und einen massiven Medienwechsel, den wir seit langer Zeit ja schon erfahren und verfolgen. Es geht um gestiegene Produktions- und Energiekosten, die sowohl Verlage beim Produzieren ihrer Bücher tangieren, als auch eben Fragen um explodierende Gewerbemieten und Fragen der Stadtentwicklung, die gerade auch die Buchhandlungen, die stationären Buchhandlungen, die auf eine große Frequenz an Besuchern und Käuferinnen angewiesen sind, betrifft. Wenige Förderprogramme, zunehmende Bürokratie und Papierkrieg. Und das ist bildet so ein großes Konglomerat an wirklich einer Vielzahl von Herausforderungen, die jetzt doch sehr massiv sind.
0: Ein Programmpunkt dürfte viele musikbegeisterte Hörerinnen und Hörer interessieren. Am Samstag um 17 Uhr treten Sänger Tobias Bamborschke und Gitarrist Max Bauer, beide von der Band Isolation Berlin, auf. Was erwartet uns denn da? Eine Mischung aus Lesung und Konzert?
2: Na klar, genauso wie das Berliner Bücherfest grundsätzlich halt auftritt, sind wir ganz freudig, dass wir mit dem Auftritt von Isolation Berlin einfach Musik und Text in einer ganz besonderen Art und Weise, wie es am allerbesten zum Berliner Bücherfest passt, präsentieren können. Wir freuen uns, dass Max Bamborschke, denn Lyrik ist ein wirklich auch integraler Bestandteil des Programms jedes Jahr beim Berliner Bücherfest, Gedichte aus dem Band Aus der Ferne wirkt die Hölle wie ein Abenteuer präsentiert und dann gemeinsam eben mit Max Bauer Songs ihrer Band Isolation Berlin performt. Und Musik gehört eben dann auch mit dem Wort zusammen immer zum Berliner Bücherfest.
1: Es gibt auch ein sehr umfangreiches Kinderprogramm und da fällt auf, dass die Kinder selbst da auch oft aktiv werden können. Welche Mitmachangebote können Sie denn besonders empfehlen?
2: Ich kann alles ganz und gar empfehlen, die ganze Bandbreite. Auch hier wird Vielfalt ganz groß geschrieben. Lesungen, Signierstunden, Mitmachaktionen, klar, Kreativateliers. Und da freuen wir uns ganz besonders, dass Marvel bei einem unserer geschätzten Nachbarn, wir nennen die Reihe gerne in guter Nachbarschaft, im Palais Populaire, mit einem Comic-Workshop zu seinem neuen Buch Pizza dabei ist, wo wirklich Kinder in die Kreativgestaltung gehen, eigene Geschichten entwickeln und die dann auf einen Pizzakarton ins Bild setzen. Und ganz besonders, das betrifft aber nicht nur Kinder, sondern auch Jugendliche und Erwachsene freuen bei uns, dass wir dieses Jahr wieder den Vorlesefriseur Danny Beuerbach dabei haben. Da kann man mit seinem Lieblingsbuch hingehen oder sich am besten direkt auch ein Buch auf dem Berliner Bücherfest kaufen, sich in den Frisierstuhl setzen und dort vorlesen oder einfach auch selbst ausgedachte Geschichten erzählen. Und so lange kriegt man dann die Haare geschnitten.
0: Also es gibt nächste Woche auf dem Bebelplatz am 27. und 28. Juni nicht nur fantastische Literatur. Sie können sich da mit der Lektüre für den Sommerurlaub versorgen. Und Sie können sich auch noch die Haare schneiden lassen.
1: Also wenn das nicht wirklich ein umfassender Service ist, dann wissen wir auch nicht. Das komplette Programm können Sie sich anschauen auf der Webseite des Berliner Bücherfests. Und wir sagen vielen Dank an Miriam Möllers fürs Gespräch.
2: Sehr gerne, hat mir Freude gemacht.
0: Und danke. Viel Erfolg.
1: Genau.
2: Und Dankeschön.
1: Wir hören uns jetzt schon mal warm. Am nächsten Samstag um 17 Uhr treten Sie auf, Tobias Bamborschke und Max Bauer von Isolation Berlin, auf dem Bücherfest am Bebelplatz. Wir hören Sie jetzt schon mal mit dem Song Geheimnis.

0: Das war Björks zweite Single von 1993, Venus as a Boy. Und wir sind im Sommer und Sommer ist Festivalzeit. Da denkt man sofort an Musikfestivals, aber auch in der Literatur. Wir haben gerade schon das Berliner Bücherfest am Bebelplatz am nächsten Wochenende vorgestellt. Und in Brandenburg und Berlin finden aber noch zwei weitere Festivals statt, auf die wir auch hinweisen wollen.
1: Zuerst das Ostpol Berlin Festival, das vom 5. bis 12. Juli in der Kulturbrauerei im Prenzlauer Berg stattfindet. Dieses strikt nicht kommerzielle Festivalprogramm zeigt die Vielgestaltigkeit der Berliner Osteuropa-Szene und lädt dazu ein, die östliche Seite Berlins in all ihrer Unterschiedlichkeit kennenzulernen und kulturell zu erkunden mit Lesungen, Konzerten, Vorträgen, Performances und Diskussionen. Die Veranstalter beschreiben das Programm wie folgt: In Zeiten von Krieg und Zerwürfnis wagen hier ansässige KünstlerInnen und AutorInnen die gemeinsame Utopie einer vielstimmigen Gegenwartskultur jenseits dessen, was uns trennt, und zeigen Berlin als real existierende geistige Heimat, die eine lebendige, innovative, gemeinsame Kultur ermöglicht. Das vollständige Programm finden Sie auf ostpol-berlin.de.
0: Und auch in Potsdam gibt es jede Menge Literatur. Ab dem 30. Juni startet die Lit Potsdam. Ja, und es gibt wieder ein Starprogramm. Mit dabei Judith Herrmann, Christoph Ranzmeier, Raul Schrott, Frank Schätzing, Florian Illies. Und es erwartet uns ein Festival unter dem Thema Die Sprache der Sterne. 6 Tage lang geht es um Literatur als Möglichkeit für Erkenntnis, Imagination, Selbstbefragung sowie als Medium zur Erforschung vom Inner Space und Outer Space. Klingt auch ein bisschen geheimnisvoll.
1: Nicht nur die beteiligten AutorInnen und Autoren, sondern auch Sie können zum Festivalprogramm beitragen. Die Lit Potsdam lädt dazu ein, auf der Homepage eine persönliche Sternstunde zu hinterlassen.
0: Das heißt, Sie können etwas erzählen von Ihren Erinnerungen. Für die einen vielleicht eine an die erste große Liebe. Andere erinnern sich vielleicht an eine Reise, eine Kindheit auf dem Land oder vielleicht sogar eine Sternschnuppe, die einen Wunsch mit sich gebracht hat. Manche verbinden mit dem Sternenhimmel Trost. Andere vielleicht fangen an zu staunen, Sehnsucht zu verspüren. Aber kaum etwas begleitet uns so beständig wie der Blick zu den Sternen und löst vielleicht auch so viele persönliche Erinnerungen aus.
1: Wenn Sie also eine Sternstunde beitragen wollen, finden Sie auf der Homepage der Lit Potsdam ein entsprechendes Formular zum Ausfüllen. Die schönsten Texte finden ihren Weg auf die digitalen Kanäle der Lit Potsdam und die gesammelte Wortkunst bekommt einen Ehrenplatz auf dem Bücherfest in der Schiffbauergasse am 5. Juli. Unter allen Einsendungen verlost die Lit Potsdam ein Buchpaket mit signierten Büchern aus dem Programm des diesjährigen Festivals. Also alles dazu auf litpotsdam.de.

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0: Und mit diesem Liebeslied für Natalie von Malakow-Kowalski gehen Sie schon zu Ende wieder, die Literaturagenten für heute.
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0: Also mit diesen vielen literarischen Terminen sind Sie jetzt, glaube ich, versorgt. Ihre Kalender sind voll und wir sagen Tschüss für heute.
1: Bis dann.

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1: Um 20 Uhr mit Matthias Wetzel. Alba Berlin ist deutscher Basketballmeister. Die Berliner gewannen am Abend das entscheidende fünfte Spiel der Serie gegen Bayern München mit 84:81. Aus München Florian Hecht.
2: Der FC Bayern zur Halbzeit mit 20 Punkten vorne, machte alles richtig, war konzentriert und fertigte geradezu Alba ab. Aber dann in der zweiten Halbzeit kamen die Berliner heraus und drehten den Spieß um. Der deutsche Meistertitel geht nach Berlin.
1: Die Diskussion über die Empfehlungen der Rentenkommission nimmt Fahrt auf. Die Gewerkschaften Verdi und IG Metall kritisierten die vorgeschlagene Anhebung des Renteneintrittsalters. Der Sozialverband Deutschland bemängelte, dass nicht alle Beschäftigten in die gesetzliche Rentenversicherung einbezogen werden. Die Fraktionsvorsitzende der Grünen im Bundestag, Hasselmann, kritisierte eine fehlende Stabilisierung des Rentenniveaus. Bundessozialministerin Baas bezeichnete die Reformpläne dagegen als Plan, der jüngeren Generation eine höhere Rente zu bieten. Der Chef der Jungen Union, Winkel, sagte der ARD, die Vorschläge könnten zu einem großen Wurf werden. Die Linken haben ihren Bundesparteitag in Potsdam beendet. Der neue Co-Vorsitzende der Partei, Pantisano, sagte in seiner Schlussrede, die Linke werde den Widerstand gegen die Regierungspläne im Sozialbereich organisieren. Zum Abschluss des Parteitages votierten die Delegierten dafür, die Abgeordnetendiäten auf maximal 5.300 € brutto zu begrenzen. In der Schweiz laufen die Gespräche über ein endgültiges Ende des Iran-Kriegs. Das hat ein Sprecher des katarischen Außenministeriums mitgeteilt. Das Land tritt als Vermittler auf. Gisela Former.
3: Eine umfassende und dauerhafte Einigung. Auf dieses Ziel arbeite man hin, teilte der Sprecher aus Katar mit. US-Vizepräsident Vance sprach schon von Fortschritten. Gesprächsgrundlage ist das bereits zwischen den USA und dem Iran vereinbarte Rahmenabkommen. Zentral dabei sind das iranische Atomprogramm und eine Waffenruhe im Libanon.
1: Ein Gewitter mit Sturmböen und Platzregen ist heute von West nach Ost über Berlin und das Umland gezogen. Mehrere S-Bahnen wurden aus Sicherheitsgründen vorübergehend angehalten. In Schöneberg und Zehlendorf stürzten Bäume auf oberirdische Gleise der U-Bahn. Einige Freibäder schlossen zeitweise aus Sicherheitsgründen. Die Berliner Feuerwehr meldete etwa 250 wetterbedingte Einsätze. Auch in mehreren Brandenburger Landkreisen gab es wegen des Unwetters viele Einsätze der Rettungskräfte. Soweit die Nachrichten. 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

Eine weitere Zugabe von Jefim Bronfmann, die Arabeske von Robert Schumann. Am 12. Mai 2018 in der Berliner Philharmonie aufgezeichnet. Sie hören das Konzert auf Radio 3. Tugan Sokiev gleicht einem Tänzer, Choreografen oder Pantomimen beim Dirigieren. Überaus facettenreich ist sein Dirigierstil und passt somit bestens zu Ravels Orchesterfassung von Mussorgskis Bilder einer Ausstellung. Ursprünglich ein Klavierzyklus, kann man die Orchesterversion von Maurice Ravel eine der brillantesten Instrumentierungen überhaupt nennen. Die Bilder einer Ausstellung sind ein musikalischer Gang durch eine Gemäldeausstellung mit Bildern von Viktor Hartmann. Mussorgski war mit dem Maler befreundet und besuchte nach dessen Tod eine Gedächtnisausstellung. Aus den 400 Bildern, die er gesehen hatte, wählte er 10 aus, die durch Promenaden miteinander verbunden sind. In den Bildern einer Ausstellung von Modest Mussorgski. Die Berliner Philharmoniker musizieren unter Tugan Sokiev.

Umjubelt am 10. Mai 2018 in der Berliner Philharmonie. Die Bilder einer Ausstellung von Modest Mussorgsky. Sie hörten die Berliner Philharmoniker, die unter der Leitung von Tugan Sokiev musiziert haben. Das waren unsere Konzertaufnahmen vom 10. Mai 2018. Aber hier im Konzert auf Radio 3 geht es noch mit einem weiteren Konzert der Berliner Philharmoniker unter Tugan Sokiev weiter. 1,5 Jahre zuvor, nämlich im November 2016, war Sokiev ebenfalls zu Gast bei den Berliner Philharmonikern. Seit seinem Debüt 2010 gastiert er regelmäßig bei dem Orchester. Los ging dieser Abend mit der schauerlich schönen romantischen Musik von César Franck. Der hat nämlich die Ballade »Der wilde Jäger« des Goethe-Zeitgenossen Gottfried August Bürger in eine 15-minütige Tondichtung verwandelt. Die Ballade handelt von einem unglückseligen Grafen, der lieber auf die Jagd ging als in die Kirche. Dafür wurde er verdammt, bis zum jüngsten Gericht von Höllenhunden gehetzt, durch die Welt zu jagen. Le Chasseur Maudit von César Franck. Die Berliner Philharmoniker unter der Leitung von Tugan Sokiev.

Le Chasseur Maudit von César Franck. Der wilde Jäger, gespielt von den Berliner Philharmonikern unter der Leitung von Tugan Tsokiev am 13. Oktober 2016 in der Berliner Philharmonie. Ja, und die fast einstündige sinfonische Dichtung Scheherazade machte den Abschluss dieses Konzertabends. Mit ihrem märchenhaft üppigen, starken orientalischen Einschlag ist sie ein Prachtstück für jedes Orchester. Vor allem die ausgiebigen Soli der verschiedenen Orchesterinstrumente machen es möglich, dass die einzelnen Instrumentengruppen sich präsentieren können. Tugan Tsokievs Stärke als Dirigent liegt gerade bei solch großdimensionierten und üppig besetzten Werken. Beste Voraussetzungen, dass sowohl Orchester als auch Dirigent glänzen können. In der sinfonischen Dichtung Scheherazade von Nikolai Rimski-Korsakow.

Begeisterter Applaus am 13. Oktober 2016 in der Berliner Philharmonie. Tugan Sokiev hat an diesem Abend die Berliner Philharmoniker geleitet. Zum Abschluss unseres Radio 3 Konzerts und des Abends in der Philharmonie erklang die sinfonische Dichtung Scheherazade von Nikolai Rimski-Korsakow. Soweit unser Konzertabend für heute. Fast. Denn ich habe natürlich noch den Tipp für morgen Abend, 20.03 Uhr. Da gibt es ein Konzert vom Westdeutschen Rundfunk hier auf Radio 3 zu hören vom Forum Alte Musik Köln. Doppel für Salterio. Der bezaubernde Klang zweier Salteri begleitet barocke Raritäten. Die Sopranistin Dorothee Mielz und die beiden Instrumentalsolistinnen Elisabeth Seitz und Lisa Schöttl bieten ein ungewöhnliches Klangerlebnis. Das Salterio ist eine echte Rarität, sogar in Originalklangensembles. Die deutsche Bezeichnung Hackbrett klingt ein wenig ungehobelt. Für die bezaubernd filigranen, silbrigen Klänge, die Elisabeth Seitz und Lisa Schöttl ihren Instrumenten entlocken. Das Ensemble Nuovo Aspetto hat Barockes aus Italien und Wien für die ungewöhnliche, aber originale Instrumentenkombination mit zwei Salteri aufgespürt. Morgen Abend um 20.03 Uhr eine Konzertaufnahme vom Forum Alte Musik Köln, entstanden am 17. Mai dieses Jahres. So, und jetzt erinnern Sie sich vielleicht noch an unser erstes Konzert heute vom Mai 2018 mit dem Solisten Jefim Bronfman. Da habe ich Ihnen ja gesagt, dass wir die drei Zugaben, die der Mann an dem Abend gegeben hat, hier überhaupt nicht unterbekommen können. Stimmt nicht. Die dritte Zugabe, die habe ich jetzt für Sie. Das ist die dritte der 12 Etüden für Klavier Opus 10 von Frédéric Chopin. Sie trägt die Bezeichnung Tristesse.

Jefim Bronfman spielte die dritte der 12 Etüden für Klavier Opus 10 von Frédéric Chopin. So, und mit einem Marsch von Jean-Baptiste Lully entlasse ich Sie jetzt in die Nacht. Ich bin Gilles Chevalier. Guten Abend.

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2: Um 23 Uhr mit Thorsten Altenhöhner. Guten Abend. Die Verhandlungen über ein Ende des Iran-Krieges in der Schweiz werden durch Äußerungen von US-Präsident Trump belastet. Er hat den Iran in den sozialen Medien aufgefordert, die Hisbollah in die Schranken zu weisen und mit neuen Angriffen gedroht. Irans Chefunterhändler Ghalibaf verbat sich derartige Äußerungen gegen sein Land. Die vom Iran finanzierte Hisbollah-Miliz hatte sich zuletzt heftige Gefechte mit der israelischen Armee geliefert. Die Reformvorschläge der Rentenkommission haben viel Kritik ausgelöst. Sozialverbände warnten vor Einschnitten bei der gesetzlichen Rente. Der Präsident des Deutschen Instituts für Wirtschaftsforschung, Fratscher, kritisierte, die Vorschläge könnten das Hauptproblem, nämlich die hohe Altersarmut, nicht beseitigen. Gabor Hallasch.
3: Konkret hat die Kommission vorgeschlagen, dass das Renteneintrittsalter weiter steigt, wenn die Lebenserwartung steigt. Die abschlagsfreie Rente mit 63 soll abgeschafft werden. Die Gewerkschaft Verdi findet, dass die Pläne an der Lebenswirklichkeit der Menschen vorbeigehen. Vorsitzender Frank Wernicke sagte, in vielen Berufen seien die Belastungen so hoch, dass es schon unerreichbar sei, bis 67 zu arbeiten.
2: In Potsdam ist am Nachmittag der dreitägige Bundesparteitag der Linken zu Ende gegangen. Im Fokus standen dabei die Pläne der Bundesregierung für Kürzungen im Sozialsystem. Die neue Parteispitze will dagegen vorgehen. Aus Potsdam Cornelia Geis.
4: Der neue Co-Vorsitzende Luigi Pantisano kündigte an, die Proteste gegen die Sozialreformen der Bundesregierung auszubauen. Mit Blick auf die Vorschläge der Rentenkommission sagte Pantisano, er werde alles dafür tun, den Widerstand der Linken dagegen zu organisieren. Die Partei befürchtet massive Rentenkürzungen, vor allem für Menschen mit kleinen Einkommen.
2: Ein Gewitter mit Sturmböen und Platzregen ist von West nach Ost über Berlin und das Umland gezogen. Mehrere S-Bahnen wurden aus Sicherheitsgründen vorübergehend angehalten. In Schöneberg und in Zehlendorf stürzten Bäume auf oberirdische Gleise der U-Bahn. Auch in mehreren Brandenburger Landkreisen gab es wegen des Unwetters viele Feuerwehreinsätze. Alba Berlin ist deutscher Basketballmeister. Die Berliner gewannen in der Finalserie das entscheidende fünfte Spiel beim FC Bayern München mit 84-81. Damit holte sich Alba den 12. Bundesligatitel seiner Geschichte. Den letzten Meistertitel hatte Alba 2022 gewonnen. Bei der Fußball-Weltmeisterschaft gewann Spanien gegen Saudi-Arabien mit 4-0. Belgien spielt zurzeit noch gegen den Iran. Um Mitternacht tritt Uruguay gegen Kap Verde an. Um 3 Uhr nachts spielt Neuseeland gegen Ägypten. Soweit die Nachrichten. Mehr Informationen auf rbb24.de. Das Wetter in der Nacht locker bewölkt und vereinzelt Schauer oder Gewitter bei 18 bis 13 Grad. Morgen erst sonnig, später lockere Wolken bei 26 bis maximal 30 Grad.
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5: Ich bin Ortrun Schütz und ich habe heute Songs von der Mutter des Neo-Soul dabei, die fünffache Grammy-Gewinnerin Erykah Badu.

da lacht sie, die Gute. Der Welthit On and On von Erykah Badus Debütalbum Baduism von 1997, das innerhalb von 4 Wochen Platin-Status erreicht hat. Dreifach Platin ist es am Ende geworden. Ein Grammy gab es für On and On, für die beste weibliche R&B-Gesangsdarbietung, und einen weiteren Grammy für Baduism als bestes R&B-Album des Jahres. War eben auch was Neues, was Erykah Badu da gemacht hat. Eigentlich eben Neo-Soul und nicht R&B. Sie hat sich am Funk und Soul der 60er und 70er Jahre orientiert und war damit Vorreiterin. Denn die richtige Neo-Soul-Welle, die ist erst ein paar Jahre später zur Jahrtausendwende richtig losgerollt. Auch Jazz und Hip-Hop prägen ihre Songs, die sie mit einem sehr verspielten und exzentrischen Gesangsstil vorträgt, rau und mühelos, wegen dem sie auch schon mit Billie Holiday verglichen worden ist. Gleichzeitig erzählt sie beeindruckend schnell und wortreich zum Teil sarkastische Geschichten in ihren Songs. Der nächste, Certainly von Baduism, geht in Richtung Cool Jazz mit leuchtenden Klavierklängen, einem Walking Bass und schmeichelnden Streichern. Und das alles, obwohl es im Song darum geht, sich in einer Liebesaffäre nicht verbiegen zu lassen. Denn wie Erykah Badu hier singt, die Welt gehört mir, wenn ich aufwache. 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

0: Hier mal im Duett und mit zartem Bass zur Akustikgitarre der Song In Love With You von Erykah Badu, den sie mit Bob Marleys Sohn Steve Marley für ihr Album Mama's Gun eingesungen hat. Erykah Abby Wright, so hieß Erykah Badu mit bürgerlichen Namen. Sie ist in Dallas in Texas zur Welt gekommen als Tochter einer Schauspielerin und hat also schon als kleines Kind selbst auf der Bühne gestanden und außerdem tanzen und singen gelernt. Um sich ganz auf die Musik und ihre Karriere konzentrieren zu können, hat sie sogar ihr Studium abgebrochen und mit ihrem Cousin Robert Free Bedford und ihrer gemeinsamen Hip-Hop-Band in Dallas kleine Clubs bespielt. Da gab es auch schon einige Song-Vorstufen zu hören, wie zum Beispiel ihren Grammy-Hit On and On, aber auch einen ihrer anderen großen Hits, Apple Tree. Und so kam's, die Plattenfirma wollte sie, aber alleine, ohne Cousin. Und der Erfolg sollte ihr recht geben. In ihren 30 Karrierejahren hat sie zwar nur 5 Studioalben herausgebracht, doch trotz dieses eher geringen künstlerischen Outputs darf sie sich heute 5-fache Grammy-Gewinnerin nennen. Hier jetzt Apple Tree, der Song, den sie auch schon in Dallas performt hat, in der Version von ihrem Debütalbum aber hier. Darin geht es um ihr Selbstverständnis als unabhängige, authentische und lebensweise Künstlerin. Ihr wertvolles Wissen vergleicht sie dabei mit den Äpfeln an einem Baum. Gedankennahrung, wie sie gleich am Anfang klarstellt.
1: I like to dedicate this to all the creator's righteous children. I have some food in my bag for you. Not that edible food, the food you eat? No.

Neo-Soul mit viel Jazz-Anteilen, wieder eine Single-Auskopplung vom Debütalbum Bedouism, der Song Other Side of the Game, in der eine schwangere Frau sich fragt, ob sie das Kind in einer unguten Liebesbeziehung erwartet. Soll sie es wirklich behalten, obwohl ihr Mann offensichtlich ein Verbrecher ist und illegale Dinger dreht? Aber alleine wird sie mit ihrem Kind nicht durchkommen im Leben, das weiß sie. Mutterschaft, ein Thema, das auch im Leben von Erykah Badu eine wichtige Rolle spielt. Nicht nur, dass sie selbst dreifache Mutter ist. Als Doula begleitet sie Schwangere emotional durch ihre Geburten. Und das schon weit über 40 Mal. Nicht nur in Krankenhäusern, sondern auch zu Hause oder sogar auch mal im Wald. Das passt zu ihrer mysteriösen Aura, die Fans wie künstlerische Partner dazu veranlassen, sie zu einer mystischen Figur zu überhöhen. Aber ja, wer sein Debütalbum Bedouism nennt, mit einem Bündel Ähren schlechte Energien aus dem eigenen Haus wedelt, auf Konzerten immer und immer wieder den Kindern Afrikas huldigt und zu Hause einen Haufen Heilkristalle und Buddha-Statuen aufgestellt hat, braucht sich gar nicht zu wundern. Und sie sieht das auch alles mit ausreichend Humor. In einem Interview hat sie mal festgestellt, dass manche Leute über sie wie über eine Sexgöttin oder ein magisches Geschöpf reden. Sei zwar irgendwie auch sexistisch, aber auch ganz schön amüsant. Und damit sei sie ja auch auf liebevolle Weise machtvoll. Der nächste Song, Didn't You Know, kommt von Erykah Badus Album Mama's Gun, das sie 3 Jahre nach ihrem Debüt zur Jahrtausendwende herausgebracht hat, dann schon beim Label Motown Records. Der Song enthält ein Sample aus den 70er Jahren vom Song Dreamflower des US-amerikanischen Jazz- und Soul-Ensembles Tarika Blue. Das Sample wurde ohne vorherige Genehmigung der Gruppe verwendet. Es konnte dann aber doch eine außergerichtliche Einigung mit Tarika Blue gefunden werden. Gut für uns.

0: Mit jazzigen Querflötenklängen und Nachtgeräuschen aus der Natur bis zum Zwitschern der Vögel am Morgen. Die poetische Ballade Orange Moon vom Album Mama's Gun, sehr elegant gesungen von Erykah Badu. The Voice auf Radio 3 vom RBB. Ihre Stories werden auf ihrem zweiten Album noch eindeutiger und kommen auch mit ein paar weniger Worten aus. Inhaltlich geht es auf diesem Album viel um Eifersucht auf die neue Liebschaft vom Ex-Partner und dem Versuch, nach einer gescheiterten Beziehung wieder emotional Fuß zu fassen. Auch in der ersten Single mit dem Titel Back Lady ist das Thema. Ein Song, den Erykah Badu noch mit Isaac Hayes geschrieben hat. Darin geht es um eine Frau, die sehr gerne wieder eine neue Liebesbeziehung starten würde, aber durch den ganzen Gefühlsballast aus der Vergangenheit und entsprechenden Verletzungen es einfach nicht schafft, jemanden wieder nahe an sich rankommen zu lassen. Die Botschaft: Weg mit dem emotionalen Gepäck, leichte kleine Taschensäulen her und Liebe könnte helfen, die Wunden zu heilen.
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Tja, aufgelegt. Einfach nur noch ein Tuten bei diesem Song, der eigentlich nur ein Zwischenspiel ist auf Erykah Badus Mixtape But You Cannot Use Your Phone. I'll Call You Back hieß der, ein typischer Freestyle von ihr, in dem es um die Kritik geht, doch dem Leben jenseits des Mobiltelefons mal mehr Priorität einzuräumen. Der nächste Song geht vom Sound her in eine ganz andere Richtung. So richtig Jazz zu strahlenden Trompetenklängen gibt's da bei A Child with the Blues. Ein Song, den sie für den Soundtrack zum Thriller Eve's Bayou geschrieben hat.

Ihr vielschichtiger Gesang, der hat jetzt schon seit mehreren Jahrzehnten viele Nachwuchskünstlerinnen wie Selena Knowles, SZA oder Ari Lennox inspiriert. Und auch der Rapper Drake hat sich schon früh künstlerisch von ihr beraten lassen. Sie ist eben eine wahre Erscheinung, hochgradig kreativ und über jede Kritik erhaben mit ihrer fast schon hypnotisch schwerelosen Stimme. Das ist The Voice, Erykah Badu. Mein Name ist Ortrun Schütz. Seien Sie gut zu sich.

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2: Um 0 Uhr mit Thorsten Altenhöhner, guten Abend. Äußerungen von US-Präsident Trump haben die Verhandlungen über ein Ende des Iran-Krieges in der Schweiz belastet. Trump forderte den Iran im Internet auf, die Hisbollah in die Schranken zu weisen. Außerdem drohte er dem Iran mit neuen Angriffen. Irans Chefunterhändler Ghalibaf verbat sich derartige Äußerungen. Patricia Wern.
3: Zuvor waren die Unterhändler der USA, Vizepräsident Vance und die US-Sondergesandten Jared Kushner und Steve Witkoff mit dem iranischen Außenminister Araghchi sowie den Vermittlern aus Pakistan und Katar zusammengekommen. Vance zeigte sich optimistisch und sprach von großen Fortschritten, die in den Vorgesprächen schon erzielt worden seien. Und er gehe davon aus, dass es weitere Fortschritte geben werde.
2: Die Dienstleistungsgewerkschaft Verdi hat die Vorschläge der Rentenkommission kritisiert. Verdi-Chef Wernicke erklärte, im Kern gingen sie an der Lebenswirklichkeit der arbeitenden Menschen vorbei. Christoph Haas.
4: Das Renteneintrittsalter weiter anzuheben, lehne man deutlich ab. Die Rentenkommission will es an die Lebenserwartung knüpfen und pro Jahrzehnt um etwa 6 Monate heraufsetzen. Wernicke sagt, wegen hoher Belastung sei schon Rente mit 67 für viele nicht zu erreichen. Und es sei eine Missachtung von Lebensleistung, dass langjährig Versicherte nicht mehr ohne Abschläge früher in Rente gehen sollen. Gut findet Verdi aber den Vorschlag, Minijobs abzuschaffen und etwa Abgeordnete und Selbstständige in die gesetzliche Rente einzubeziehen.
2: Ein Gewitter mit Sturmböen und Platzregen ist von Westen nach Osten über Berlin und Brandenburg gezogen. In Berlin wurden von der Feuerwehr mindestens 250 Einsätze gefahren. Die Rettungskräfte in mehreren brandenburgischen Landkreisen waren schon am Mittag im Dauereinsatz. Alexandra Karolczyk.
5: Laut Regionalstelle Nordost gab es in den Landkreisen Barnim, Oberhavel und Uckermark mehr als 150 wetterbedingte Einsätze. Mehrere S-Bahnen wurden aus Sicherheitsgründen vorübergehend angehalten. In Schöneberg und Zehlendorf stürzten Bäume auf oberirdische Gleise der U-Bahn. Diverse Veranstaltungen mussten unterbrochen werden.
2: Alba Berlin ist deutscher Basketballmeister. Die Berliner gewannen in der Finalserie das entscheidende 5. Spiel beim FC Bayern München mit 84-81. Damit holte sich Alba den 12. Bundesligatitel seiner Geschichte. Den letzten Meistertitel hatte Alba 2022 geholt. Bei der Fußball-Weltmeisterschaft gewannen Spanien gegen Saudi-Arabien mit 4-0. Belgien und der Iran trennten sich 0-0. Uruguay tritt in diesen Minuten gegen Kap Verde an. Um 3 Uhr nachts spielt Neuseeland gegen Ägypten. Soweit die Nachrichten. Mehr Informationen auf rbb24.de. Das Wetter: bis zum frühen Morgen bleibt es locker bewölkt und vereinzelt gibt es Schauer oder Gewitter bei 18 bis 13 Grad. Tagsüber dann erst sonnig, später lockere Wolken bei 26 bis 30 Grad.
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6: Mit Sven Knappe am Mikrofon. Guten Abend und herzlich willkommen. Wir starten wie üblich mit Aufnahmen aus den Archiven des Mitteldeutschen Rundfunks in die neue Woche. Bis zu den 2 Uhr Nachrichten unterhalten uns das MDR-Sinfonieorchester, das Gewandhausquartett, der Geiger Friedemann Eichhorn, der Pianist Rolf-Dieter Ahrens und der MDR-Rundfunkchor. Das Sinfonieorchester des MDR eröffnet mit einer Ouvertüre, die dazugehörige Theatermusik ist verschollen. König Enzio von Richard Wagner dirigiert June Merkel.

Das war die Ouvertüre zum Trauerspiel König Enzio von Richard Wagner mit dem MDR-Sinfonieorchester unter der Leitung von June Merkel. Wien, 1789. Karl Ditters von Dittersdorf veröffentlicht 6 Streichquartette, darunter folgendes in A-Dur, vorgestellt vom Gewandhausquartett, einem der ersten Berufsquartette der Welt.

Das 1808 gegründete Gewandhausquartett interpretierte das Streichquartett Nummer 6 in A-Dur von Karl Ditters von Dittersdorf im ARD-Nachtkonzert. Zum Begräbnis Norbert Burgmüllers komponierte Felix Mendelssohn Bartholdy den Trauermarsch in A-Moll Opus 103. Burgmüller war ein Komponist aus Düsseldorf, der im Alter von nur 26 Jahren verstarb. Er spielt das MDR-Sinfonieorchester unter Bruno Weil.

Das MDR-Sinfonieorchester unter der Leitung von Bruno Weil hörten wir mit dem Trauermarsch in A-Moll, Opus 103 von Felix Mendelssohn Bartholdy. Hier ist das ARD-Nachtkonzert, präsentiert von BR Klassik mit Kammermusik von Franz Liszt. Das Grand Duo Concertant für Violine und Klavier bieten Friedemann Eichhorn und Rolf-Dieter Ahrens.

Franz Liszt schrieb dieses Grand Duo Concertant, vorgestellt vom Geiger Friedemann Eichhorn und dem Pianisten Rolf-Dieter Ahrens. Der Engländer Ray Vaughan Williams nimmt uns vor den 2 Uhr Nachrichten noch mit aufs Meer. Dazu erklingt seine Sea Symphony mit der Sopranistin Geraldine McGreevy, dem Bariton Tommy Hackala, dem MDR-Rundfunkchor und dem MDR-Sinfonieorchester.

Das war A Sea Symphony, komponiert von Ray Vaughan Williams. Die Sopranistin Geraldine McGreevy und der Bariton Tommy Hackala wurden umrahmt vom MDR-Rundfunkchor und dem MDR-Sinfonieorchester. Die Leitung hatte Howard Amen. In den vergangenen beiden Stunden brachten wir Aufnahmen aus den Archiven des Mitteldeutschen Rundfunks. Nach den 2 Uhr Nachrichten geht's weiter mit Musik von Antonio Rossetti, Nikolai Rimsky-Korsakow und Karl Philipp Emanuel Bach.

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1: Um 2 Uhr mit Thorsten Altenhöhner. Guten Morgen. Der Iran hat die Verhandlungsrunde mit den USA über ein Kriegsende nur wenige Stunden nach ihrem Beginn abgebrochen. Die iranische Delegation reagierte damit auf neue Drohungen von US-Präsident Trump. Trump hatte in den sozialen Medien geschrieben, der Iran solle die Hisbollah im Libanon stoppen, andernfalls werde es weitere harte Angriffe gegen den Iran geben. Ob und wann die Gespräche in der Schweiz fortgesetzt werden, ist bislang unklar. Aus dem Umfeld der iranischen Delegation hieß es zumindest, dass weiterverhandelt werden solle. Grundlage ist ein bereits ausgehandeltes Rahmenabkommen. Vorgesehen ist unter anderem, dass die für den weltweiten Ölhandel wichtige Straße von Hormuz wieder geöffnet wird. Die Deutsche Krankenhausgesellschaft warnt angesichts der Sparpläne der Regierung im Gesundheitswesen vor weitreichenden Folgen für viele Kliniken in Deutschland. Verbandschef Gass sagte dem Redaktionsnetzwerk Deutschland, durch das Sparpaket sei die Existenz der Hälfte aller Krankenhäuser bedroht. Torben Müller.
2: Das würde gleichzeitig bedeuten, dass etwa 140.000 Beschäftigte keinen Job mehr hätten. Experten gehen laut Gass in einer aktuellen